0: Nachrichtenredaktion.
1: In der Fußball-Bundesliga ist Borussia Dortmund mit einem Sieg in die neue Saison gestartet. Der BVB gewann am Abend gegen den Hamburger SV mit 2:0. Zuvor hatte es einen Traumstart für Neuling Elversberg gegeben. Die Saarländer schlugen Bayer Leverkusen mit 3:2. Außerdem spielten Leipzig-Mönchengladbach 3:0, Mainz-Paderborn 0:0, Union Berlin gegen Frankfurt 3:3 und Köln besiegt Hoffenheim mit 3:2.
2: Hier ist euer Wetter auf Antenne Thüringen. Mit einem T-Shirt lässt sich's draußen auch raushalten in dieser Nacht. 18 bis 15 Grad die Tiefstwerte, aber es ziehen vom Westen her einige Regenwolken durch, die sich bemerkbar machen. Heute am Sonntag der Mix aus Sonne und Wolken und die Höchstwerte schaffen es tagsüber auf jenseits der 25 Grad zum Teil bis 26 Grad die Maxiwerte. Am Montag zum Start in die neue Woche, auch da der Mix aus Sonne und Wolken bei 22 bis 24 Grad.
3: Antenne Thüringen, der schnellste Verkehrsservice mit KI. Auf der A4 Richtung Frankfurt zwischen Wandersleben und Gotha steht ein defektes Fahrzeug auf dem Standstreifen und das im Kurvenbereich. A9 Richtung Berlin zwischen Dittersdorf und Triptis gibt es eine Ölspur, außerdem steht dort ein defektes Fahrzeug auf dem Standstreifen. A38 Richtung Göttingen zwischen Bleicherode und Breitenworbis liegt ein toter Fuchs auf dem mittleren Fahrstreifen. Zusätzlich steht dort ein defektes Fahrzeug auf dem Standstreifen. B241 Erbprinzentanne, Großlasche Straße, zwischen dem Ortseingang und Erbprinzentanne ist die Strecke nach einem Unfall gesperrt. Pisau, Straße des Friedens, zwischen Lichtner Straße und Mittelbergstraße ist die Straße in beiden Richtungen wegen eines Feuerwehreinsatzes gesperrt. Wir wünschen eine gute Fahrt.
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0: Hier ist euer Wetter auf Antenne Thüringen. 18 bis 15 Grad sind es in dieser Nacht. Es ist nicht zu kühl, es ist ziemlich angenehm draußen. Und dazu ziehen ein paar Regenwolken durch Thüringen. Heute den ganzen Sonntag über der Mix aus Sonne und Wolken. Beide Elemente halten die Stellung auf der Wetterkarte. Und die Höchstwerte schaffen es tagsüber auf 24 bis 26 Grad. Morgen dann am Montag bekommen wir das gleiche Wetter ab. Auch da der Mix aus Sonne und Wolken bei 22 bis 24 Grad zum Wochenstart.
1: Antenne Thüringen, der schnellste Verkehrsservice mit KI. Auf der A4 Richtung Frankfurt steht zwischen Wandersleben und Gotha ein defektes Fahrzeug auf dem Standstreifen, und zwar im Kurvenbereich. Auf der B176 von Sömmerda Richtung Bad Langensalza gibt es zwischen Wundersleben und Straußfurt ein kaputtes Auto. Dazu kommt eine Ölspur. Die B241 in Erbprinzentanne, Großlasche Straße, ist zwischen dem Ortseingang und Erbprinzentanne wegen eines Unfalls gesperrt. In Pisau ist die Straße des Friedens zwischen Lichtner Straße und Mittelbergstraße in beiden Richtungen gesperrt. Grund ist ein Feuerwehreinsatz. Wir wünschen eine gute Fahrt.
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1: Ich bin Thomas Bock. Bundesarbeitsministerin Baas stellt die Pläne der schwarz-roten Koalition zur Einführung einer verpflichtenden Krankschreibung ab dem ersten Tag in Frage. Kurz nach der Kabinettsklausur in Neu-Hardenberg sagte die SPD-Chefin der Funke Mediengruppe, sie sei koalitionstreu, aber man sollte sich schon nochmal fragen, ob das sinnvoll sei.
2: Der Pflicht zur Krankschreibung ab dem ersten Tag habe die SPD nur zähneknirschend zugestimmt, obwohl die Partei sie inhaltlich für falsch hält, sagte Baas. In der Union gibt es jedoch keine Bereitschaft, das Thema noch einmal neu zu verhandeln. Dazu habe die Koalition eine Vereinbarung getroffen, die nun flexibel und praxistauglich gestaltet werden müsse, heißt es aus der CDU-CSU-Fraktion. Dirk Zeitler, Nachrichtenredaktion.
1: Rund 3000 Menschen werden nach der Flutkatastrophe im Himalaya noch vermisst, darunter mehrere Deutsche. Retter suchen unter schwierigsten Bedingungen im Schlamm. Inzwischen sind auch ausländische Helfer zur Unterstützung bei den Sucharbeiten eingetroffen. Die Zahl der Toten ist inzwischen auf mehr als 600 gestiegen. Der Bundesnachrichtendienst will auf der Computerspielmesse Gamescom IT-Nachwuchs gewinnen. Die Behörde stellte an ihrem Messestand in Köln das Upgrade eines Spiels vor, mit dem das Interesse an der Arbeit der Auslandsspione geweckt werden soll.
3: BND-Legenden Operation Blackbox heißt das Spiel, bei dem die Gamer ein Datenpaket stehlen und in Sicherheit bringen müssen. Dabei müssen sie am Controller möglichst schnell Muster erkennen und reagieren. Entscheidend dabei höchste Konzentration. Gamer sind technikaffin und schlüpfen gerne in andere Rollen, so die Behörde. Und das macht sie für den BND interessant. Die Hoffnung, über das Spiel soll der Nachwuchs aus der Gaming-Szene Lust auf den BND-Job bekommen. Thomas Thonfeld, Nachrichtenredaktion.
1: In der Fußball-Bundesliga ist Borussia Dortmund mit einem Sieg in die neue Saison gestartet. Der BVB gewann am Abend gegen den Hamburger SV mit 2:0. Zuvor hatte es einen Traumstart für Neuling Elversberg gegeben. Die Saarländer schlugen Bayer Leverkusen mit 3:2. Die weiteren Ergebnisse: Union Berlin gegen Frankfurt 3:3, Leipzig Mönchengladbach 3:0, Mainz Paderborn 0:0 und Köln gegen Hoffenheim 3:2.
4: Hier ist euer Wetter auf Antenne Thüringen. Mild ist es draußen, 18 bis 15 Grad die Tiefstwerte in dieser Nacht, und dazu ziehen ein paar Regenwolken durch. Heute am Sonntag, den ganzen Tag.

0: Ein Mix aus Sonne und Wolken von Nordhausen bis runter nach Eisenach. Am Montag ähnliches Wetter, es bleibt auch da warm und sonnig. Ein paar Wolken ziehen auch da durch Thüringen durch und die Höchstwerte zum Wochenstart 22 bis 24 Grad.
1: Antenne Thüringen, der schnellste Verkehrsservice mit KI. Auf der A4 Richtung Frankfurt steht zwischen Wandersleben und Gotha ein defektes Fahrzeug auf dem Standstreifen, und zwar in einem Kurvenbereich. Die B241 in Erbprinzentanne auf der Goslarschen Straße ist zwischen dem Ortseingang und Erbprinzentanne wegen eines Unfalls gesperrt. In Pisau ist die Straße des Friedens zwischen Lichtner Straße und Mittelbergstraße in beiden Richtungen gesperrt. Grund ist ein Feuerwehreinsatz. Wir wünschen eine gute Fahrt.
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0: Hier ist euer Wetter auf Antenne Thüringen. Mit einem T-Shirt lässt sich's draußen auch raushalten in dieser Nacht. 18 bis 15 Grad die Tiefstwerte, aber es ziehen vom Westen her einige Regenwolken durch, die sich bemerkbar machen. Heute am Sonntag der Mix aus Sonne und Wolken und die Höchstwerte schaffen es tagsüber auf jenseits der 25 Grad zum Teil bis 26 Grad die Maxi-Werte. Am Montag zum Start in die neue Woche auch da der Mix aus Sonne und Wolken bei 22 bis 24 Grad.
1: Antenne Thüringen, der schnellste Verkehrsservice mit KI. Auf der A4 Richtung Frankfurt steht zwischen Wandersleben und Gotha ein defektes Fahrzeug auf dem Standstreifen, und zwar in einem Kurvenbereich. In Pisau ist die Straße des Friedens zwischen Lichtnerstraße und Mittelbergstraße in beiden Richtungen gesperrt. Dort läuft ein Feuerwehreinsatz. Wir wünschen eine gute Fahrt.
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1: Ich bin Thomas Brockt. In seiner ersten Rede als neuer norwegischer König hat Håkon der Achte sich mit berührenden Worten an seinen gestorbenen Vater König Harald erinnert. Danke, dass du so ein guter Papa für meine Schwester Märtha und mich warst, sagte Håkon in einer Ansprache im norwegischen Fernsehen und Radio.
2: Viele Norweger dürften während der Rede Tränen in den Augen gehabt haben. Warm und gefühlvoll erzählt der neue Monarch von seinem gerade erst gestorbenen Vater. König Harald habe die Menschen zum Lachen gebracht, sei ein guter Zuhörer gewesen und habe es immer geschafft, dass alle sich wohlfühlen. Als Håkon seiner Mutter Königin Sonja zum Hochzeitstag gratuliert, den sie am Tag nach Haralds Tod allein begehen musste, bricht ihm kurz die Stimme weg. Auf den neuen König wartet nun eine große Aufgabe. Aus Oslo, Julia Weschenbach.
1: Rund 3000 Menschen werden nach der Flutkatastrophe im Himalaya noch vermisst, darunter mehrere Deutsche. Retter suchen unter schwierigsten Bedingungen im Schlamm. Inzwischen sind auch ausländische Helfer zur Unterstützung bei den Sucharbeiten eingetroffen. Die Zahl der Toten ist inzwischen auf mehr als 600 gestiegen. Mehr als 36 Jahre nach dem Mauerfall sehen viele Menschen noch einige Distanz zwischen Ost- und Westdeutschland. Dennoch stellen wenige die Wiedervereinigung in Frage. Das geht aus einer Umfrage des Instituts YouGov hervor.
3: Ungefähr zwei Drittel betrachten Mauerfall und Wiedervereinigung als Glücksfall für Deutschland, doch Unterschiede zwischen Ost und West bleiben spürbar. Die Aussage, seit der Wiedervereinigung sind die Deutschen zu einer Nation zusammengewachsen, lehnten 57% der Ost- und 45% der Westdeutschen ab. Zugleich denkt jeder Zweite in Ost und West, dass Unterschiede in Medien und Politik übertrieben dargestellt werden. Dirk Zeitler, Nachrichtenredaktion.
1: In der Fußball-Bundesliga ist Borussia Dortmund mit einem Sieg in die neue Saison gestartet. Der BVB gewann am Abend gegen den Hamburger SV mit 2:0. Zuvor hatte es einen Traumstart für Neuling Elversberg gegeben. Die Saarländer schlugen Bayer Leverkusen mit 3:2. Außerdem spielten Leipzig-Mönchengladbach 3:0, Mainz-Paderborn 0:0, Union Berlin gegen Frankfurt 3:3 und Köln besiegt Hoffenheim mit 3:2.
4: Hier ist euer Wetter auf Antenne Thüringen. 18 bis 15 Grad sind es in dieser Nacht. Es ist nicht zu kühl, es ist ziemlich angenehm draußen. Und dazu ziehen ein paar Regenwolken durch Thüringen. Heute den ganzen Sonntag über der Mix aus Sonne und Wolken. Beide Elemente halten die Stellung auf der Wetterkarte. Und die Höchstwerte schaffen es tagsüber auf 24 bis 26 Grad. Morgen dann am Montag bekommen wir das gleiche Wetter ab. Auch da der Mix aus Sonne und Wolken bei 22 bis 24 Grad zum Wochenstart.
5: Antenne Thüringen, der schnellste Verkehrsservice mit KI. A4 Richtung Frankfurt, zwischen Wandersleben und Gotha steht ein defektes Fahrzeug auf dem Standstreifen. Die Stelle liegt im Kurvenbereich. Wir wünschen eine gute Fahrt.
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0: Hier ist euer Wetter auf Antenne Thüringen. Mild ist es draußen, 18 bis 15 Grad die Tiefstwerte in dieser Nacht und dazu ziehen ein paar Regenwolken durch. Heute am Sonntag den ganzen Tag ein Mix aus Sonne und Wolken von Nordhausen bis runter nach Eisenach. Am Montag ähnliches Wetter, es bleibt auch da warm und sonnig. Ein paar Wolken ziehen auch da durch Thüringen durch und die Höchstwerte zum Wochenstart 22 bis 24 Grad.
1: Antenne Thüringen, der schnellste Verkehrsservice mit KI. Auf der A4 Richtung Frankfurt zwischen Wandersleben und Gotha steht ein defektes Fahrzeug auf dem Standstreifen und zwar im Kurvenbereich. Wir wünschen eine gute Fahrt.
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1: Ich bin Thomas Brock. Die Bundesregierung will sich weiter nicht öffentlich dazu äußern, wer für den versuchten Anschlag

0: Bürgerschaft des Angriffs abschließend feststellen, sagte Bundeskanzler Merz vor kurzem in einem TV-Interview. Die Urheber hybrider Angriffe würden dafür bezahlen. Dirk Zeitler, Nachrichtenredaktion.
1: Nach der Sturzflut im Himalaya ist die Zahl der Todesopfer in Nepal auf mehr als 600 gestiegen. Einige tausend Menschen konnten nach Angaben der nepalesischen Behörden bereits gerettet werden. Allerdings werden in Tibet und Nepal zusammen noch mehr als 2500 Menschen vermisst, darunter auch ausländische Touristen.
2: Das Ausmaß der Katastrophe ist weiter noch schwer abzuschätzen. Am Beispiel des nepalesischen Orts Devigat in der an Tibet grenzenden Provinz Bagmati zeigt sich jedoch überdeutlich die tiefe Spur der Verwüstung. Der größte Teil des Orts versinkt in einem Meer aus grauem Schlamm und Trümmerteilen. Fast sämtliche Häuser des Orts, wo früher bis zu 1500 Menschen wohnten, sind jetzt praktisch unbewohnbar. Einige Bewohner kommen von ihren Schutzunterkünften und versuchen, ihr Hab und Gut in ihren teils zerstörten Häusern zu retten. Aus Nepal, Dirk Gotter.
1: In seiner ersten Rede als neuer norwegischer König hat Håkon der Achte sich mit berührenden Worten an seinen gestorbenen Vater König Harald erinnert. Danke, dass du so ein guter Papa warst, sagte er in einer Ansprache im Fernsehen und Radio. Mit Blick auf seine neuen Aufgaben kündigte Håkon an, gemeinsam mit seiner Frau immer zu versuchen, die Lebenssituation unterschiedlicher Menschen zu verstehen. Er glaube an ein Norwegen, in dem es Platz für alle gebe. In der Fußball-Bundesliga ist Borussia Dortmund mit einem Sieg in die neue Saison gestartet. Der BVB gewann am Abend gegen den Hamburger SV mit 2:0. Zuvor hatte es einen Traumstart für Neuling Elversberg gegeben. Die Saarländer schlugen Bayer Leverkusen mit 3:2. Außerdem spielten Leipzig-Mönchengladbach 3:0, Mainz-Paderborn 0:0, Union Berlin gegen Frankfurt 3:3 und Köln besiegt Hoffenheim mit 3:2.
3: 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Für Mittelthüringen Kim Wenzel.
4: Ja, 1:1 war das Ergebnis aus Thüringer Sicht in den Spielen der Fußball-Regionalliga am Wochenende. Sowohl für Karzer Sena am Freitag in Chemnitz als auch gestern bei Spitzenreiter Rot-Weiß Erfurt zu Hause gegen den BFC Preußen gab es jeweils einen anstatt der erhofften 3 Punkte. Jena erwartet nun bereits Mittwoch zum Nachholspiel den Tabellenvierten Altklinike in der Ad-Hoc-Arena. Nächstes Wochenende steigt er dann schon die zweite Runde im Thüringen-Pokal. Da muss Erfurt nach Simmerode und Jena nach Weimar auf den Lindenberg. In der Thüringenliga empfängt im heutigen Sonntagsspiel Preußen Bad Langensalza Wacker Nordhausen. Gestern trennten sich unter anderem Arnstadt und Bad Berka 0:0. Fahner Höhe unterlag in Heiligenstadt 0:2.
5: Hier ist euer Wetter auf Antenne Thüringen. Nach einer rechten milden Nacht wird der Sonntag heute auch warm und sonnig. Die Höchstwerte schaffen es heute Nachmittag auf bis zu 26 Grad. Dazu der Mix aus Sonne und Wolken. Und morgen, das Wetter von heute, können wir rüber kopieren auf den Montag. Wird es genauso sonnig und wolkenverhangen. Die Höchstwerte dann zum Wochenstart 22 bis 24 Grad.
6: Antenne Thüringen, der schnellste Verkehrsservice mit KI. Auf der A4 Richtung Frankfurt zwischen Wandersleben und Gotha steht ein defektes Fahrzeug auf dem Standstreifen, und zwar im Kurvenbereich. Wir wünschen eine gute Fahrt.
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1: Ich bin Thomas Brock. Die Bundesregierung will sich weiter nicht öffentlich dazu äußern, wer für den versuchten Anschlag mit einer Sprengstoffdrohne am Flughafen Leipzig-Halle verantwortlich ist. Auf Berichte von Medien des Springer Verlags angesprochen, Russland stecke hinter der Attacke, sagte ein Sprecher, die Regierung beteilige sich nicht an Spekulationen.
2: Unter anderem die Bild berichtet, die Bundesregierung bereite ein umfangreiches Maßnahmenpaket gegen Moskau vor. Sie beruft sich auf mit dem Vorgang vertraute Personen. Die Bundesregierung werde bald die Urheberschaft des Angriffs abschließend feststellen, sagte Bundeskanzler Merz vor kurzem in einem TV-Interview. Die Urheber hybrider Angriffe würden dafür bezahlen. Dirk Zeitler, Nachrichtenredaktion.
1: Nach der Sturzflut im Himalaya ist die Zahl der Todesopfer in Nepal auf mehr als 600 gestiegen. Einige tausend Menschen konnten nach Angaben der nepalesischen Behörden bereits gerettet werden. Allerdings werden in Tibet und Nepal zusammen noch mehr als 2500 Menschen vermisst, darunter auch ausländische Touristen.
3: Das Ausmaß der Katastrophe ist weiter noch schwer abzuschätzen. Am Beispiel des nepalesischen Orts Devigat in der an Tibet grenzenden Provinz Bagmati zeigt sich jedoch überdeutlich die tiefe Spur der Verwüstung. Der größte Teil des Orts versinkt in einem Meer aus grauem Schlamm und Trümmerteilen. Fast sämtliche Häuser des Orts, wo früher bis zu 1500 Menschen wohnten, sind jetzt praktisch unbewohnbar. Einige Bewohner kommen von ihren Schutzunterkünften und versuchen, ihr Hab und Gut in ihren teils zerstörten Häusern zu retten. Aus Nepal, Dirk Gotter.
1: In seiner ersten Rede als neuer norwegischer König hat Håkon der Achte sich mit berührenden Worten an seinen gestorbenen Vater König Harald erinnert. Danke, dass du so ein guter Papa warst, sagte er in einer Ansprache im Fernsehen und Radio. Mit Blick auf seine neuen Aufgaben kündigte Håkon an, gemeinsam mit seiner Frau immer zu versuchen, die Lebenssituation unterschiedlicher Menschen zu verstehen. Er glaube an ein Norwegen, in dem es Platz für alle gebe. In der Fußball-Bundesliga ist Borussia Dortmund mit einem Sieg in die neue Saison gestartet. Der BVB gewann am Abend gegen den Hamburger SV mit 2:0. Zuvor hatte es einen Traumstart für Neuling Elversberg gegeben. Die Saarländer schlugen Bayer Leverkusen mit 3:2. Außerdem spielten Leipzig-Mönchengladbach 3:0, Mainz-Paderborn 0:0, Union Berlin gegen Frankfurt 3:3 und Köln besiegt Hoffenheim mit 3:2.
0: 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Für Mittelthüringen, Maren Brandt.
4: Hallo. Viele schwarze und einige bunte Luftballons sind gleich am Anfang der Woche über der Gemeinde am Ettersberg in den Himmel geflogen. Dahinter steckte eine Aktion vom Bürgermeister Thomas Hess. Der hat ein Problem, was viele Gemeinden in Thüringen kennen. Viele ältere Menschen sterben und zu wenige Kinder werden neu geboren. Bei ihm ist das Verhältnis 3:1. Das kann bald krasse Folgen haben für die Gemeinde, so Hess.
5: Wir müssen an die Vereine denken, die zukünftig keine Mitglieder mehr haben. Wir müssen an die Feuerwehren denken. Für mich Jugendfeuerwehren oder allgemein, es wird keine Freiwilligen mehr geben, die in den jeweiligen Situationen arbeiten. Aber die Zahlen, die werden zur Kenntnis genommen, werden abgehakt. Und dann habe ich überlegt, der Mensch ist ein visueller Mensch. Irgendwo ist manchmal ein Bild, sagt manchmal mehr als 1000 Worte. Diesen Spruch kennt jeder. Und da ist was dran. Und dann fiel mir das ein mit den Luftballons. Und 60 schwarze Luftballons für Verstorbene, 19 bunte Luftballons für Geborene.
4: Unterstützung hat er von den Kids der Kita Palmberg-Knirpse bekommen. Die durften die bunten Luftballons, die ja für den Nachwuchs stehen, fliegen lassen. Fürs Mitmachen gab es auch eine Belohnung. Der Bürgermeister hat eine Eismaschine fürs große Kita-Fest im September versprochen.
6: Hier ist euer Wetter auf Antenne Thüringen. Die Temperaturen heute, die können sich sehen lassen. Schön warm, eben sommerlich. Dazu Sonne und Wolken im Wechsel bei 24 bis 26 Grad heute am Sonntagnachmittag. Morgen am Montag können wir dieses Wetter rüber kopieren. Auch da der Mix aus Sonne und Wolken bei etwas kühleren 21 bis 24 Grad.
7: Antenne Thüringen, der schnellste Verkehrsservice mit KI. Aktuell liegen uns keine Verkehrsstörungen vor. Wir wünschen eine gute Fahrt.
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1: Ich bin Diana Kramer. Die Bundesregierung will sich weiterhin nicht öffentlich dazu äußern, wer für den versuchten Anschlag mit einer Sprengstoffdrohne am Flughafen Leipzig-Halle verantwortlich ist. Auf Medienberichte angesprochen, wonach die Regierung davon ausgehe, dass Russland hinter dem Vorfall stecke, sagte ein Regierungssprecher, man beteilige sich nicht an Spekulationen. Welt am Sonntag, Politico und Bild berichten nun aber, die Regierung bereite ein umfangreiches Maßnahmenpaket gegen Moskau vor. Nach dem Tod von König Harald sind heute Gedenkgottesdienste in ganz Norwegen geplant. Harald war am Freitag im Alter von 89 Jahren gestorben. In seiner ersten Rede als neuer König hat sein Sohn Håkon am Abend mit berührenden Worten an seinen Vater erinnert.
2: Warm und gefühlvoll erzählt der neue Monarch von seinem gerade erst gestorbenen Vater. König Harald habe die Menschen zum Lachen gebracht, sei ein guter Zuhörer gewesen und habe es immer geschafft, dass alle sich wohlfühlen. Als Håkon seiner Mutter Königin Sonja zum Hochzeitstag gratuliert, den sie am Tag nach Haralds Tod allein begehen musste, bricht ihm kurz die Stimme weg. Auf den neuen König wartet nun eine große Aufgabe. Aus Oslo, Julia Weschenbach.
1: In Köln endet heute die größte Videospielmesse der Welt. Auf der Gamescom konnten in den vergangenen Tagen Hunderttausende die neuesten Spiele testen. Mehr als 1700 Aussteller präsentierten sich.
3: Ob Strategiespiele, Wettrennen oder Ego-Shooter, die Deutschen zocken gerne, vor allem am Smartphone. Und das betrifft jedes Alter. Der durchschnittliche Gamer ist 38 Jahre alt. Das hat auch wieder mal die Gamescom gezeigt. Publikumsrenner dort, der letzte Final Fantasy-Teil, das zweite Alien-Spiel oder ein neues Star Wars-Abenteuer. Mit Frank-Walter Steinmeier kam erstmals ein Bundespräsident zur Gamescom. Er warnte auch vor den Schattenseiten des Gamings wie Spielsucht oder Gewalt. Thomas Bremser, Köln.
1: Zum Fußball. Borussia Dortmund ist mit einem souveränen Sieg in die Bundesliga-Saison gestartet. Der BVB gewann am Abend gegen den Hamburger SV 2:0. Traumstart auch für Neuling Elversberg. Der Aufsteiger besiegte Bayer Leverkusen mit 3:2. Die weiteren Ergebnisse: Leipzig, Mönchengladbach 3:0, Mainz, Paderborn 0:0, Union Berlin, Frankfurt 3:3 und Köln, Hoffenheim 3:2.
0: 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Für Mittelthüringen Kim Wenzel.
4: Während sich Rot-Weiß Erfurt gestern mit einem 1:1 begnügen musste gegen den BFC Preußen und anstatt der erhofften 3 Punkte nur ein Zähler heraussprang, der aber wenigstens reichte, um aufgrund des besseren Torverhältnisses an Chemnitz wieder in der Tabelle vor Bayer Frank 1 zu klettern, da kommen auch die Eishockey-Cracks der Black Dragons so langsam in Punktspielform. Nach dem 2:4 in Schepp im Testspiel gab es dieses Mal einen 3:2 Heimsieg gegen die Tschechen. Die Entscheidung fiel im Schlussdrittel. Jonas Gerstung erzielte in der 43. Minute seinen zweiten Treffer des Abends und stellte damit den 3:2 Endstand her.
5: Hier ist euer Wetter auf Antenne Thüringen. Freut euch den ganzen Tag heute auf viel Sonnenschein, dazu ein paar Wolken und T-Shirt-taugliche Temperaturen. 23 bis 26 Grad die Höchstwerte am Sonntagnachmittag bei uns in Thüringen. Morgen am Montag geht's ähnlich vom Wetter her weiter. Es wird ein bisschen kühler bei 20 bis 24 Grad, aber auch da der Mix aus Sonne und Wolken.
6: Antenne Thüringen, der schnellste Verkehrsservice mit KI. Aktuell liegen uns keine Verkehrsstörungen vor. Wir wünschen eine gute Fahrt.
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0: Einen schönen Sonntagmorgen.
1: Katholische Kirche in Thüringen.
0: Marie-Luise Eberhardt aus der katholischen Redaktion hat mal wieder einen Bibelspruch zum Nachdenken für uns ausgesucht.
2: Die Bibel ist voll von Geschichten, Gleichnissen und wegweisenden Worten. Auch der ein oder andere Rat fürs Leben findet sich darin. Zum Beispiel, wer eine Grube macht, der wird selbst hineinfallen und wer den Zaun zerreißt, den wird eine Schlange stechen. Heute kennen wir diesen Spruch als, wer anderen eine Grube gräbt, fällt selbst hinein. Wir wissen, was damit gemeint ist. Wenn wir mit Absicht anderen etwas Böses wollen, wird es uns selbst schlecht gehen. Ein Gebot dafür, dass wir nicht mit schlechten Intentionen durch die Welt gehen sollen. Auch wenn uns Dinge gerade ärgern mögen oder wir gerne die besagte Grube graben möchten. Wenn wir sie graben, werden wir selbst hineinfallen. Marie-Luise Eberhardt, Antenne Thüringen, katholische Redaktion.

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1: Ich bin Diana Kramer. Die Bundesregierung will sich weiterhin nicht öffentlich dazu äußern, wer für den versuchten Anschlag mit einer Sprengstoffdrohne am Flughafen Leipzig-Halle verantwortlich ist. Auf Medienberichte angesprochen, wonach die Regierung davon ausgehe, dass Russland hinter dem Vorfall stecke, sagte ein Regierungssprecher, man beteilige sich nicht an Spekulationen. Welt am Sonntag, Politico und Bild berichten nun aber, die Regierung bereite ein umfangreiches Maßnahmenpaket gegen Moskau vor. Nach dem Tod von König Harald sind heute Gedenkgottesdienste in ganz Norwegen geplant. Harald war am Freitag im Alter von 89 Jahren gestorben. In seiner ersten Rede als neuer König hat sein Sohn Håkon am Abend mit berührenden Worten an seinen Vater erinnert.
2: Warm und gefühlvoll erzählt der neue Monarch von seinem gerade erst gestorbenen Vater. König Harald habe die Menschen zum Lachen gebracht, sei ein guter Zuhörer gewesen und habe es immer geschafft, dass alle sich wohlfühlen. Als Håkon seiner Mutter Königin Sonja zum Hochzeitstag gratuliert, den sie am Tag nach Haralds Tod allein begehen musste, bricht ihm kurz die Stimme weg. Auf den neuen König wartet nun eine große Aufgabe. Aus Oslo, Julia Weschenbach.
1: In Köln endet heute die größte Videospielmesse der Welt. Auf der Gamescom konnten in den vergangenen Tagen Hunderttausende die neuesten Spiele testen. Mehr als 1700 Aussteller präsentierten sich.
3: Ob Strategiespiele, Wettrennen oder Ego-Shooter, die Deutschen zocken gerne, vor allem am Smartphone. Und das betrifft jedes Alter. Der durchschnittliche Gamer ist 38 Jahre alt. Das hat auch wieder mal die Gamescom gezeigt. Publikumsrenner dort, der letzte Final Fantasy-Teil, das zweite Alien-Spiel oder ein neues Star Wars-Abenteuer. Mit Frank-Walter Steinmeier kam erstmals ein Bundespräsident zur Gamescom. Er warnte auch vor den Schattenseiten des Gamings wie Spielsucht oder Gewalt. Thomas Bremser, Köln.
1: Zum Fußball. Borussia Dortmund ist mit einem souveränen Sieg in die Bundesliga-Saison gestartet. Der BVB gewann am Abend gegen den Hamburger SV 2:0. Traumstart auch für Neuling Elversberg. Der Aufsteiger besiegte Bayer Leverkusen mit 3:2. Die weiteren Ergebnisse: Leipzig, Mönchengladbach 3:0, Mainz, Paderborn 0:0, Union Berlin, Frankfurt 3:3 und Köln-Hoffenheim 3:2.
4: Hier ist euer Wetter auf Antenne Thüringen. Den ganzen Tag bekommen wir heute, das zeigt zumindest die Wetterkarte für den heutigen Sonntag an, einen Mix aus Sonne und Wolken bei Temperaturen von 24 bis 26 Grad am Nachmittag. Morgen am Montag wird es genau ähnlich, auch da der Mix aus Sonne und Wolken. Wettermäßig tut sich nicht allzu viel, auch nicht von den Temperaturen her. 22 bis 24 Grad die Höchstwerte.
5: Antenne Thüringen, der schnellste Verkehrsservice mit KI. Aktuell liegen uns keine Verkehrsstörungen vor. Wir wünschen eine gute Fahrt.
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0: Schönen Sonntagmorgen, schön, dass ihr schon dabei seid.
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0: Das Neueste aus der katholischen Redaktion hat jetzt für euch Marie-Louise Eberhardt.
2: Erfurt. Zur Einweihung einer neuen Bio-Weinwerkstatt haben der Erfurter Bischof Ulrich Neimeyer und der Landesbischof der Evangelischen Kirche Friedrich Kramer die Weinwerkstatt des Weinguts der Vereinigten Kirchen- und Klosterkammer gemeinsam gesegnet. Auf rund 7,6 Hektar wachsen seit 2020 Riesling, Chardonnay und Spätburgunderreben. Der Wein wird biologisch angebaut und unter dem Namen regional-biologisch-sozial vermarktet. Mit den Einnahmen sollen gemeinnützige Projekte unterstützt werden. Die Flaschengärung für die Schaumweinherstellung und ein Hofverkauf finden im Felsenkeller des Erfurter Mariendoms statt. Geplant sind auch Begegnungen, Veranstaltungen und Weinverkostungen. Die Stiftung knüpft damit an die lange Weinbautradition Erfurts an, die bis ins Mittelalter zurückreicht. Dingelstädt. Heute wird die Kirche am Kerbschen Berg nach dem Umbau mit einem Festgottesdienst wieder eröffnet. 14 Uhr beginnt der Gottesdienst und der Erfurter Bischof Neimeyer wird den Altar weihen. Außerdem werden 30 Jahre Familienzentrum gefeiert. Ab 15.30 Uhr soll im Klostergarten weiter gefeiert werden. Mit Essen, Spiel, Spaß und Musik. Erfurt. Vergangenen Sonntag hat das Kirchenchöre-Treffen im Erfurter Dom stattgefunden. 28 Chöre aus dem gesamten Bistum Erfurt waren zu hören. Unter anderem erklang die vierstimmige Messe von Christopher Tambling. Marie-Louise Eberhardt, Antenne Thüringen, katholische Redaktion.
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1: Ich bin Diana Kramer. Deutschland hat nach einer Analyse des Vergleichsportals Verivox unter den G20-Staaten die höchsten Strompreise. Mit 35,6 Cent je Kilowattstunde sei der Strom hierzulande mit Abstand am teuersten. Dahinter folgen Italien mit 34,5 und Großbritannien mit 32,4 Cent je Kilowattstunde. Der Durchschnitt der G20-Staaten liegt bei rund 16,3 Cent. Verglichen damit ist in Deutschland der Strom also mehr als doppelt so teuer. Ein wesentlicher Treiber der hohen Stromkosten hierzulande ist laut Verivox die hohe Steuer- und Abgabenlast. Die Bundesregierung will sich weiterhin nicht öffentlich dazu äußern, wer für den versuchten Anschlag mit einer Sprengstoffdrohne am Flughafen Leipzig-Halle verantwortlich ist. Auf Medienberichte angesprochen, Russland stecke dahinter, sagte ein Regierungssprecher, man beteilige sich nicht an Spekulationen.
2: Unter anderem die Bild berichtet, die Bundesregierung bereite ein umfangreiches Maßnahmenpaket gegen Moskau vor. Sie beruft sich auf mit dem Vorgang vertraute Personen. Die Bundesregierung werde bald die Urheberschaft des Angriffs abschließend feststellen, sagte Bundeskanzler Merz

0: 1000 Menschen vermisst. Erstmals hat auch China Zahlen zu vermissten Personen genannt. Dort sind unter den Vermissten auch 3 Deutsche, heißt es aus Peking. In Nepal warnt der Katastrophenschutz derweil vor einer möglichen neuen Flut in der Region. Zum Fußball. Borussia Dortmund ist mit einem 2:0-Sieg gegen den Hamburger SV in die neue Saison gestartet. Traumstart auch für Neuling Eversberg. Die Saarländer schlugen Bayer Leverkusen mit 3:2. Eversberg-Trainer Vincent Wagner.
1: Wenn wir unser Spiel spielen, wenn wir mutigen Fußball gegen den Ball spielen, wenn wir intensiv spielen, können wir auf jeden Fall mithalten. Es gibt halt die goldene Regel, erste Spiele muss man gewinnen. Das ist uns heute zum Glück gelungen.
0: Außerdem spielten Leipzig, Mönchengladbach 3:0, Mainz, Paderborn 0:0, Union Berlin, Frankfurt 3:3 und Köln, Hoffenheim 3:2.
2: 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Für Mittelthüringen Kim Wenzel.
3: Ja, 1:1 war das Ergebnis aus Thüringer Sicht in den Spielen der Fußball-Regionalliga am Wochenende. Sowohl für Karzer Sena am Freitag in Chemnitz als auch gestern bei Spitzenreiter Rot-Weiß Erfurt zu Hause gegen den BFC Preußen gab es jeweils einen anstatt der erhofften 3 Punkte. Jena erwartet nun bereits Mittwoch zum Nachholspiel den Tabellenvierten Altklinike in der Ad-Hoc-Arena. Nächstes Wochenende steigt er dann schon die 2. Runde im Thüringen-Pokal. Da muss Erfurt nach Simmerode und Jena nach Weimar auf den Lindenberg. In der Thüringenliga empfängt im heutigen Sonntagsspiel Preußen Bad Langensalza Wacker Nordhausen. Gestern trennten sich unter anderem Arnstadt und Bad Berka 0:0. Fahner Höhe unterlag in Heiligenstadt 0:2.
4: Hier ist euer Wetter auf Antenne Thüringen. Nach einer recht milden Nacht wird der Sonntag heute auch warm und sonnig. Die Höchstwerte schaffen es heute Nachmittag auf bis zu 26 Grad. Dazu der Mix aus Sonne und Wolken. Und morgen, das Wetter von heute, können wir rüber kopieren auf den Montag. Wird es genauso sonnig und wolkenverhangen. Die Höchstwerte dann zum Wochenstart 22 bis 24 Grad.
5: Antenne Thüringen, der schnellste Verkehrsservice mit KI. Aktuell liegen uns keine Verkehrsstörungen vor. Wir wünschen eine gute Fahrt.
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2: Heute ist in Dingelstedt ein ganz besonderer Tag, denn die Klosterkirche Kerpscherberg macht nach dem Umbau heute wieder auf. Im Gottesdienst wird heute der neue Altar geweiht und Marie-Louise Eberhardt aus der katholischen Redaktion hat sich die renovierte Familienkirche mal für uns angeschaut.
3: Auf dem Kerpschenberg in Dingelstedt, direkt am Familienzentrum und Klostergarten, liegt die ehemalige Klosterkirche. Bereits im Jahr 800 hat an diesem Ort eine Kirche gestanden. Diese verfiel. Die Franziskaner haben dann etwa 1890 die jetzige Kirche errichtet, sagt Melanie Schnur, Gemeindereferentin in Ausbildung.
4: Wir haben versucht, die Kirche an diesen franziskanischen Gedanken anzulehnen. Das heißt, wir haben drin den Zugang zur Natur auch nach draußen geschaffen, indem wir die alten Beichtstühle entfernt haben, die gar nicht mehr genutzt wurden, weil wir keine Pfarrkirche sind und dort gebeichtet wird, und haben mit großen Fenstern den Zugang zum Klostergarten geschaffen. Und ich glaube, das ist einzigartig und macht uns so besonders.
3: Auch der Altar knüpft an den franziskanischen Gedanken an.
4: Der Altar ist kein herkömmlicher Altar, wie wir sie eigentlich so als Steinaltäre kennen, sondern auch hier ist wieder der franziskanische Gedanke auch wieder aufgegriffen worden. Es sind zwei große Baumstämme aus Pappelholz, die sich ergänzen und nebeneinander stehen und nebeneinander das Unendlichkeitszeichen ergeben.
3: Neu ist auch das Refugio, ein kleiner Rückzugsraum. Dort, wo vor der Renovierung die Marienkapelle war. Ein Raum für stillende Mütter, Familien, aber auch ein Ort der Stille und für die Seelsorgearbeit. Aber auch Altes ist in der Kirche auf dem Kerpschenberg erhalten geblieben. So wie die Anna-Selbtritt-Figur. Die Darstellung der heiligen Anna, der Großmutter Jesu, mit ihrer Tochter Maria und dem Jesukind auf dem Arm.
4: Sie symbolisiert eigentlich genau das, was wir verkörpern. Glaube zu feiern als Generation. Jeder ist willkommen. Dann soll die Kirche eine Entdeckerkirche sein. Eine Kirche, wo Kinder, Familien oder auch vielleicht sogar kirchenfremde Menschen sagen, was kann ich hier entdecken? Was kann ich hier für mich mitnehmen? Was kann mich bereichern in meinem Leben?
3: Marie-Louise Eberhardt, Antenne Thüringen, katholische Redaktion.
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1: Ich bin Diana Kramer. Deutschland hat nach einer Analyse des Vergleichsportals Verivox unter den G20-Staaten die höchsten Strompreise. Mit 35,6 Cent je Kilowattstunde sei der Strom hierzulande mit Abstand am teuersten. Dahinter folgen Italien mit 34,5 und Großbritannien mit 32,4 Cent je Kilowattstunde. Der Durchschnitt der G20-Staaten liegt bei rund 16,3 Cent. Verglichen damit ist in Deutschland der Strom also mehr als doppelt so teuer. Ein wesentlicher Treiber der hohen Stromkosten hierzulande ist laut Verivox die hohe Steuer- und Abgabenlast. Die Bundesregierung will sich weiterhin nicht öffentlich dazu äußern, wer für den versuchten Anschlag mit einer Sprengstoffdrohne am Flughafen Leipzig-Halle verantwortlich ist. Auf Medienberichte angesprochen, Russland stecke dahinter, sagte ein Regierungssprecher, man beteilige sich nicht an Spekulationen.
2: Unter anderem die Bild berichtet, die Bundesregierung bereite ein umfangreiches Maßnahmenpaket gegen Moskau vor. Sie beruft sich auf mit dem Vorgang vertraute Person. Die Bundesregierung werde bald die Urheberschaft des Angriffs abschließend feststellen, sagte Bundeskanzler Merz vor kurzem in einem TV-Interview. Die Urheber hybrider Angriffe würden dafür bezahlen. Doch noch ist es offenbar nicht so weit. Die mit Sprengstoff präparierte Drohne war Anfang August im Sicherheitsbereich des Flughafens zwischen ukrainischen Frachtmaschinen entdeckt worden. Dr. Zeitler, Berlin.
1: Nach der verheerenden Sturzflut im Himalaya werden nach aktuellen Angaben noch rund 3000 Menschen vermisst. Erstmals hat auch China Zahlen zu vermissten Personen genannt. Dort sind unter den Vermissten auch 3 Deutsche, heißt es aus Peking. In Nepal warnt der Katastrophenschutz derweil vor einer möglichen neuen Flut in der Region. Zum Fußball. Borussia Dortmund ist mit einem 2:0-Sieg gegen den Hamburger SV in die neue Saison gestartet. Traumstart auch für Neuling Eversberg. Die Saarländer schlugen Bayer Leverkusen mit 3:2. Eversberg-Trainer Vincent Wagner.
3: Wenn wir unser Spiel spielen, wenn wir mutigen Fußball gegen den Ball spielen, wenn wir intensiv spielen, können wir auf jeden Fall mithalten. Es gibt halt die goldene Regel, erste Spiele muss man gewinnen. Das ist uns heute zum Glück gelungen.
1: Außerdem spielten Leipzig, Mönchengladbach 3:0, Mainz, Paderborn 0:0, Union Berlin, Frankfurt 3:3 und Köln-Hoffenheim 3:2.
4: Hier ist euer Wetter auf Antenne Thüringen. Die Temperaturen heute, die können sich sehen lassen. Schön warm, eben sommerlich. Dazu Sonne und Wolken im Wechsel bei 24 bis 26 Grad heute am Sonntagnachmittag. Morgen am Montag können wir dieses Wetter rüber kopieren. Auch da der Mix aus Sonne und Wolken bei etwas kühleren 21 bis 24 Grad.
5: Antenne Thüringen, der schnellste Verkehrsservice mit KI. Aktuell liegen uns keine Verkehrsstörungen vor. Wir wünschen eine gute Fahrt.
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0: Einen zauberhaften Sonntagmorgen wünschen wir euch und jetzt der Sonntagsgedanke aus der katholischen Redaktion direkt von Luise Eberhardt. Ein bisschen Zeit, um nachzudenken.
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2: Einen schönen Sonntagmorgen. Heute ist der letzte Sonntag im August und der letzte Sonntag vor der Landtagswahl unseres Nachbarn Sachsen-Anhalt. Vielleicht nerven Sie die Wahlprognosen und Berichte längst. Und Sie denken, ich bin sowieso nicht wahlberechtigt. Warum soll ich mich damit beschäftigen? Viele Christinnen und Christen beobachten diese Wahl, weil sie zeigen könnte, wie in Zukunft mit der Kirche umgegangen wird. Denn für den Fall eines Wahlsiegs hat die AfD in Sachsen-Anhalt angekündigt, den Kirchen finanzielle Mittel zu streichen. Der Magdeburger Bischof Gerhard Feige sagte dazu: "Das ist so, als wenn man uns domestizieren wollte. Wenn wir artig sind, bekommen wir Geld und wenn wir andere Positionen beziehen als die AfD, dann nichts oder weniger." Für ihn ist das Regierungsprogramm der AfD eine klare Ansage, die Kirchen zu bekämpfen. Das spüre Bischof Feige bereits jetzt. Er bekomme zum Teil unverschämte E-Mails und Briefe, sagte er im Interview. Die AfD versuche, die Kirchen als von Gott abgewandt zu diffamieren und christliche Werte zu instrumentalisieren. Aber noch haben die Menschen in Sachsen-Anhalt die Wahl. Heute ist noch nichts entschieden. Und eins ist klar, die katholische und auch die evangelische Kirche wird weiter existieren, weiter das Gespräch mit den Menschen suchen und sich für Menschenwürde, Freiheit, Solidarität und den sozialen Frieden einsetzen. Marie-Luise Eberhardt, Antenne Thüringen, katholische Redaktion.
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3: Ich bin Diana Kramer. Nach der Flutkatastrophe in China und Nepal ist die Zahl der Todesopfer auf 750 gestiegen. Insgesamt werden in beiden Ländern noch mehr als 3000 Menschen vermisst. China hat jetzt erstmals Zahlen zu vermissten Personen genannt.
4: Nun ist es klar. In China werden 3 deutsche Staatsbürger vermisst. Nepal hatte zuvor 8 vermisste Deutsche registriert. Unklar bleibt trotzdem, wie viele Deutsche tatsächlich vermisst werden. Denn zum Zeitpunkt der Flutkatastrophe befanden sich einige Deutsche mit einer nepalesischen Wandergruppe noch am Grenzübergang in Tibet, also auf der chinesischen Seite. Aus China und Indien sind nun Spezialrettungstrupps in Nepal eingetroffen, die nach Überlebenden in einem Tunnel an einem Wasserkraftwerk suchen sollen. Insgesamt bleibt die Lage angespannt, weil die Behörden immer wieder vor Fluten warnen müssen. Aus Peking, Johannes Neudecker.
3: Die Bundesregierung will sich weiterhin nicht öffentlich dazu äußern, wer für den versuchten Anschlag mit einer Sprengstoffdrohne am Flughafen Leipzig-Halle verantwortlich ist. Auf Medienberichte angesprochen, wonach die Regierung davon ausgehe, dass Russland hinter dem Vorfall stecke, sagte ein Regierungssprecher, man beteilige sich nicht an Spekulationen. Wird am Sonntag Politico und Bild berichten, die Regierung bereite ein umfangreiches Maßnahmenpaket gegen Moskau vor. Nach dem Tod von König Harald sind heute in ganz Norwegen Gedenkgottesdienste geplant. Harald war am Freitag im Alter von 89 Jahren gestorben. In seiner ersten Rede als neuer König hat sein Sohn Håkon am Abend mit berührenden Worten an seinen Vater erinnert.
5: König Harald habe die Menschen zum Lachen gebracht, sei ein guter Zuhörer gewesen und habe es immer geschafft, dass alle sich wohlfühlen. Als Håkon seiner Mutter Königin Sonja zum Hochzeitstag gratuliert, den sie am Tag nach Haralds Tod allein begehen musste, bricht ihm kurz die Stimme weg. Auf den neuen König wartet nun eine große Aufgabe. Aus Oslo, Julia Weschenbach.
3: Zum Fußball. Borussia Dortmund ist mit einem

0: Köln-Hoffenheim 3:2.
1: 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Für Mittelthüringen Kim Wenzel.
2: Während sich Rot-Weiß Erfurt gestern mit einem 1:1 begnügen musste gegen den BFC Preußen und anstatt der erhofften 3 Punkte nur ein Zähler heraussprang, der aber wenigstens reichte, um aufgrund des besseren Torverhältnisses an Chemnitz wieder in der Tabelle vor Bayer-Frank 1 zu klettern, da kommen auch die Eishockey-Cracks der Black Dragons so langsam in Punktspielform. Nach dem 2:4 in Schepp im Testspiel gab es dieses Mal einen 3:2 Heimsieg gegen die Tschechen. Die Entscheidung fiel im Schlussdrittel. Jonas Gerstung erzielte in der 43. Minute seinen zweiten Treffer des Abends und stellte damit den 3:2 Endstand her.
3: Hier ist euer Wetter auf Antenne Thüringen. Freut euch den ganzen Tag heute auf viel Sonnenschein, dazu ein paar Wolken und T-Shirt-taugliche Temperaturen. 23 bis 26 Grad die Höchstwerte am Sonntagnachmittag bei uns in Thüringen. Morgen am Montag geht's ähnlich vom Wetter her weiter. Es wird ein bisschen kühler bei 20 bis 24 Grad, aber auch da der Mix aus Sonne und Wolken.
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5: 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Aktuell liegen uns keine Verkehrsstörungen vor. Wir wünschen eine gute Fahrt.
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1: In der Bibel gab es viele starke Frauen und Marie-Louise Eberhardt aus der katholischen Redaktion, sie schaut mal genauer hin und stellt uns diese Frauen aus der Bibel vor. Und auch heute geht es wieder um eine ganz besondere Frau.
2: Heute Ruth, die Gefährtin. In der Bibel gibt es das Buch Ruth. Es thematisiert, wie kein anderes, die soziale Realität von Frauen. Im Mittelpunkt steht Ruth aus Moab, dem heutigen Jordanien. Ruths Vorfahren kamen aus Bethlehem, flüchteten aber wegen einer Hungersnot, sagt Paula Josephine Greiner-Bär von der Katholischen Fakultät Erfurt.
3: Dort in Moab sterben dann aber quasi ihr Schwiegervater und eben auch ihr Mann, beziehungsweise alle männlichen Personen aus dieser Familie versterben. Und dadurch sind sie verwitwet. Und witwet zu sein, war da in der damaligen Zeit quasi das Soziale aus. Also wer Witwe war, war mitunter gesellschaftlich stark isoliert und auch ja auf der finanziellen Ebene einfach seinem Schicksal ausgeliefert.
2: Ruths Schwiegermutter, Noomi, möchte zurück nach Bethlehem. Ruth begleitet sie. Passenderweise bedeutet der Name Ruth die Freundin oder Gefährtin. In Bethlehem beginnt Ruth zu arbeiten.
3: Also sie geht aufs Feld und liest dort Ehren aus, also macht ja Feldarbeit, arbeitet mit Getreide. Und auf diesem Feld lernt sie einen neuen Mann kennen, den Boas. Und der kümmert sich dann um sie und dadurch ist sie aus dieser sozialen und finanziellen Notlage quasi gerettet. Also er sorgt für ihren Schutz und ihre Versorgung.
2: Boas und Ruth heiraten und bekommen einen Sohn namens Obed. Das ist übrigens der Urgroßvater vom großen König David. Das Buch Ruth thematisiere vor allem das Ringen um die eigene Person, sagt Paula Josephine Greiner-Bär.
3: Es geht in diesem Buch mal nicht im Verhältnis zu anderen um irgendwelche großen politischen Ereignisse, sondern tatsächlich, finde ich, stehen im Mittelpunkt dieser Erzählung eben Fragen nach Migration, Armut, auch Familie und eben sozialer Verantwortung. Und ich glaube, das sind alles Aspekte, die besonders auch aus einer weiblichen Perspektive bis heute hochaktuell und spannend sind.
2: Marie-Louise Eberhardt, Antenne Thüringen, katholische Redaktion.

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0: Hier ist euer Wetter auf Antenne Thüringen. Den ganzen Tag bekommen wir heute, das zeigt zumindest die Wetterkarte für den heutigen Sonntag an, einen Mix aus Sonne und Wolken bei Temperaturen von 24 bis 26 Grad am Nachmittag. Morgen am Montag wird es genau ähnlich, auch da der Mix aus Sonne und Wolken. Wettermäßig tut sich nicht allzu viel, auch nicht von den Temperaturen her. 22 bis 24 Grad die Höchstwerte.
1: 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Auf der B247 zwischen Gotha und Ortruf ist der Abschnitt zwischen Schwabhausen und Hohenkirchen in beiden Richtungen gesperrt. Grund ist ein Unfall. Wir wünschen eine gute Fahrt.
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1: Am Sonntag aufstehen, sich ganz gemütlich ein Käffchen machen. Das ist ein Alltag, der nicht überall selbstverständlich ist auf der Welt. In Afghanistan zum Beispiel sieht das Leben ganz anders aus. Aber wie sieht denn dort der Alltag der Menschen gerade aus? Marie-Louise Eberhardt hat mit dem katholischen Hilfswerk Miserior gesprochen.
2: Gerade für Frauen und Mädchen hat sich die Lebensrealität in Afghanistan total verändert. Sogenannte Tugendgesetze und die Sittenpolizei schränken die Rechte besonders von Frauen und Mädchen massiv ein, sagt Benazir Lobobada, Länderreferentin für Afghanistan bei Miserior.
3: Viele dürfen keine weiterführende Schule bzw. Universität mehr besuchen und die sind aus großen Teilen des öffentlichen Lebens ausgeschlossen. Für zahlreiche junge Frauen sind Bildungswege und Zukunftspläne total versperrt, die eigentlich vor wenigen Jahren noch erscheinbar schienen. Viele Frauen dürfen öffentliche Orte nicht besuchen und ohne männliche Begleitung nicht reisen. Und auch in NGOs können viele Frauen nicht in vielerorts arbeiten.
2: Wer diese menschenrechtsverletzenden Regeln missachtet, der drohen harte Strafen bis hin zur Steinigung. Trotz dieser massiven Einschränkungen gibt es noch Unterstützung für die Menschen.
3: Miserior-Partner suchen sich immer Wege, diese Menschen, insbesondere Mädchen und Frauen, weiterhin zu erreichen. Beispiele, es werden Angebote gemacht zur Alphabetisierung, Gesundheit und auch psychosoziale Beratung oder auch Einkommensprogramme, insbesondere für Frauen.
2: Miserior appelliert an die Bundesregierung, die Taliban nicht als Regierung anzuerkennen. Außerdem dürfen die Menschen in Afghanistan gerade jetzt nicht alleingelassen werden.
3: Und gerade weil die internationale Aufmerksamkeit nachlässt, Geldgeber sich zurückziehen, ist es notwendig, dass wir als Miserior, aber auch andere internationale Organisationen die Solidarität zeigt und weiterhin solche Projekte unterstützt. Miserior-Partner vor Ort zeigen jeden Tag, dass Unterstützung einen Unterschied macht. Wir dürfen die Menschen in Afghanistan jetzt nicht allein lassen, denn dann verlieren wir den Rückhalt oder verlieren sie den Rückhalt, die trotz schwierigster Bedingungen für Bildung, Gesundheit und Menschenwürde eintreten.
2: Marie-Louise Eberhardt, Antenne Thüringen, katholische Redaktion.
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1: Ich bin Diana Kramer. Bei einer Veranstaltung im Norden der Schweiz sind in der Nacht Schüsse gefallen. Es gäbe mehrere Opfer, teilte die Kantonpolizei Aargau auf der Plattform X mit.
2: Die Schüsse fallen in der Nacht bei einer Techno-Veranstaltung auf der größten Pferderennbahn der Schweiz. Bei der 7. Auflage des Aarauer Raves legten DJs aus der ganzen Welt auf. Die Veranstalter erwarteten rund 3.500 Besucher. In einem Video, das die Schweizer Zeitung Blick veröffentlicht hat, sind ungefähr 10 Schüsse zu hören, abgefeuert in kurzer Zeit, in wenigen Sekunden. Die Polizei ist mit einem Großaufgebot vor Ort. Sie ruft die Bevölkerung dazu auf, das Gebiet zu meiden. Uli Reitinger, Nachrichtenredaktion.
1: Deutschland hat nach einer Analyse des Vergleichsportals Verivox unter den G20-Staaten die höchsten Strompreise. Mit 35,6 Cent je Kilowattstunde sei der Strom hierzulande mit Abstand am teuersten. Dahinter folgen Italien mit 34,5 und Großbritannien mit 32,4 Cent je Kilowattstunde. Der Durchschnitt der G20-Staaten liege bei rund 16,3 Cent. Verglichen damit ist in Deutschland der Strom mehr als doppelt so teuer. Ein wesentlicher Treiber der hohen Stromkosten hierzulande ist laut Verivox die hohe Steuer- und Abgabelast. Nach der Flutkatastrophe in China und Nepal ist die Zahl der Todesopfer dort auf 750 gestiegen. Insgesamt werden in beiden Ländern noch mehr als 3000 Menschen vermisst. China hat jetzt erstmals Zahlen zu vermissten Personen genannt. Dort wird auch weiter nach 3 Deutschen gesucht. Die Lage in der Krisenregion bleibt auch am 4. Tag nach dem Unglück angespannt. Der nepalesische Katastrophenschutz warnte am Morgen vor einer möglichen neuen Flut in der Region. Zum Fußball. Borussia Dortmund ist mit einem 2:0-Sieg gegen den Hamburger SV in die neue Saison gestartet. Traumstart auch für Neuling Elversberg. Die Saarländer schlugen Bayer Leverkusen mit 3:2. Elversberg-Trainer Vincent Wagner.
3: Wenn wir unser Spiel spielen, wenn wir mutigen Fußball gegen den Ball spielen, wenn wir intensiv spielen, können wir auf jeden Fall mithalten. Gibt halt die goldene Regel, erste Spiele muss man gewinnen. Das ist uns heute zum Glück gelungen mit unseren Fans im Rücken.
1: Die weiteren Ergebnisse: Leipzig, Mönchengladbach 3:0, Mainz, Paderborn 0:0, Union Berlin, Frankfurt 3:3 und Köln, Hoffenheim 3:2.
4: Hier ist euer Wetter auf Antenne Thüringen. Nach einer recht milden Nacht wird der Sonntag heute auch warm und sonnig. Die Höchstwerte schaffen es heute Nachmittag auf bis zu 26 Grad. Dazu der Mix aus Sonne und Wolken. Und morgen, das Wetter von heute, können wir rüber kopieren auf den Montag. Wird es genauso sonnig und wolkenverhangen. Die Höchstwerte dann zum Wochenstart 22 bis 24 Grad.
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0: 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Und die Antworten, die gibt's heute Morgen von Tristan Hawks persönlich. Ich freue mich, dass ihr dabei seid.
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0: heute ist der Zukunftsforscher Tristan Hoekstra und ich habe ihn vor kurzem in Wien getroffen.
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2: In Österreich sagt man Servus. Nee, wie sagt man am Anfang? Doch Servus, oder?
3: Ein recht herzliches Grüß Gott.
2: Nein, das sagt man erst ab 50, oder?
3: Ja.
2: Sagst du Grüß Gott?
3: Ja, ich mache das jetzt so ein bisschen postironisch mittlerweile schon.
2: Postironisch?
3: Ja, natürlich. Aha.
2: Wie geht's denn überhaupt so?
3: Eigentlich sehr gut. Die Zukunft ist sehr gefragt. Die ist natürlich unglaublich anstrengend, weil man gegen unglaublich viel Pessimismus gerade ankämpft. Vor allem in der Dachregion. Ja, weil,
2: in der Dachregion?
3: Ja, Deutschland, Österreich. Gut, in der Schweiz vielleicht nicht so sehr, aber die haben auch gerade ihre komischen Referendums und so. Und wir machen auch gerade ein bisschen einen auf Populismus. Aber das, was in Österreich passiert, ist einfach meistens Deutschland einfach nur 4 Jahre voraus. Also die FPÖ hat hier Umfragewerte von 40%. In Deutschland ist die AfD wo? 28%? Das geht schon noch.
2: Im Osten ein bisschen mehr. Aber wir werden dann nochmal ins Detail kommen. Mhm. Aber hast du den Eindruck, dass in Österreich genauso viel gemeckert wird wie in Deutschland?
3: Mehr, würde ich sagen.
2: Noch mehr?
3: Ja, ja. Die Österreicher haben auch einen gewissen Grad an Weisheit dadurch entwickelt, weil sie... Hier setzt langsam so eine Frustration ein, dass dieser gottverdammte Weltuntergang, den sie dauernd herbeschwören, nie eintritt.
2: Aha.
3: Und das ist aber sehr weise. Ne? Die, auf so eine gewisse Art und Weise haben sie aus Versehen das zyklische Modell von Zukunft verstanden.
2: Ja.
3: Aber die Österreicher würden es auch von sich sagen, das darf ich behaupten.
2: Also was, ich habe immer den Eindruck, wenn ich in Österreich bin, dass die Österreicher ihre Politiker nicht ganz so ernst nehmen wie die Deutschen, ihre eigenen Politiker.
3: Ja,
2: ist das so?
3: Ja, ja, das stimmt ganz sicher so. Also ich würde auch sagen, in Österreich weiß man auch nie genau, wann gewählt wird. Das ist immer mal wieder so hier, mal da.
2: Ja.
3: Und das macht das Ganze, ich sag's mal vorsichtig, die müssen sie nicht so ernst nehmen, weil die Nasen sehr oft wechseln. So.
2: Ich meine, das ist ja bei uns ähnlich. Aber da können wir Deutschen, obwohl wir das ungern machen, aber in dieser Hinsicht könnten wir uns doch eigentlich von den Österreichern was abgucken, oder?
3: Ja, die Österreicher lassen sich halt immer sehr oft von den jungen, hübschen, sogenannten Wunderwutzis immer so ein bisschen blenden. Es ist ja immer mal wieder passiert hier, dass so ein junger in Österreich, würde man sagen, fescher Kerl, kurz, krasser und so, die Liste geht endlos zurück.
2: Der Krasse, der ist mit der Fußfessel gerade unterwegs.
3: Ja, genau. Und davor haben wir den Haider gehabt.
2: Ja,
3: also das ist so ein österreichisches Phänomen. Also ich glaube, die genießen auch den Aufbau dieser Person und dann den dramatischen Fall. Das gehört schon auch dazu.
2: Ist gut, also eine gute Unterhaltung auch, ne?
3: Ja.
2: Ist entertaining.
3: Wird hier eher wie Reality-TV konsumiert. Weil hier ist die Überzeugung wirklich so, dass sie sowieso nichts verändern können.
2: Gut.
3: Und das hängt auch, muss man ehrlicherweise sagen, auch mit der großen ökonomischen, wirtschaftlichen und kulturellen Abhängigkeit von Deutschland zusammen. So viel kann man hier nicht verändern. Im Ende, wenn die deutsche Autoindustrie abschmiert, dann schmiert hier die Wirtschaft ab. Mhm. So funktioniert die Welt hier.
0: Wunderwutzi, ist doch ein schönes Wort, ne? Kann man sich gut merken. Tristan Hoekstra über wie geht eigentlich Zukunftsforschung gleich hier bei mir in der Show.
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0: Der Zukunftsforscher Tristan Hawks aus Wien ist heute bei mir in der Show.
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2: Und wer heute zum allerersten Mal was von Zukunftsforschung oder Trendforschung hört, der fragt sich natürlich, ja, wie macht der denn das? Wie kann man denn in die Zukunft schauen? Glaskugel haben wir nicht.
3: Das ist, glaube ich, umso wichtiger, dass man betont, dass es Trend- und Zukunftsforschung ist. Mhm. Trendforschung ist de facto Gegenwartsanalyse. Das ist dem Journalismus nicht unähnlich. Und dann der prognostische Teil, also wo wir voraussagen, wie wird sich der weiterentwickeln, das ist gar nicht so viel dieser Tätigkeit. Man darf noch nicht vergessen, Zukunftsforscher klingt geiler, muss man einfach sagen.
2: Ja, klar. Du hast dich jetzt dabei auch noch spezialisiert. Mhm. Also wenn ich jetzt richtig verstanden habe, du bist so der Generationenforscher, weil du hast Soziologie studiert.
3: Kultur- und Sozialanthropologie. Also das ist nochmal Soziologie im noch kleineren.
2: Wo sich wahrscheinlich deine Eltern damals Gedanken gemacht haben.
3: Das ist de facto läuft es aus Stammesforschung raus. Ne? Also ganz kleine soziale Gruppen eigentlich untersuchen. Dazu gehört aber auch ganz viel Soziologie und so Zeug.
2: Du bist Generation
3: Y.
2: Ich bin Generation X.
3: Wahrscheinlich X.
2: Ja. X, ja. Mhm. So. Also was sind denn jetzt so, um es nochmal festzumachen, so typische Konflikte so zwischen Generationen?
3: Also lange,
2: Boomer und den Kindern.
3: Also die Hauptgenerationskonflikte werden natürlich mal den Boomern abgearbeitet, weil sie eine Generation älter als du. Lange war jetzt der Generationenkonflikt sehr stark beim Thema Klima. Also bei Fridays for Future, da hat man ja gesagt, ihr älteren Generationen habt die Welt, die Zukunft ruiniert. Da sieht man auch, wie das Thema Zukunft immer bei dem Thema Generation drin hängt. Das sollte man vielleicht auch noch kurz erwähnen.
2: Ja.
3: Ohne nächste Generation keine Zukunft. Ne? Also unsere Aufgabe als Homo sapiens, als Spezies ist es ja, Nachfolgen zu erzeugen und hoffentlich die eine bessere Zukunft zu lassen.
2: Also haben wir sie eigentlich erfüllt. Zumindest zur Hälfte. Wir haben sie erstmal gemacht, die Kinder.
3: Die gemacht wurden sie, ja. Nur ob sie in eine bessere Zukunft reinkommen, das...
2: Jetzt geht es doch nicht mehr bei Kinder, weißt du?
3: Das ist eine Sache, mit der ich mich gerade sehr viel beschäftige. Aber zurück zum Generationenkonflikt, weil es hängt auch damit zusammen. Hat sich jetzt stark vom Thema Klima verschoben zum Thema so Arbeit, Wohlstand, Karriere. Also diese Klischees, die es ganze gibt. Also man hört das ja auch immer aus der deutschen Politik. Ja, also die Jungen sind eigentlich alle faul und wollen nicht arbeiten. Und wenn man nur ein paar mehr Stunden aus uns rauswirkt arbeitsmäßig, dann wird es endlich wieder laufen mit der deutschen Wirtschaft. Das ist leider alles ziemlicher Blödsinn. Aber die Klischees, die sich jetzt viel um die Ohren geschmissen werden, sind einerseits, die Jungen sind faul, achten auf ihre Mental Health und so weiter. Kennt man ja alles. Und auf der anderen Seite ist es, die alten Generationen sind eigentlich in Fragen von Innovation und Digitalisierung nicht mehr zu gebrauchen. Ja, also bleibt eigentlich nur so ein ziemlich kleiner Block in der Mitte, der irgendwie arbeitsfähig sein sollte. Ne? Weil entweder du bist nicht innovativ.
2: Sagst du das bitte nochmal? Also die älteren Generationen, wo fängst du da an, sind nicht mehr zu gebrauchen?
3: Digital,
2: ja.
3: Betonung.
2: Genau.
3: Mein großes Anliegen ist es ja, dass wir es wieder schaffen, als Wirtschaft und als Gesellschaft Weisheit und Rebellion zu kombinieren. Das haben wir total verlernt. Das wird in zwei Lagern verhandelt momentan. Weisheit, Erfahrung, aber dann nicht digital, ist irgendwie nicht sehr viel wert in der Arbeitswelt, gerade weil alle von KI reden und das soll ja alles lösen. Und Rebellion, das Hinterfragende, wird irgendwie als ein Mangel an Wertschätzung an dem, was man bekommen hat.
2: Wobei es ja eigentlich immer so war.
3: Das ist ein Muster, das sich bis in die Antike verfolgen lässt. Deswegen ist im Ende auch ein Scheinkonflikt. Nur momentan ist aufgrund der demografischen Realität, nämlich dass wir einfach zu wenig junge Leute haben, ein bisschen ernster. Weil wenn du eine richtig schöne Bevölkerungspyramide hast, wo du richtig viel junge Leute hast, die in den Arbeitsmarkt drängen und wenig Alte, die mit Renten und Pensionen Geld rausnehmen und in Anführungszeichen nicht produktiv sind, dann kannst du es dir leisten, die Jungen zu beleidigen. Aber wenn du zu wenige von ihnen hast, und das haben wir gerade, dann wird es irgendwann knapp. Ich meine, wenn es jetzt weitergeht...
2: Also wir sollten uns quasi zurückhalten, die Jungen zu beleidigen.
3: Absolut.
2: Ja?
3: Und das wird, glaube ich, der nächste große Knackpunkt sein bei uns.
0: Sagt Tristan Hawks, der Zukunfts- und Generationenforscher. Und wir reden weiter um kurz nach halb.
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0: Hier ist euer Wetter auf Antenne Thüringen. Die Temperaturen heute, die können sich sehen lassen. Schön warm, eben sommerlich. Dazu Sonne und Wolken im Wechsel bei 24 bis 26 Grad heute am Sonntagnachmittag. Morgen am Montag können wir dieses Wetter rüber kopieren. Auch da der Mix aus Sonne und Wolken bei etwas kühleren 21 bis 24 Grad.
1: 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Auf der B247 zwischen Gotha und Ortruf ist der Abschnitt zwischen Schwabhausen und Hohenkirchen in beiden Richtungen gesperrt. Grund ist ein Unfall. Wir wünschen eine gute Fahrt.
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4: Wir sollten aufhören, die Jungen zu beleidigen. Das oder da sind wir gerade stehen geblieben mit Tristan Hawks, dem Zukunftsforscher aus Wien. Und an diesem Punkt machen wir auch gleich weiter. Hier in meiner Show. Freue mich, dass ihr dabei seid.

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2: Zukunfts- und Generationenforscher Tristan Hawks ist heute bei mir in der Show und ich habe ihn gefragt, wie wir die Kurve kriegen können und endlich aufhören zu meckern und zu jammern. Und das Zusammenspiel der Generationen spielt dabei eine ziemlich große Rolle. Wir sollten jedenfalls aufhören, über die junge Generation zu schimpfen, sagt Tristan Hawks. Und wenn die Alten jetzt aber sagen, ich habe jahrelang eingezahlt, dann ist das auf der einen Seite ja auch zu verstehen.
3: Sie haben ja recht damit.
2: Ja, klar.
3: Das war der Deal, der ihnen versprochen wurde. Ja. Der hat auch eingehalten zu werden. Mhm. Nur wenn man das System kollabieren lässt dadurch, dann gibt es am Ende für niemanden mehr irgendwas.
2: Da gibt es gar keine Gewinner, weder die Alten noch die Jungen.
3: Genau.
2: Ja. Also müssen jetzt beide Kompromisse machen. Ja,
3: man muss sich so ehrlich machen einfach. Mhm. Wir haben jetzt innerhalb von 150 Jahren in Deutschland die Lebenserwartung mehr als verdoppelt. Das heißt, wir verbringen auch als Generation viel, viel mehr Zeit zusammen. Das heißt, wir haben auch viel mehr Zeit, uns zu streiten.
2: Aber das ist ja interessant.
3: Ja, das merkt man ja auch gerade. Ja. Aber es führt natürlich auch dazu, dass immer mehr Vermögen und Kapital natürlich in den älteren Generationen sitzt. Klar, man hat sein Leben lang gearbeitet, geschuftet, angespart, investiert. Das führt jetzt aber dazu, dass im europäischen Schnitt zum Beispiel meine Generation und die danach mal an knapp 20% des Vermögens rankommen. Und das ist aber genau die Phase, wo
2: weil wir so alt werden, oder was?
3: Genau. Weil das Kapital natürlich, wir wissen, wie der Aktienmarkt und Investitionen funktionieren, sich natürlich sehr schön stark nach oben bindet. Das ist, glaube ich, der wahre Grund für den Generationenkonflikt ist, wir werden da gerade Opfer unseres eigenen Erfolges. Die Immobilien, der Wohlstand sitzt großteils bei den älteren Generationen, weil sie auch zu Recht verdient haben und früh investiert haben.
2: Nur und weil sie so alt werden, ich muss immer mal reingrätschen, damit ich dich auch verstehe. Und weil sie aber so alt werden, behalten sie das Vermögen viel zu lange.
3: Vererben es viel später.
2: Viel später und die Jüngeren sind damit nicht so handlungsfähig wie früher. Ist es richtig?
3: Ja, also man könnte es auch so ausdrücken, das klingt jetzt sehr verkopft, aber ich werde es erklären.
2: Ja.
3: Die Leistbarkeit der Bedürfnispyramide hat sich umgedreht. Bedürfnispyramide kennt jeder.
2: Ja. Ja.
3: Und die Sachen, die unten liegen, also ein Haus, physiologische Sicherheit, nennt sich das Hausbau, Familiengründung, Sicherheit, die sind ökonomisch relativ schwer zu erreichen geworden für die junge Generation. Wenn man sich, also, und das sind alles die Voraussetzungen für die Gründung einer Familie. Während die Sachen an der Spitze, Individualisierung und Konsum und so, sehr leicht verfügbar sind. Ich mach's mal fest, früher hatte jeder eine Wohnung, aber das Statussymbol, das war die Stereoanlage oder der Farbfernseher. Hm. Jetzt kann sich keine junge Person mehr ein Haus oder eine Wohnung leisten, aber ich kann mir mit meinem Monatsgehalt 33 Farbfernseher kaufen.
2: Hm.
3: Und das führt in eine ganz komische Konsumspirale, wo wenn man das Geld später erbt, ja, wo man, oder die Wohnung oder das Haus, da wo man die Familie gründen will, dann ist man im Schnitt zwischen 40 und 50. Das ist für die meisten Leute zu spät.
2: Ja, verstehe.
3: Und das ist, glaube ich, eine der großen demografischen Schwierigkeiten, die wir gerade haben. Es gibt eine Menge Leute, die sagen, das hängt mit der Einführung des Smartphones zusammen, dass man keine Kinder mehr hat. Das hat ja auch eine Menge Zusammenhänge mit, wie stellt man sich ein gutes Leben vor, unbeschwert und so. Ich glaube,
2: Ich habe ein bisschen flacher gedacht, als ich den Zusammenhang gehört habe zwischen weniger Kinder und viel Smartphone-Nutzung, weil die nur vorm Smartphone hängen.
3: Da hat man keine Zeit zum Zeugen.
2: Ich weiß es nicht.
3: Naja, also auch wieder so eine.
2: Naja, ein bisschen was ist da dran.
3: Nein, macht ja Sinn.
2: Ja.
3: Aber darin wird auch sehr schön die Paradoxie der Digitalisierung erkennbar. Die sind jetzt alle auf Dating-Plattformen und sie haben so wenig Sex wie noch nie.
2: Die
3: Komisch.
2: Armen.
3: Wir trinken auch keinen Alkohol mehr. Ich glaube, das hängt alles irgendwie zusammen.
2: Kein Sex, kein Alkohol, kein Leben, würde ich ja fast behaupten.
3: Ja, das ist natürlich eine Kohorte.
2: Weil auch Party, also so wie ich das verstanden habe in deinem Alter, war das mein Leben damals.
3: Ja. Also es ist die Generation nach mir, also die sehr bekannte Generation Z, die viel von dem, was man ihnen so als hedonistische Tendenzen unterstellt hat, einfach nicht verwirklichen. Das muss man einfach sagen. Also die sind junge Erwachsene geworden in der Erzählung, dass jede Sekunde die Welt abfackelt. Die haben ein unglaublich hohes Sicherheitsbedürfnis. Und natürlich wird feiern und untereinander sein, da ist Alkohol, ich bleibe immer beim Beispiel Alkohol, weil das für meine Generation sehr prägend war, ist ja sozialer Schmierstoff.
2: Ja,
3: das brauchst du auf Instagram nicht und auf Tinder. Das ist eher ein Nachteil, wenn du ein Sitzen hast. Ja. Und so hat sich das gedreht.
2: So hat sich das gedreht. Die Frage ist jetzt, was also tun, damit es vorwärts geht und alle halbwegs zufrieden sein können. Und darüber sprechen wir gleich.
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1: Der Zukunftsforscher Tristan Hawks ist heute bei mir in der Show und wir sprechen gerade über die kollektive schlechte Laune, die uns gerade so zu schaffen macht und was Generationenkonflikte damit zu tun haben. Wenn du sagst, die Alten werden zu alt, haben zu viel Geld, dass sie halt viel später an die Jungen weitergeben oder ja, wo sie es eigentlich gar nicht mehr brauchen, sie brauchen es früher. Was ist denn da sozusagen jetzt eine pragmatische Lösung?
2: Das ist unglaublich schwer in unserer Erzählung. In unserer kapitalistischen Erzählung ist es sehr, sehr schwer. Also eine Überlegung, die ich hatte, ist, dass, das klingt für den Staat sicherlich komisch, aber dass man eine Form des Incentives zur Frühvererbung macht. Also dass man das steuerlich begünstigt, das wäre die eine Möglichkeit. In Österreich, das gibt es auch in Deutschland, aber in Österreich wird das noch stärker gelebt, da gibt es das Konstrukt der Stiftungen. Mhm. Ja, also da wird das Geld früher für die rübergestiftet, aber es wird nicht von denen verwaltet. Das bedeutet, man hält sozusagen an einer kurzen Leine und schaut das jetzt nicht.
1: Nicht durchdrehen.
2: Ja, klar. Sonst, wenn du alles auf einmal vererbt, kaufst du dir sofort den Ferrari, jetzt mal so im Klischee gesprochen.
1: Und gehst nicht mehr arbeiten.
2: Ganz genau.
1: So. Ja.
2: Ganz genau. Aber es gibt dafür eben Konstruktionen eigentlich. Also man müsste die. Weil es ist ja auch nicht gut, wenn die 18-Jährigen dann da rumsitzen und sich denken, wann werde ich wie viel erben und wie kann ich das beschleunigen? Das ist auch nicht gut. Ja.
1: Schönes Beispiel. Zwei Studenten, 25 Jahre alt, haben abends bei einer Flasche Bier ausgerechnet, wie viel sie verdienen müssten, um sich in einem urbanisierten Gebiet eine Wohnung zu kaufen und haben festgestellt, für sich in ihrem Leben werden sie das so mit den Voraussetzungen, mit dem Background, den sie gerade haben, nicht schaffen. Das haben die sich mit 25 schon schriftlich gegeben.
2: Das ist genau das, was ich meinte mit diesem Umkehr der Bedürfnispyramide.
1: Ja.
2: Und den Jungen dann dauernd zu sagen, es liegt da an eurer Arbeitsmoral, wenn einfach sich die ökonomischen Rahmenbedingungen so verändert haben, dass der Prozentsatz von dem Einkommen, das man an Fixkosten zum Leben ausgeben muss, einfach sehr weit hochgegangen ist. Da finde ich, kann man auch ein bisschen, also ich bin jetzt noch nicht in dem Alter, wo ich das wirklich sagen kann, aber Mitleid oder sowas mit denen haben. Ja? Statt immer diese ewigen Moralunterstellungen, also vor allem bei Arbeitsmoral. Wir haben halt nicht so viel Avocado-Toast gegessen und deswegen ging es bei uns. Nein, es waren andere Rahmenbedingungen. Wie gesagt, dafür...
1: Man sollte spätestens dann damit aufhören, wenn man für sich merkt, ich klinge jetzt wie meine eigenen Eltern, oder?
2: Oder wenn man draufkommt, ich hätte gerne Enkelkinder.
1: Ja.
2: Es ist ja eigentlich, man kann jetzt sagen, ja, die Generation Z wird keine Kinder haben oder die Boomer und die Generation X werden keine Enkel haben. Das betrifft ja alle. Also ich finde... Familien sind ein bisschen länger als nur eine Generation.
1: Wir werden jetzt gerade ganz schön nachdenklich.
2: Dafür werde ich bezahlt.
1: Wir haben die Lösung jetzt noch nicht so parat. Das ist auch nicht der Sinn der Sache. Wir wollen ja eher die Probleme mal ein bisschen
2: Wenn ich nur ganz kurz zynisch sein kann in dem Kontext.
1: Ja.
2: Das löst sich demografisch irgendwann von selbst. Das ist schon so. Nur das dauert halt sehr lange. Und ich finde es auch tragisch, weil jetzt, das ist ja einmalig. Weil sie heißen ja nicht umsonst Babyboomer. Das ist eine sehr große Kohorte, die jetzt zum ersten Mal sehr alt wird. Das ist ein einmaliges Ding, das jetzt passiert. Die Altersblöcke drunter sehen wesentlich ähnlicher aus. Also dann wird sich das ein bisschen wieder entspitzen. Aber es wird jetzt in den nächsten 20 Jahren, wo die Boomer auch ins Pflegealter kommen, wird man sehen, dass sich da einiges verändern werden muss. Ja, also das nimmt auch schon so seinen Lauf. Aber wir müssen, da die Lebenserwartung jetzt nach wie vor einigermaßen steigt oder höchstens nur abflacht, je nachdem, wo man hinschaut, werden wir das als Lösung für die Langzeit brauchen. Nicht nur für dieses einmalige demografische Ereignis, das wir jetzt haben.
1: Sagt der Zukunftsforscher Tristan Hawks. So, und jetzt erstmal ein bisschen Zeit zum Nachdenken, schlage ich vor. Und dann geht's weiter nach den Nachrichten.
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4: Ich bin Diana Kramer. In Aarau in der Schweiz sind in der Nacht bei einer Veranstaltung Schüsse gefallen. Es gäbe ein Todesopfer, 5 Menschen wurden zum Teil schwer verletzt. Polizeisprecher Pascal Wenzel bei Welt.
5: Kurz nach 2:30 ging bei der Kantonspolizei Aargau die Meldung ein, dass Schüsse gefallen seien im Bereich des Schachens in der Nähe einer Veranstaltung. Zurzeit laufen die Ermittlungen und wir können noch nichts Näheres dazu sagen.
4: Pascal Wenzel von der Kantonpolizei Aarau. Auch zu den mutmaßlichen Tätern ist laut Polizei nichts bekannt. Die Opfer sind Besucher eines Techno-Festivals, das jedes Jahr auf der Pferderennbahn von Aarau stattfindet. Der Ort liegt rund 40 Kilometer westlich von Zürich. Das Leben und die laufenden monatlichen Kosten sind in Deutschland für immer mehr Menschen kaum bezahlbar. Das liegt vor allem auch an den hohen Strompreisen. Die sind hierzulande mehr als doppelt so hoch wie im Schnitt aller G20-Staaten, zeigt eine Analyse des Vergleichsportals Verivox.
0: G20, das ist die Gruppe der führenden Industrie- und Schwellenländer. Aber nicht nur hier liegt Deutschland bei den Strompreisen weit vorne, das gilt weltweit, heißt es von Verivox. In Deutschland kostet die Kilowattstunde 35,6 Cent. Der G20-Durchschnitt liegt bei gerade mal 16,3 Cent. Das heißt, wir zahlen mehr als doppelt so viel. Laut Verivox entfallen aktuell über 60% des Strompreises in Deutschland auf Steuern, Umlagen, Abgaben und Netzentgelte. Uli Reitinger, Nachrichtenredaktion.
4: Eine Frau ist in der Nacht im Bahnhof von Rosenheim in Oberbayern mit einem Messer angegriffen und tödlich verletzt worden. Ein 27-jähriger Deutscher wurde unter dringendem Tatverdacht noch am Tatort festgenommen, teilte die Polizei mit. Die Frau, eine 31-jährige Britin, wurde ins Krankenhaus gebracht, erlag dort aber ihren schweren Verletzungen. Die Hintergründe und das Motiv der Tat waren zunächst nicht bekannt. Zum Fußball. Borussia Dortmund ist mit einem souveränen Sieg in die Bundesliga-Saison gestartet. Der BVB gewann am Abend gegen den Hamburger SV 2:0. Furioser Auftakt auch für Neuling Elversberg. Der Aufsteiger besiegte Bayer Leverkusen mit 3:2. Außerdem Leipzig, Mönchengladbach 3:0, Mainz, Paderborn 0:0, Union Berlin, Frankfurt 3:3 und Köln, Hoffenheim 3:2.
3: 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Für Mittelthüringen Kim Wenzel.
6: Ja, 1-1 war das Ergebnis aus Thüringer Sicht in den Spielen der Fußball-Regionalliga am Wochenende. Sowohl für Karzers Jena am Freitag in Chemnitz als auch gestern bei Spitzenreiter Rot-Weiß Erfurt zu Hause gegen den BFC Preußen gab es jeweils einen anstatt der erhofften 3 Punkte. Jena erwartet nun bereits Mittwoch zum Nachholspiel den Tabellenvierten Alt-Klinike in der Ad-Hoc-Arena. Nächstes Wochenende steigt er dann schon die zweite Runde im Thüringen-Pokal. Da muss Erfurt nach Simmerode und Jena nach Weimar auf den Lindenberg. In der Thüringenliga empfängt im heutigen Sonntagsspiel Preußen Bad Langensalza Wacker Nordhausen. Gestern trennten sich unter anderem Arnstadt und Bad Berka 0:0, Fahner Höhe unterlag in Heiligenstadt 0:0.

0: neue Woche hinein und dazu begleiten uns aber örtlich ein paar Regen- und Gewitterwolken. Die Höchstwerte morgen am Montag tagsüber 22 bis 24 Grad.
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0: Antenne Thüringen, der schnellste Verkehrsservice um gleich 3:10. Vorsicht A9 Richtung München zwischen Hof West und Münchberg Nord. Ein kaputter Wohnwagen auf der Standspur und da sind auch Leute unterwegs. Und ein Dachfenster eines Wohnwagens auf der A73. Vorsicht Richtung Suhl, das Ganze zwischen Zapfendorf und Ebensfeld. Das Dachfenster des Wohnwagens auf der Straße. Staus und Blitzer. Gerne weitergeben. Das Ganze kostenlos an die 0800 3x5 2550. Gute Fahrt.
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4: Tristan Horx, der Zukunfts- und Generationenforscher aus Wien, ist heute bei mir in der Show und wir sprechen darüber, wie wir wieder besser miteinander klarkommen können, ohne Meckern und ohne das ganze Jammern, was wir gerade leider so kultivieren. Darum

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2: Heute mit dem Trend- und Generationenforscher Tristan Hogs. Ich habe ihn in Wien getroffen und habe ihn gefragt, was man tun kann gegen diese gerade kollektive schlechte Laune, gegen das Meckern, gegen das Jammern, und habe ihn gefragt, was die ganzen Generationenkonflikte damit zu tun haben. Ich glaube, dass wir Erwachsenen noch ein bisschen erwachsener werden müssen, indem wir uns eingestehen, dass auch dieses Verhalten, dieses, wo wir immer sagen, die haben keine Arbeitsmorale, was auch immer, sie trinken keinen Alkohol oder was auch immer und kochen nur gesund und sind vorsichtig und wollen alles wollen immer auf Nummer sicher gehen, dass das auch letztendlich eine ganz normale Form der Abgrenzung ist von der Lebenswelt der Eltern, weil sich jede Generation vor ihnen ja auch schon von dem Leben der Eltern abgrenzen wollte.
3: Anders.
2: Das muss man schon sagen,
3: das hat sich wirklich verändert. Also das Rebellieren gegen Eltern heutzutage ist auch sehr schwer geworden. Also wenn man jetzt zurückgeht in die Boomer-Generation, das waren ja die, die ihre Eltern fragen mussten, was hast du gemacht in der Nazi-Zeit? Da war ordentlich was zu rebellieren. Ich habe versucht, gegen meinen Hippie-Vater hier zu rebellieren. Das ging ganz schwer nur. Der fand das alles cool.
2: Ja. Was du gemacht hast?
3: Ja, also Heavy-Metal-Band gespielt, Lederjacken getragen, mich tätowiert und so. Alles mal cool.
2: Und wenn das die Eltern auch noch machen, dann ist es ja peinlich.
3: Ja, deswegen, er meinte, die einzige Art und Weise, wie ich es wirklich hätte machen können, ist, wenn ich jeden Abend so zum Esstisch in einem Dreiteiler gekommen wäre mit einem Schlips. Das wäre mein. Das,
2: ich dann hättest du ihm auf die Palme gebracht.
3: Genau, das wäre eine spießige Revolution gewesen.
2: Jetzt ist es aber teilweise auch so, dass die 20- bis 30-Jährigen, ich finde, manchmal sowas von spießig sind, also das in vielerlei Hinsicht, dass ich mir da auch meine Gedanken mache und Sorgen mache mitunter. Weil ich denke, durch die Spießigkeit geht auch ein bisschen Lebenslust verloren.
3: Ja, aber also das ist eine Generation, die in der Phase, wo sie sozialisiert wurde, für die älteren Generationen eingesperrt war. Und das am längsten. Das darf man nicht vergessen. Wir kennen uns von Covid. Wer hat am längsten drunter gelitten und in der Lebensphase am schwierigsten drunter gelitten? Das ist genau die Kohorte, über die wir uns jetzt lustig machen. Klar.
2: Ich mache mich nicht lustig.
3: Nein. Wir als Gesellschaft, das sind wir. Ja. Ich merke das auch bei meinen Studenten. Die waren alle in dem Alter.
2: Ja.
3: Und ich habe gemerkt, wie das zerlegt hat. Ja, das war diese Studienzeit, wo man neue Freundeskreise erschließt und sich ausprobiert und so weiter. Und in der Zeit waren die alle eingesperrt. Und das Argument damals war, um die Alten und Schwachen zu schützen. Und das war auch, man mag es nicht glauben, sehr erfolgreich. Also wenn man sich das statistisch anschaut, war die ganze Geschichte eigentlich eine Erfolgsstory. Das haben wir nie geschafft, so zu verbuchen als Gesellschaft. Und das ist eine Tragödie.
2: Ich habe ja immer gehofft, dass sie es krachen lassen danach. Aber das ging auch nach hinten los. Warum eigentlich nicht? Warum haben die es danach nicht krachen lassen? Kannst du mir das erklären?
3: Ich glaube, man hat den Rebellionswillen bei denen auch ein bisschen gebrochen. Weil man erinnere sich an Fridays for Future. Die haben sich richtig bemüht. Und zwar auf die beste Art und Weise. Es gab so gut wie keine Gewalt. Es ging fürs Klima. Und die haben keine gottverdammten Autos angezündet. Keine Verbrenner angezündet. Also was für eine Leistung eigentlich. Aber danach hatten die das Gefühl, sie haben eigentlich nichts bewirkt. Die wurden dann irgendwie alle als so woke Klimakleber abgestempelt und vilifiziert. Du kriegst, wenn du am Kudamm jemanden überfährst, kriegst du so viele Monate im Knast wie jemand, der sich auf die Straße geklebt hat. Das ist schon erbärmlich. Aber nein, ich glaube, das war sogar für den netten Kudammraser war es sogar unbedingt haft. Also, will nur sagen, da haben die gelernt, das bringt nichts. Und das war eine Rebellion. Ne? Das war der Versuch, es innerhalb des Systems zu verändern. Außerdem, man sollte auch nicht vergessen, so richtige Revolutionen beginnen ja nur, wenn die Umstände richtig, richtig schlimm sind. Ja, und ich meine, es ist jetzt nicht so, keiner von denen verhungert oder hat es wirklich dermaßen schlecht, sondern die leben in einer, werden erwachsen in einer sozialen Rezession, in einer wirtschaftlichen Rezession, aber die Grundbedürfnisse sind ja trotzdem gedeckt. Also es gibt keinen Grund, die Welt abzufackeln. Das war früher nochmal anders.
2: Sagt der Zukunftsforscher Tristan Hogs, und wir reden gleich weiter hier bei Antenne Thüringen.

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2: Und wir haben heute damit angefangen, übers Meckern und Jammern zu reden und die nahezu kollektive schlechte Laune, die uns gerade umtreibt. Und wir hören jetzt auch damit auf. Tristan Horks, der Zukunfts- und Trendforscher aus Wien, ist heute bei mir in der Show. Keiner meckert gerade so sehr wie die Deutschen, aber du hast ja vorhin gesagt, die Österreicher, die meckern noch viel mehr. Jetzt versuche ich mir auch so meine Theorien da zu basteln und denke mir, das, was wir früher hatten, also als ich Kind war, ja, da gab es den bedingungslosen Kollektivismus. Im Osten, in der DDR, im Sozialismus. Nichts ging über dieses Kollektiv hinaus. Heute haben wir den bedingungslosen Individualismus. Ich, das steht mir zu. Kriege ich das nicht, werde ich ungemütlich.
3: Vorsichtig gesagt.
2: Und fange an zu meckern. Und dieses Meckern stört mich persönlich sehr, weil ich mir denke, eigentlich haben wir nicht viel zu meckern. Und das Einzige, worauf man sich im Leben verlassen kann, ist nun mal die Veränderung. Und ich glaube, das ist eine Reaktion darauf.
3: Also, vielleicht ein paar Gedanken dazu.
2: Das war jetzt ganz schön wirr, oder?
3: Nein, ich bin auch ganz schön wirr. Also die Tendenz, dass der Individualismus immer weiter gestiegen ist, das ist ja so ein Mantra, das wir seit eh und je prägen. Meine These ist...
2: Aber wir wollten das so.
3: Ja,
2: wir wollten
3: das ist auch zu Recht. Also der absolute Kollektivismus hat seine Schattenseiten, aber jetzt gerade leiden wir als Gesellschaft unter der Spitze des Individualismus. Wer ist das Wir?
2: Ja.
3: Das Wir ist nicht mehr zu finden.
2: Ja.
3: Und dieses Bedürfnis wurde dann nicht wirklich aufgegriffen von Parteien. Und deswegen kann man jetzt viel drüber urteilen weiter, dass die AfD und die FPÖ so stark wird. Aber die haben das verstanden. Die haben gesagt, hier ist ein Bedürfnis nach dem Wir. Wir beantworten es sehr, sehr einfach, nämlich mit dem Nationalstaat oder noch zugespitzt mit der Ethnie. Aber das Bedürfnis wurde erkannt. Das Pendel schlägt immer zwischen Kollektivismus und Individualismus hin und her in Gesellschaften. In Deutschland halt desynchron durch die Trennung. Aber mittlerweile hat sich das, glaube ich, auch synchronisiert zu einem gewissen Grad. Das heißt, wir sind an der Spitze der Individualisierung gerade angekommen. Das Pendel kommt zurück. Wir suchen gerade das Wir. Gut beraten wären wir natürlich, das aufzufangen, bevor das wieder ganz rüberschwappt. Zum völligen Kollektivismus. Ja. Weil da haben wir Deutschen eine Erfahrung
2: mitgemacht. Von einem Extrem ins andere.
3: Genau.
2: Ja, ja.
3: Und das müssen wir jetzt irgendwie aufgefangen bekommen. Und das hängt natürlich auch stark mit der Fragmentierung im Netz zusammen. Das Netz hat die Verbindungsfragen geklärt, aber nicht die Beziehungsfragen. Und wir unterliegen...
2: Erklär mir das nochmal, das war mir zu wissenschaftlich.
3: Das war zu pathetisch.
2: Ja, genau.
3: Das war zu pathetisch, genau. Nicht zu wissenschaftlich.
2: Ja.
3: Wir sind jetzt alle mit allen connected, wie man sagt.
2: Mhm.
3: Kann jederzeit jeden anfunken. Aber die individuellen zwischengesellschaftlichen Beziehungen sind extrem fragil geworden. Durch das Netz, durch die Digitalisierung, hatte man zumindest am Anfang gedacht, dass es zu mehr Wir führt. Das Gegenteil ist passiert. Es hat zu mehr Spaltung geführt. Und wenn ich nur noch einen Gedanken zum Meckern loswerden darf, weil das hängt auch mit unserem digitalen gesellschaftlichen Konsum zusammen. Es ist so, dass wenn man die Deutschen, dazu gibt es sehr gute Befragungen, wenn man die Deutschen von 2019 bis 2024 fragt, nach ihrem individuellen Wohlergehen, ja, also wie geht's ihnen, dann hat sich das um 3% reduziert. Das ist nicht dramatisch. Ja, dazwischen ist Pandemie, Krieg, Rezession, all die schlimmen Sachen. Die Omnikrise, die endlose Krise, unter der wir die ganze Zeit leiden. Wenn man die Deutschen aber fragt, in demselben Zeitraum, wie denkst du, geht es den anderen Deutschen, haben sich die Zustimmungswerte halbiert. Und das ist die Erklärung, weswegen so viel gejammert wird. Ich sehe doch die ganze Zeit in den Medien, seien sie sozial oder Print oder wie auch immer, ich sehe doch, wie schlecht es allen anderen die ganze Zeit geht. Deswegen muss das doch stimmen. Dabei stimmt es individuell statistisch nicht. Ich selber, ich glaube, das können einige Zuhörer und Zuhörerinnen auch nachvollziehen, habe manchmal ein schlechtes Gewissen, wenn ich sage, bei mir läuft es eigentlich.
2: Bei mir läuft es eigentlich. Mal sehen, ob er das nach dem Thüringen-Test um kurz nach halb auch noch sagt.
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0: Der Sonntagvormittag, 10:30. Hier ist euer Wetter auf Antenne Thüringen. Sonne, viele Wolken, darunter so ein paar Regenwolken, die durch Thüringen ziehen. Und Temperaturen heute Nachmittag 22 bis 25 Grad. Durchaus kurze Hosewetter. Morgen geht's weiter mit dem Sonne-Wolken-Mix zum Wochenstart. Auch da Temperaturen bis 24 Grad, aber auch da immer wieder so ein paar Regen- und Gewitterwolken. Antenne Thüringen, der schnellste Verkehrsservice. Vorsicht A9 Richtung München zwischen Hof West und Münchberg Nord. Ein kaputter Wohnwagen auf der Standspur der Straße. Staus und Blitzer, sollte was fehlen? Es gibt eine Nummer für alles, WhatsApp-Verkehr und mehr. Das ist die 0800 3x5 2550.
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3: So, was waren die Worte von Tristan Hawks? Er hat gesagt, man traut sich gar nicht zu sagen, dass es einem gut geht. Oder so war das doch. So, und ich habe gesagt, mal sehen, ob er das auch noch sagt, wenn er den Thüringen-Test machen muss. Und das passiert gleich hier in meiner Show. Der erste Österreicher im Thüringen-Test. Wie es ausgeht, hört ihr gleich. Right.

0: Wir überziehen hier das erste Mal so richtig das Interview mit dem ersten Österreicher im Thüringen-Test. Und das ist Tristan Hawks. Er ist Trend- und Zukunftsforscher und Generationenexperte. Und ich habe ihn vor ein paar Wochen in Wien getroffen.
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0: Warst du schon mal in Thüringen?
3: Ja, klar.
0: Für den Fall, dass du demnächst wieder mal vorbeikommst, solltest du vorbereitet sein, beziehungsweise ich will mal testen, ob du schon was abgespeichert hast zum Thema Thüringen. Thüringer essen am liebsten?
3: Würstchen.
0: Na, Würstchen. Das sind keine Würstchen, das sind Thüringer Bratwürste. Würstchen.
3: Ja, okay.
0: Unter Würstchen verstehe ich sowas.
3: Echte Würste.
0: Ja, genau.
3: Echte Männerwürste.
0: Ja, genau. Ja, ja, genau. Die Landeshauptstadt ist?
3: Erfurt.
0: Ja, das Wohnhaus von Goethe steht in?
3: Schieß mich tot, ich war gerade noch in Göttingen. Nein.
0: Du warst da. Du warst in Goethe, Schiller. 20 Kilometer rechts von Erfurt.
3: Sag's mir einfach.
0: Weimar.
3: Weimar natürlich. Ich war gerade neulich dort. Ich hatte neulich einen Kongress. Ich habe sogar Zeit dort verbracht. Okay.
0: Und der bekannteste Wald Thüringens ist der?
3: Thüringer Wald?
0: Ja.
3: Legende.
0: Ich mache jetzt nur, pass auf, weil du ganz schön trittfest bist im Vergleich. Wer soll auf der Wartburg das Tintenfass an die Wand geworfen haben? A. Goethe, B. Luther, C. Honecker.
3: Luther.
0: Der kleine Ort Lauscher im Thüringer Wald ist Geburtsort von A. des Ostereis, B. der Weihnachtskugel, C. des Karnevalskostüms.
3: Weihnachtskugel?
0: Meine Herren. Ja, richtig. Im Erfurter Dom hängt die größte freischwingende mittelalterliche Glocke. Wie heißt sie? A. Arabella, B. Gloriosa, C. Himmelsklang.
3: Ich würde mir Gloriosa wünschen.
0: Richtig, schon wieder. Sag mal, welche bekannte Automarke wurde ursprünglich in Eisenach gebaut? A. BMW, B. Audi, C. Volkswagen.
3: Volkswagen?
0: Mm-mm.
3: Fuck. BMW. Bei den deutschen Automarken, da zerlegt's.
0: So, und letzte und die wichtigste Frage. Wie lang muss eine Thüringer Bratwurst sein? A. 15 bis 20 Zentimeter, B. 18 bis 23 Zentimeter oder C. 20 bis 25 Zentimeter?
3: 20 bis 25 erscheint mir exzessiv. Also ja. Ich würde runtergehen.
0: Ja, sag A, B oder C?
3: B.
0: Nee, es ist A. 15 bis 20 Zentimeter, es gibt dazu eine extra EU-Verordnung. Okay. Nur, dass du Bescheid weißt. Okay. Falls mal wieder jemand fragt, gar nicht so schlecht. Also für einen Österreicher?
3: Gar nicht so schlecht, ne?
0: Mhm. Tristan, war mir eine Ehre. War schön. Macht auch Spaß, mit dir zu diskutieren. Und es hat mir sogar persönlich ein bisschen geholfen jetzt. Muss ich jetzt mal so sagen.
3: Dann sage ich.
0: Es ist ganz wichtig, dass man sich damit auseinandersetzt. Also man darf nicht einfach die Augen verschließen und nicht hinhören. Also so wie diese drei Affen, das bringt ja nichts. Mm,
3: es ist jetzt noch immer nahezu die Geisterzeit, jemals ein Homo sapien auf dem Planeten zu sein. Punkt aus, Ende, Schluss.
0: Schönes Schlusswort. Wir machen jetzt noch ein paar schöne Fotos. Die stelle ich dann ins Netz. Und alles Gute für dich. Und ich würde, wenn ich bis dahin noch Radio mache, würde ich ein paar Jahren noch mal auf dich zukommen. Mal sehen, was von dem eingetreten ist, was wir jetzt so schön philosophisch besprochen haben.
3: Wir sehen und hören uns in der Zukunft. Oder?
0: Genau.
3: Wunderbar. Bis dann.
0: Bis dann. Ciao. So, und das war der Zukunfts- und Generationenforscher Tristan Hawks. Unser Interview ging eine knappe Stunde ungefähr und das hat natürlich längst nicht alles in die Sendung gepasst. Deshalb steht das für euch ab sofort auf antennethüringen.de. Da geht's außerdem über Handyverbote und warum der Arbeitstag der Zukunft nicht länger als 4 Stunden dauern muss und trotzdem effektiv ist. Ganz spannendes Thema. Denn ihr wisst ja, das Einzige, worauf wir uns im Leben verlassen können, ist die Veränderung.
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1: Ich bin Diana Kramer. Im schweizerischen Kanton Aargau läuft nach Schüssen auf einer Veranstaltung eine Großfahndung. Ein Mensch wurde bei dem Vorfall getötet, 5 weitere zum Teil schwer verletzt.
2: Die Schüsse fielen in Aarau im Norden der Schweiz auf der größten Pferderennbahn des Landes. Hier fand die 7. Auflage des Aarauer Raves statt, also eine Techno-Veranstaltung, zu der der Veranstalter 3500 Raver erwartet hat. Gegen 2:30, 3 in der Nacht passiert's dann. In einem Video auf der Homepage der Zeitung Blick sind ungefähr 10 Schüsse innerhalb weniger Sekunden zu hören. Der oder die Täter sind offenbar noch auf der Flucht. Die Polizei ruft alle Aarauer auf, das Gebiet zu meiden. Uli Reitinger, Nachrichtenredaktion.
1: Deutsche Unternehmen haben im vergangenen Jahr so viel wie nie zuvor für die Lohnfortzahlung im Krankheitsfall ausgegeben. Die Ausgaben beliefen sich auf insgesamt 85,6 Milliarden Euro, geht aus einer Studie des arbeitgebernahen Instituts der deutschen Wirtschaft hervor, berichtete die Rheinische Post. Damit haben sich die Kosten für die krankheitsbedingte Entgeltfortzahlung seit 2010 mehr als verdoppelt. Das IW führt das auf höhere Löhne und die gestiegene Beschäftigung, aber auch auf einen höheren Krankenstand zurück. Nach der Flutkatastrophe in China und Nepal ist die Zahl der Todesopfer dort auf 750 gestiegen. Insgesamt werden in beiden Ländern noch mehr als 3000 Menschen vermisst, darunter auch Deutsche.
3: Nun ist es klar. In China werden 3 deutsche Staatsbürger vermisst. Nepal hatte zuvor 8 vermisste Deutsche registriert. Unklar bleibt trotzdem, wie viele Deutsche tatsächlich vermisst werden. Denn zum Zeitpunkt der Flutkatastrophe befanden sich einige Deutsche mit einer nepalesischen Wandergruppe noch am Grenzübergang in Tibet, also auf der chinesischen Seite. Aus China und Indien sind nun

0: Der König war am Freitag im Alter von 89 Jahren gestorben. Sein Sohn Håkon hatte sich am Abend in seiner ersten Rede als neuer norwegischer König an das Volk gewandt und mit berührenden Worten an seinen Vater erinnert.
1: Hier ist euer Wetter auf Antenne Thüringen. Ein Mix aus Sonne und Wolken bekommen wir heute den ganzen Sonntag über ab. Dazwischen mogeln sich auch so ein paar Regenwolken durch Thüringen und die Höchstwerte schaffen es heute Nachmittag auf bis zu 25 Grad. Morgen das gleiche. Sonne, Wolken, Regenwolken und dazu ein paar Gewitter bei 24 Grad.
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1: Antenne Thüringen, der schnellste Verkehrsservice um 3:45. Vorsicht A9 Richtung München zwischen Hof West und Münchberg Nord. Ein kaputter Wohnwagen auf der Standspur. A71 Richtung Sangerhausen zwischen Dreieck Werntal und Schweinfurt West ist ein Unfall passiert. Fahrzeugteile liegen da auf der rechten und auf der Standspur der Autobahn. Und zwischen Wolfmannshausen und Menthausen sind Schafe auf der Straße und das Ganze hinter einer unübersichtlichen Kurve, der ebenfalls Fuß vom Gas und aufgepasst. Staus und Blitzer. Gerne weitergeben. Das Ganze kostenlos an die 0800 3x5 2550. Gute Fahrt.
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1: Wenn der August zum Arbeitsmonat wird, das ist bei Felix und Lukas Hein so. Bei Fast Boy haben Anfang August ihre neue Single Music Sounds rausgebracht und waren deswegen auf Ibiza, um dort ein Musikvideo dazu zu drehen. Hier sind Fast Boy, hier sind die Gebrüder Hein sozusagen mit Beautiful Life. Die beste Musik hier auf Antenne Thüringen.

0: Schönen Sonntagvormittag mit Antenne Thüringen. Es ist ein treuer Weggefährte im Leben. Und ihr habt ihn genauso zu Hause wie ich zum Beispiel. Und heute an diesem Sonntag, 30. August 2026, feiert er Geburtstag. Dieser Weggefährte, der Staubsauger. 125 Jahre jung wird er. Ja, und ganz faltenfrei kümmert er sich um Staub, ungebetene kleine Gäste oder um Hunde oder Katzenhaar. 125 Jahre Staubsauger. An der Stelle alles Gute. Ja, und die nächsten Sekunden gehören mal hier dem Staubsauger. Bitteschön. Der ist aber ganz schön voll. Ja, jetzt reicht's wieder. Die Frage an Ronny Thorau aus der Antenne Thüringen Redaktion. Wie groß waren denn, Ronny, die ersten Staubsauger vor 125 Jahren? Erzähl mal.
1: Ja, fast so groß wie eine Kutsche. Booths Saugmaschine stand auf einem pferdegezogenen Wagen und von der Straße aus wurden dann lange Schläuche durch die Fenster in die Häuser gelegt. Das konnten sich zunächst vor allem wohlhabende Familien und Geschäfte leisten, meist auch nur einmal im Jahr. Für die meisten Menschen blieb es beim Fegen oder sie mussten weiter Teppiche nach draußen tragen, umständlich und ausklopfen. Und in den Städten damals gab es reichlich Staub und Schmutz durch Industrie, Verkehr und die vielen Pferde auf den Straßen.
0: So groß wie eine Kutsche. Ich habe mich mit dem Thema noch nie auseinandergesetzt, wie groß denn die ersten Staubsauger waren. Wahnsinn. Happy Birthday dem Staubsauger. Und wenn ihr heute saugt, denkt ihr jetzt ab sofort automatisch an uns.

0: Antenne Thüringen, der schnellste Verkehrsservice. Vorsicht, A72 Richtung Hof zwischen Zwickau Ost und Zwickau West. Da ist eine Ölspur auf der Autobahn. Die Ölspur auf der A72 Richtung Hof zwischen Zwickau Ost und Zwickau West. Gute Fahrt, gleich mit Alex Warren. Passenger. Außerdem Linkin Park Lost und Dermot Kennedy aus Irland. Funeral. Gleich hier auf Antenne Thüringen die beste Musik. Vorher die Thüringen-Reporter mit dem Thema der Woche aus eurer Region.
1: Für Mittelthüringen, Maren Brandt.
2: Hallo. Viele schwarze und einige bunte Luftballons sind gleich am Anfang der Woche über der Gemeinde am Ettersberg in den Himmel geflogen. Dahinter steckte eine Aktion vom Bürgermeister Thomas Hess. Der hat ein Problem, was viele Gemeinden in Thüringen kennen. Viele ältere Menschen sterben und zu wenige Kinder werden neu geboren. Bei ihm ist das Verhältnis 3:1. Das kann bald krasse Folgen haben für die Gemeinde, so Hess.
3: Wir müssen an die Vereine denken, die zukünftig keine Mitglieder mehr haben. Wir müssen an die Feuerwehren denken. Für mich Jugendfeuerwehren oder allgemein. Es wird keine Freiwilligen mehr geben, die in den jeweiligen Situationen arbeiten. Aber die Zahlen, die werden zur Kenntnis genommen, werden abgehakt. Und dann habe ich überlegt, der Mensch ist ein visueller Mensch. Irgendwo ist manchmal ein Bild, sagt manchmal mehr als 1000 Worte. Diesen Spruch kennt jeder. Und da ist was dran. Und dann fiel mir das ein mit den Luftballons. Und 60 schwarze Luftballons für Verstorbene, 19 bunte Luftballons für Geborene.
2: Unterstützung hat er von den Kids der Kita Palmberg-Knirpse bekommen. Die durften die bunten Luftballons, die er für den Nachwuchs stehen, fliegen lassen. Fürs Mitmachen gab es auch eine Belohnung. Der Bürgermeister hat eine Eismaschine fürs große Kita-Fest im September versprochen.
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Euer Sonntagvormittag, 11:30. Hier ist euer Wetter auf Antenne Thüringen. Den ganzen Tag begleiten uns da Sonne und viele Wolken durch den Sonntag. Darunter auch so ein paar Regenwolken. Und die Höchstwerte schaffen es heute Nachmittag auf 23 Grad in Suhl, 25 in der Landeshauptstadt in Erfurt und Richtung 25 Grad werden es auch in Gera zum Beispiel. Morgen am Montag ein Mix aus Sonne und Wolken, darunter Regen- und Gewitterwolken bei maximal 24 Grad. Antenne Thüringen, der schnellste Verkehrsservice um 11:45. Vorsicht A72 Richtung Hof zwischen Zwickau Ost und Zwickau West. Da ist Öl auf der Autobahn. Staus und Blitzer, sollte was fehlen. Es gibt eine Nummer für alles. WhatsApp-Verkehr und mehr. 0800 3x5 2550.

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0: In dieser Woche hat sich der SV Germania Ilmenau auf antennethüringen.de für den Vereinsbooster eingetragen. Schon mal alles richtig gemacht. Und dann wurde dieser Vereinsname ausgerufen in der Morningshow um 10 nach 7. Bedeutet, innerhalb von einer Minute mussten dann 5 Vereinsmitglieder in der Show anrufen. Und das war megamäßig spannend.
3: So, ein Mensch ist in der Leitung. Hallo, Alex Küfer, wer ist dran?
4: SV Germania, okay.
3: Hallo, wer ist dran?
4: Hallo.
3: Wer ist dran?
5: Ja, hier ist der Papa vom Wim.
3: Hallo, und du bist im SV Germania Ilmenau?
4: Ja.
3: Sehr gut, danke. Kandidat Nummer 1, weiter geht's. Kandidat Nummer 2, hallo.
6: Ja. Hallo, hier ist Peggy aus Geschwendau und ich bin Vereinsmitglied beim SV Germania Ilmenau.
3: Danke dir, wir müssen weitermachen, wir haben nicht so viel Zeit. Hallo, wer ist dran?
7: Hallo, hier ist die Heike aus Ilmenau.
3: Bist du im SV Germania Ilmenau?
7: Ja.
3: Sehr gut, du bist 3, dann haben wir noch wen. Hallo, wer ist dran?
8: Hier ist die Frau Kalb. Guten Morgen.
3: Guten Morgen. Sind Sie im SV Germania Ilmenau?
8: Bitte?
3: Sind Sie im SV Germania Ilmenau?
8: Nein.
3: Nein, danke. Wir müssen weitermachen. Antenne Thüringen, wer ist dran?
9: Tobias, ich rufe den SV Germania Ilmenau.
3: Sehr gut, du bist die 4, die 5. Hallo, wer ist dran?
10: Guten Morgen, hier ist der Justus. Du bist Mitglied am SV Germania Ilmenau.
3: Justus, wie geil!
0: Es war wirklich in letzter Sekunde. Unfassbar. Glückwunsch und viel Spaß mit der Kohle, die in die Vereinskasse wandert vom SV Germania Ilmenau. Grüße an der Stelle. Und jetzt seid ihr dran. 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
3: Ich bin Diana Kramer. Nach den Schüssen bei einer Rave-Veranstaltung im schweizerischen Aarau hat die Polizei Einzelheiten zu den Opfern bekannt gegeben. Eine 22-Jährige sei tödlich verletzt worden und vor Ort gestorben. Vier Männer und eine Frau im Alter von 24 bis 27 Jahren wurden zum Teil schwer verletzt. Alle Opfer stammen demnach aus der Schweiz.
4: Was genau sich auf dem Gelände eines Rave-Festivals abgespielt hat, ist noch unklar. Viele Besucher glaubten bei den Knallgeräuschen jedenfalls zunächst an ein Feuerwerk, bevor langsam der Ernst der Lage bewusst wurde. Die Polizei und die Rettungskräfte waren mit einem Großaufgebot im Einsatz. Der oder die Täter sind laut Polizei flüchtig. Die Fahndung nach ihnen läuft großräumig und bezieht auch den deutschen Raum mit ein. Aus Wien, Matthias Röder.
3: Deutschland hat nach einer Analyse des Vergleichsportals Verivox unter den G20-Staaten die höchsten Strompreise. Mit 35,6 Cent je Kilowattstunde sei der Strom hierzulande mit Abstand am teuersten. Dahinter folgen Italien und Großbritannien. Der große Durchschnitt der G20-Staaten liegt bei rund 16,3 Cent je Kilowattstunde. Verglichen damit ist in Deutschland der Strom mehr als doppelt so teuer. Ein wesentlicher Treiber der hohen Stromkosten hierzulande ist laut Verivox die hohe Steuer- und Abgabenlast. Die Ostministerpräsidenten der CDU haben sich klar gegen die geplante Abschaffung der sogenannten Rente mit 63 ausgesprochen. Trotzdem drängt die Unionsfraktion SPD-Arbeitsministerin Bärbel Baas im Tagesspiegel jetzt dazu, die Gesetzentwürfe zum Rentenpaket schnell vorzulegen.
5: Jeder, der 45 Jahre eingezahlt hat, kann bislang noch ohne Abschläge früher in Rente gehen. Die Bundesregierung will diese Regelung abschaffen, möglicherweise mit großzügigen Übergangsfristen. Der Vorsitzende der Arbeitnehmergruppe der Unionsfraktion, Stefan Nacke, sagt, Arbeitsministerin Baas soll Tempo machen, denn er will sich endlich über konkrete Texte beugen. Die Union will das Thema halt schnell vom Tisch haben. Aus Berlin, Uli Reitinger.
3: Zum Fußball. Aufsteiger FC Schalke 04 kehrt mit einem Auswärtsspiel heute in die Bundesliga zurück. Die Königsblauen sind zum Abschluss des ersten Spieltags zu Gast beim FC Augsburg. Außerdem empfängt der SC Freiburg am Nachmittag Werder Bremen.
6: Hier ist euer Wetter auf Antenne Thüringen. Den ganzen Tag begleitet uns ein Mix aus Sonne, Wolken und darunter ein paar Regenwolken örtlich, die sich bemerkbar machen. Und die Temperaturen schaffen es heute Nachmittag auf T-Shirt, kurze Hose-Wetter, 24 bis 26 Grad. Dazu bläst ein frischer Wind durch Thüringen. Morgen dann den ganzen Tag Sonne und Wolken im Wechsel, ähnlich wie heute bei 22 bis 24 Grad.
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6: Antenne Thüringen, der schnellste Verkehrsservice um 3 nach 12. Vorsicht am 9, Halle Leipzig, Nürnberg. Zwischen Lederhose und Tripte

0: ist ein Unfall passiert. Das ist momentan die Autobahn für diese Fahrtrichtung gesperrt. A72 Richtung Hof zwischen Zwickau Ost und Zwickau West das Ganze. Staus und Blitzer gerne weitergeben, kostenlos an die 0800 3x die 5 2550.
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0: Anscheinend arbeitet Jennifer Lopez fleißig an neuer Musik. In dieser Woche hat sie ein Bild gepostet auf Insta. Da sitzt sie zu Hause und arbeitet ganz, ganz fleißig am iPad. Hier ist sie zusammen mit David Guetta, Save Me Tonight. Die beste Musik hier auf Antenne Thüringen.

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1: Der Sonntagmittag mit Antenne Thüringen. Und thematisch dreht sich jetzt mal alles rund um die Heidelbeere. Die größte der Welt. Die hat in Australien gezüchtet. Und das Teil, das war so groß wie ein Tischtennisball. Wahnsinn. Wie ein Apfel, kann man reinbeißen. Ja, und die Dinge sind momentan reif. Von selber pflücken könnt ihr zum Beispiel zwischen Bad Berka und Blankenhain im Weimarer Land. Da gibt es eine 5 Hektar große Heidelbeerplantage. Antenne Thüringen, Reporter Andreas Heidenreich, der ist in dieser Woche dahin gefahren und hat sich dort mit Jan Klüssendorf vom Forstamt Bad Berka getroffen.
2: Wir haben 6 Euro pro Kilo. Frischer geht's nicht. Ne? Wenn Sie im Supermarkt kaufen, wissen Sie, ob die schon 14 Tage, 3 Wochen irgendwo waren.
3: Bio?
2: Wirklich Bio. Also wir haben keine Chemie, wird hier eingesetzt. Das Einzige, dass wir immer ab diesem Jahr eine Tröpfchenbewässerung haben. Und das hat uns gerettet. Bei dem trockenen Sommer, das wären nur Rosinen gewesen.
3: Ich muss sagen, es ist sehr interessant, mal diese ganzen Sorten durchzuprobieren, weil jede schmeckt irgendwie auch ein bisschen anders. Die eine ist ein bisschen mehr sauer, die andere ist mehr süß. Die haben dann manche mehr intensiven Geschmack, manche weniger. Da kann man zum Fachmann werden. Die Monika sitzt gerade unterm Strauch und du hast natürlich auch so eine gewisse Taktik wahrscheinlich hier einzusammeln. Das heißt, du setzt dich eher so unter den Strauch.
4: Ja, weil ich mir denke, im Moment komme ich noch mit einem kurzen Kabukut zurecht und da die älteren Leute pflücken von oben und wenn ich jetzt unten lang pflücke, da finde ich immer noch ganz gute Erträge.
3: Und der Unterschied jetzt zwischen den gekauften im Markt?
4: Na, erstmal ist es, sage ich mir, der Geschmack und dann weiß eben hier, es ist wirklich Bio. Ich hatte letztes Mal gesehen, da kamen die Heidelbeeren aus Peru, das muss man sich ja nicht wirklich vorstellen, der ganzen Transportweg und alles. Und hier bist du halt vor Ort und tust halt auch was für deine Heimat.
3: Und die Büsche warten nur auf dich?
4: Die warten auf mich. Das Heidelbeerpflücken kann ein bisschen zur Sucht werden.
1: Okay, Bio-Heidelbeeren selber pflücken, ja, das geht. Das Kilo für 6 Euro, ihr habt es gehört. Dort vor Ort im Weimarer Land zwischen Bad Berka und Blankenhain, schaut vorbei. Und den blauen Mund gibt's gratis.

0: Antenne Thüringen, spielt euch die beste Musik und gleich weiter mit Olivia Dean. So easy, die perfekte Sonntagsmusik. Außerdem aus dem Jahr 83, The King of Pop, Michael Jackson, der mit dem Song in diesem Jahr wieder auf 1 war. Der Grund, sein Kinofilm Michael, der super gezündet hat auf der Leinwand. Beat It spiele ich euch gleich, genauso wie Sia. Together, gleich hier auf Antenne Thüringen.
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0: Der Sonntagmittag, kurz vor halb eins. Hier ist euer Wetter auf Antenne Thüringen. Sonne und Wolken wechseln sich da heute ab. Darunter unter dieser Wolkenherde sind auch so ein paar Regenwolken, die sich örtlich bemerkbar machen. Die Temperaturen durchaus sommerlich. 25 Grad die Höchstwerte zwischen Nordhausen, Apolda und Triptis zum Beispiel. Morgen am Montag ein Mix aus Sonne und vielen Wolken. 22 bis 24 Grad die Höchstwerte, aber die Kehrseite der schönen Wettermedaille. Auch am Montagnachmittag so ein paar Regenwolken und Gewitterwolken, die da durch Thüringen ziehen. Antenne Thüringen, der schnellste Verkehrsservice. Vorsicht A70 Richtung Bayreuth zwischen Knetzgau und Eltmann. Fahrzeugteile auf der rechten Fahrspur. A71 zwischen Ilmenau West und Gräfenroda. Beidseitig starker Wind. Höhere Fahrzeuge sollten da langsamer fahren. Und A72 Richtung Hof zwischen Zwickau Ost und Zwickau West. Da ist ein Unfall passiert. Die Autobahn ist für diese Fahrtrichtung immer noch gesperrt. Staus und Blitzer gerne weitergeben. 0800 3x5 2550.
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0: Wie ihr ganz einfach Geld sparen könnt, ja, da hört jeder zu. Thema Einkaufen.
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0: Ja, und wenn einer weiß, wie das funktioniert, ist das Ron, Stichwort antizyklisches Einkaufen. Ron, also dann zuschlagen, wenn man es nicht sofort braucht, bedeutet jetzt im Sommer Wintersachen kaufen und umgekehrt. Ist das wirklich so?
2: Also gerade bei klassischer Saisonware kann das richtig was bringen. Skijacken sind im August so 20% günstiger als im November. Auch Schlitten oder Wintersachen sind im Sommer deutlich billiger, einfach weil die Nachfrage fehlt und Händler ihre Lager räumen wollen. Das passiert auch online. Ich habe gerade mal bei Amazon geschaut, natürlich der größte Online-Händler in Deutschland. Mhm. Da gibt es jetzt schon so viel Zeugs aus der Wintersaison, was reduziert ist. Winterreifen auch ein großes Thema. Die sind meist außerhalb der Saison günstiger zu bekommen. Und wer früh dran ist, der spart nicht nur Geld, sondern auch den Stress im Herbst, wenn plötzlich alle irgendwie Sommer zu Winterreifen wechseln wollen. Ja. Aber das ist wichtig, das funktioniert nicht bei allen Sachen. Ja, es gibt so ein paar Produkte, die innerhalb der Saison sogar günstiger sind, weil die Konkurrenz groß ist. Also Gartenmöbel zum Beispiel können im Hochsommer auch im Preis fallen, weil eben viele Anbieter um Kunden kämpfen. Die muss man nicht zwingend im Winter kaufen.
0: Mhm. Wie erkenne ich jetzt dein gutes Angebot?
2: Ja, nur durch Preisbeobachtung. Gerade bei größeren Anschaffungen lohnt es sich immer, über Wochen oder Monate zu gucken, wie sich der Preis entwickelt. Da empfehle ich immer diese Preissuchmaschinen, idealo.de oder billiger.de. Mhm. Die haben die Preisentwicklung der letzten Wochen und Monate im Speicher. Man kann genau gucken, wie hat sich was entwickelt, wann gibt es Momente, in denen es günstiger wird. Und auch immer aufpassen bei diesen vermeintlichen Rabatten. Ja, Händler dürfen zwar mit Preisnachlässen werben, aber die müssen sich nur auf den günstigsten Preis der letzten 30 Tage beziehen. Und es kann durchaus passieren, dass Händler den Preis kurz vorher erhöhen, damit dann der Rabatt ein bisschen größer wirkt. Deshalb ist hier wirklich mein Tipp, immer die Preisvergleichs-Suchmaschinen nutzen, nicht nur auf die Prozentzahlen gucken und vor allen Dingen sich nicht unter Druck setzen lassen.
0: Ich habe mir vor ein paar Wochen Weihnachtsgeschirr bestellt, ist im Winter ja auch immer super teuer und habe einiges gespart. Danke dir, Ron.
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Antenne Thüringen, der schnellste Verkehrsservice. Wir schauen kurz auf die A38 Richtung Göttingen. Zwischen Nordhausen und Nordhausen-West 2 Kilometer momentan stockender Verkehr. Da dauert es für euch 15 Minuten länger. Weiter mit der besten Musik jetzt und Pink, Runaway.

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1: Ich bin Diana Kramer. Schock und Trauer in Aarau im Norden der Schweiz. Bei einem Techno-Festival auf einer Trabrennbahn waren in der Nacht Schüsse gefallen. Eine 22-jährige Schweizerin starb, 5 weitere junge Menschen wurden zum Teil schwer verletzt. Polizeisprecher Pascal Wenzel.
2: Kurz nach 2:30 ging bei der Kantonspolizei Aargau die Meldung ein, dass Schüsse gefallen seien im Bereich des Schachens in der Nähe einer Veranstaltung. Zurzeit laufen die Ermittlungen.
1: Pascal Wenzel von der Kantonspolizei Aargau. Zu den mutmaßlichen Tätern ist bislang nichts bekannt. Die Großfahndung läuft. Auch Ermittler in Deutschland sind daran beteiligt. Die Deutsche Bahn will bis 2030 zusätzliche 210 Millionen Euro in saubere Bahnhöfe und Züge sowie mehr Sicherheit investieren. Das berichtet die Bild unter Berufung auf Bahnchefin Evelyn Paller. Ein zunächst als Sofortprogramm gestartetes Maßnahmepaket soll demnach dauerhaft fortgeführt werden. Saubere Züge und Bahnhöfe, mehr Sicherheit und mehr Komfort sollten nicht die Ausnahme sein, sondern der neue Standard, sagte Paller der Zeitung. Die Isländer haben mehrheitlich gegen eine Wiederaufnahme der Gespräche über einen EU-Beitritt ihres Landes gestimmt. Das Ergebnis des Referendums fiel mit knapp 53-47% allerdings ziemlich knapp aus.
3: Jetzt bleibt erst einmal alles so, wie es schon war. Island bleibt Teil des europäischen Wirtschaftsraums, eng an die EU angelehnt, aber ohne Mitentscheidungsrecht. Offenbar schätzten viele Isländer die Gefahr, eigene Rechte aufzugeben, höher ein als mögliche Vorteile eines EU-Beitritts. Dabei dürfte die Fischerei, von der die vulkanreiche Insel im Nordatlantik lebt, eine große Rolle gespielt haben. Möglicherweise hat aber auch die EU in den letzten Jahren einiges an Strahlkraft verloren. Aus Brüssel, Dieter Ebeling.
1: Norwegen ist vereint in der Trauer um König Harald. Im ganzen Land finden heute Gedenkgottesdienste statt. Harald der V. war am Freitag im Alter von 89 Jahren gestorben. Sein Sohn Håkon hatte sich am Abend in seiner ersten Rede als neuer norwegischer König an das Volk gewandt und seinem Vater für dessen Lebenswerk gedankt.
4: Hier ist euer Wetter auf Antenne Thüringen. Ein Mischmasch aus Sonne und Wolken und vereinzelt so ein paar Regenwolken tauchen da immer wieder mal auf. Und dazu bläst ein frischer Wind. Die Höchstwerte, T-Shirt, kurze Hose tauglich, 24 bis 26 Grad. Morgen auch der Mix aus Sonne und Wolken. Örtlich ein paar Regen- und Gewitterwolken bei maximal 24 Grad zum Wochenstart.
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4: Antenne Thüringen, der schnellste Verkehrsservice um 3:03. Vorsicht A9 Richtung Berlin bei Leipzig West sind Personen an und auf der Autobahn, Menschen auf der Straße auf der A9 Richtung Berlin bei Leipzig West. A71 Richtung Sangerhausen zwischen Schweinfurt West und Poppenhausen ist ein Unfall passiert. A72 Richtung Hof zwischen Zwickau Ost und Zwickau West, da ist immer noch Öl auf der Straße. Und mittlerweile 3 Kilometer Stau und stockender Verkehr auf der A38 Richtung Göttingen zwischen Nordhausen und Nordhausen West, dauert es für euch 15 Minuten länger. Staus und Blitzer gerne weitergeben. 0800 3x5 2550.
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0: Immer noch unfassbar, was da letzte Woche passiert ist. Stichwort Ohrdruf.
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0: Ein heftiges Gewitter zieht auf, was in einigen Teilen Thüringens sich wie normales Gewitter angefühlt hat. Das hat in anderen Orten eine Schneise der Verwüstung hinterlassen, und das sprichwörtlich. Besonders hart getroffen hat es die Region rund um Ohrdruf. Und Saskia wohnt in Ohrdruf. Mit ihr haben wir gesprochen.
2: Das war total kurios, weil wir dachten, es ist ein normales Unwetter. Wir lagen schon in unseren Betten und auf einmal fängt das ganze Haus an zu wackeln. Ich habe aus unserem Fenster geschaut in der ersten Etage und sehe unsere Möbel an mir vorbeifliegen. Wirklich fliegen, also es war wie bei der Zauberer von Oz. Und dann ging es richtig los, das Haus hat gewackelt, es hat alles gebebt. Also sowas haben wir auch noch nie erlebt. Und innerhalb von 5 bis 10 Minuten war der Spuk auch schon wieder vorbei. Und dann haben wir die Tür geöffnet und dann hat beispielsweise vom Nachbarhaushalt die komplette Fassade gefehlt. Also wir haben quasi in deren Schlafzimmer reingeschaut. Die Wand war weg.
0: Unfassbar. Wie in einem schlechten Hollywood-Film, kann man sagen. Ja, bei den zerstörten Häusern zahlt hoffentlich die Versicherung. Der zerstörte Wald, der hat keine Versicherung. Fakt ist, die Aufräumarbeiten, die werden noch lange dauern. Und genau da kommt ihr ins Spiel.
2: Was so erstaunlich war, war, wie schnell die Leute alle parat waren. Das ist ja in der Nacht passiert. Und am nächsten Morgen, also schon in der Nacht, ist unser Bauhof los, hat unseren Rewe-Markt freigeräumt, hat versucht, die Straßen freizuräumen. Und tagsüber hat jeder mit angepackt im Ort. Also jeder war unterwegs, hat Bäume weggeräumt, freigeräumt. Aber natürlich wird das jetzt noch wochenlang sichtbar sein. Und gerade unser Stadtwald, unser Rasenteich, das wird jetzt Monate dauern, bis das wieder aufgeräumt ist und muss dann natürlich auch aufgeforstet werden.
0: Gemeinsam packen wir an. Und jetzt kommt's, wir haben uns zusammengesetzt und gesagt, da müssen wir unbedingt was tun. 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

0: Peter, Björn and John Young Folks hier auf Antenne Thüringen im Sommerradio. Wir spielen für euch die beste Musik an diesem Sonntag und gleich geht's nach Norwegen zu Kygo und Khalid und einen der Sommersongs des Jahres. Save My Love spiele ich euch genauso wie die Sunrise Avenue, Heartbreak Century und Burna Boy. Zusammen mit Shabusi, Change Your Mind, gleich hier auf Antenne Thüringen.
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0: Mystery. Der Sonntagmittag, kurz nach halb zwei. Hier ist euer Wetter auf Antenne Thüringen. Sonne, Wolken, darunter so ein paar Regenwolken und ein laues Lüftchen weht durch Thüringen. Die Höchstwerte heute Nachmittag, T-Shirt, kurze Hose, 24 bis 26 Grad die Top-Temperatur. Morgen dann am Montag zum Wochenstart auch da der Mix aus Sonne und Wolken. Darunter aber auch ein paar Regen- und Gewitterwolken bei kühleren 22 bis 24 Grad. Antenne Thüringen, der schnellste Verkehrsservice, Vorsicht A9 Richtung Berlin. Da sind immer noch Personen an und auf der Autobahnhöhe Leipzig-West. Das Ganze Menschen auf der Straße A9 Richtung Berlin bei Leipzig-West. Der Unfall auf der A71 Richtung Sangerhausen zwischen Schweinfurt-West und Poppenhausen. A72 Richtung Hof zwischen Zwickau-Ost und Zwickau-West, da ist Öl auf der Autobahn. Und wir schauen nochmal auf die A9, ploppt gerade auf. Richtung München diesmal zwischen Eisenberg und Bad Kloster-Lausnitz. Stau und stockender Verkehr wegen der Baustelle dort. Staus und Blitzer gerne weitergeben, das Ganze kostenlos an den 0800 3x5 2550. Gute Fahrt.
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0: Und der hier war Thema in dieser Woche.
1: Ho, ho, ho.
0: Ja, der Weihnachtsmann, hier ist Antenne Thüringen, waren es in dieser Woche nur noch vier Monate bis Weihnachten. Ja, in den Geschäften, da warten die Lebkuchen, der Spekulatius und die Dominosteine auf euch. Die möchten unbedingt gekauft werden. Und der Antenne Thüringen Weihnachtsstream, der läuft und läuft und läuft. Und es gibt einen ganz, ganz treuen Hörer, beziehungsweise eine treue Hörerin, Verena aus Eisenach, ne?
2: Ich höre sie das ganze Jahr, na immer jetzt nicht, aber ich schalte öfters gerne mal rein, egal welcher Monat, welche Tageszeit, genau.
0: Und das auch zum Beispiel im Urlaub im sonnigen Süden, da hat sich Verena gedacht am Strand in Griechenland, schalte ich doch mal ein, streame ich doch mal den Antenne Thüringen Weihnachtschannel.
2: Ich habe den Weihnachtsstream von Antenne Thüringen gehört.
3: Nicht dein Ernst.
2: Doch, mein Freund hat mich auch ein bisschen für verrückt erklärt, aber ich denke, nach 8 Jahren kennt er das schon bei mir. Und ja, also da kann ich super gut abschalten. Ich liebe die Weihnachtsmusik und ja, habe dann am Pool meine Zeit verbracht und habe gedacht, ich höre doch mal rein.
3: Bist du so eine Weihnachtsmaus?
2: Ich bin sowas von eine Weihnachtsmaus.
0: Ja, das hat sie dieser Woche Anna und Alex in der Antenne Thüringen Morning Show erzählt. Verena hört auch zum Beispiel im Büro mit den Kollegen zusammen. Gewollt oder ungewollt?
2: Ich nerve auch meine Kollegen immer damit. Meine eine Kollegin deckt schon unten die Kategorie immer ab, wenn es heißt, okay, wir swipen weiter und hören mal was anderes. Dann ist für mich sofort klar, wir schalten auf den Weihnachtsstream. Und meine Kollegin, die versucht das dann immer abzudecken, dass dieser Sender nicht existiert.
4: Sie ist quasi der Grinch im Büro.
0: Absolut großartig. Verena, der Grinch im Büro. 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
1: Ich bin Thomas Blestin. Bei einer Veranstaltung im schweizerischen Aarau sind in der Nacht Schüsse gefallen. Es gab ein Todesopfer. Nach Angaben der Polizei handelt es sich um eine 22-jährige Frau, die noch vor Ort starb. Zudem wurden weitere vier Männer und eine Frau im Alter von 24 bis 27 Jahren verletzt. Tatort war eine Pferderennbahn rund 40 Kilometer westlich von Zürich. Zum Zeitpunkt der Schüsse, etwa gegen 3 Uhr morgens, fand dort ein Musikfestival statt. Die Polizei ist mit einem Großaufgebot vor Ort. Die mutmaßlichen Täter sind auf der Flucht. Die Bevölkerung wurde aufgefordert, das Gebiet zu meiden. Die Deutsche Bahn will bis 2030 zusätzlich 210 Millionen Euro in sauberere Bahnhöfe und Züge investieren. Ein Teil des Geldes soll auch in zusätzliche Sicherheitsmaßnahmen fließen. Das berichtet die Bild unter Berufung auf Bahnchefin Evelyn Paller.
2: Was als Sofortprogramm gestartet war, soll jetzt dauerhaft zum neuen Standard werden, sagt die Bahnchefin. Man wolle jeden Tag ein Stück besser werden. Saubere Züge und Bahnhöfe, mehr Sicherheit und mehr Komfort dürften nicht die Ausnahme sein. Weil es derzeit aber noch nicht ganz rund läuft, sollen ICE-Züge zum Beispiel neben der Reinigung in großen Waschstraßen auch per Hand geschrubbt werden. Die Teams greifen selbst zur Bürste, bis der ICE glänzt, sagte Paller. Und mobile Handwerkerteams sollen Schäden und Schmierereien an Bahnhöfen beheben. Diana Kramer, Nachrichtenredaktion.
1: Island hat mehrheitlich gegen eine Wiederaufnahme der Gespräche über einen EU-Beitritt des Landes gestimmt. Das Ergebnis des Referendums fiel mit etwa 53-47% relativ knapp aus.
3: Jetzt bleibt erst einmal alles so, wie es schon war. Island bleibt Teil des europäischen Wirtschaftsraums, eng an die EU angelehnt, aber ohne Mitentscheidungsrecht. Offenbar schätzten viele Isländer die Gefahr, eigene Rechte aufzugeben, höher ein als mögliche Vorteile eines EU-Beitritts. Dabei dürfte die Fischerei, von der die vulkanreiche Insel im Nordatlantik lebt, eine große Rolle gespielt haben. Möglicherweise hat aber auch die EU in den letzten Jahren einiges an Strahlkraft verloren. Dieter Ebeling, Brüssel.
1: Zum Sportfußball. Aufsteiger FC Schalke 04 kehrt mit einem Auswärtsspiel in die Bundesliga zurück. Die Königsblauen sind zum Abschluss des ersten Spieltags zu Gast beim FC Augsburg. Außerdem empfängt der SC Freiburg am Nachmittag Werder Bremen.
4: Hier ist euer Wetter auf Antenne Thüringen. Sonne und Wolken wechseln sich da an diesem Sonntag ab. Und dazu gibt es ein paar Regenwolken örtlich, vereinzelt so ein paar einige. Und ein laues Lüftchen weht. Temperaturen heute Nachmittag maximal 23 bis 25 Grad bei uns in Thüringen. Morgen am Montag wird es ein bisschen frischer, 22 bis 24 Grad, da die Höchstwerte. Auch da der Mix aus Sonne, Wolken und ab und an ein paar Regen- und Gewitterwolken.
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4: Antenne Thüringen, der schnellste Verkehrsservice um gleich 3 nach 2. Vorsicht auf 4 Richtung Frankfurt. Zwischen Gotha und der Raststätte Hörselgau Nord, da liegen Fahrzeugteile momentan auf der rechten und mittleren Fahrspur der Autobahn. A4 Richtung Frankfurt zwischen Gotha und der Raststätte Hörselgau, die Fahrzeugteile auf der Autobahn. Ein Unfall auf der A9 Richtung München zwischen Eisenberg und Bad Klosterlausnitz. Das Ganze im Rückstau im Baustellenbereich. Der Rückstau ist 7 Kilometer lang und im Stau eben, wie gesagt, der Unfall. Bitte bildet dort eine Gasse für Rettungs- und Einsatzfahrzeuge auf der A9 Richtung München zwischen Eisenberg und Bad Klosterlausnitz. Staus und Blitzer gerne weitergeben, das Ganze kostenlos an die 0800 3x5 2550. Gute Fahrt euch.
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4: Immer wieder ist er in den nächsten Wochen kreuz und quer in Deutschland unterwegs. Kamerad und spielt das ein oder andere Konzert. Schön gemütlich. Und nebenbei arbeitet er an neuer Musik. Hier ist er, Kamerad, mit Hug Yourself hier auf Antenne Thüringen.

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0: Antenne Thüringen, der schnellste Verkehrsservice. Vorsicht, A71 Richtung Sangerhausen zwischen Oberhof und Gräfenroda steht ein kaputtes Auto auf der rechten Fahrspur im Tunnel. Auf der A71 Richtung Sangerhausen, Vorsicht, das kaputte Auto zwischen Oberhof und Gräfenroda im Tunnel. Fahrt da vorsichtig. Sie haben ihre Europa-Tour beendet und bereiten sich auf einige Konzerttermine in Amerika vor. 10. und 11. zum Beispiel September, da sind sie in New York und spielen dort vor Ort ein Konzert. Ryan Tedder und Co. One Republic. Vorher gibt's die Jungs hier noch bei uns hier auf Antenne Thüringen mit Need Your Love. Außerdem gleich die Imagine Dragons, Follow You und Michael Patrick Kelly und Rehab. Rebellion. Gleich auf der Sonntagsplaylist von Antenne Thüringen eben die beste Musik.
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0: Euer Sonntagnachmittag, 14.30 Uhr, halb drei.
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2: Ich bin Thomas Bleskin. Bei einer Veranstaltung im schweizerischen Aarau sind in der Nacht Schüsse gefallen. Es gab ein Todesopfer. Nach Angaben der Polizei handelt es sich um eine 22-jährige Frau, die noch vor Ort starb. Zudem wurden weitere vier Männer und eine Frau im Alter von 24 bis 27 Jahren verletzt. Tatort war eine Pferderennbahn rund 40 Kilometer westlich von Zürich. Zum Zeitpunkt der Schüsse, etwa gegen 3 Uhr morgens, fand dort ein Musikfestival statt. Die Polizei ist mit einem Großaufgebot vor Ort. Die mutmaßlichen Täter sind auf der Flucht. Die Bevölkerung wurde aufgefordert, das Gebiet zu meiden. Die Deutsche Bahn will bis 2030 zusätzlich 210 Millionen Euro in sauberere Bahnhöfe und Züge investieren. Ein Teil des Geldes soll auch in zusätzliche Sicherheitsmaßnahmen fließen. Das berichtet die Bild unter Berufung auf Bahnchefin Evelyn Paller.
3: Was als Sofortprogramm gestartet war, soll jetzt dauerhaft zum neuen Standard werden, sagt die Bahnchefin. Man wolle jeden Tag ein Stück besser werden. Saubere Züge und Bahnhöfe, mehr Sicherheit und mehr Komfort dürften nicht die Ausnahme sein. Weil es derzeit aber noch nicht ganz rund läuft, sollen ICE-Züge zum Beispiel neben der Reinigung in großen Waschstraßen auch per Hand geschrubbt werden. Die Teams greifen selbst zur Bürste, bis der ICE glänzt, sagte Paller. Und mobile Handwerkerteams sollen Schäden und Schmierereien an Bahnhöfen beheben. Diana Kramer, Nachrichtenredaktion.
2: Island hat mehrheitlich gegen eine Wiederaufnahme der Gespräche über einen EU-Beitritt des Landes gestimmt. Das Ergebnis des Referendums fiel mit etwa 53-47% relativ knapp aus.
4: Jetzt bleibt erst einmal alles so, wie es schon war. Island bleibt Teil des europäischen Wirtschaftsraums, eng an die EU angelehnt, aber ohne Mitentscheidungsrecht. Offenbar schätzten viele Isländer die Gefahr, eigene Rechte aufzugeben, höher ein als mögliche Vorteile eines EU-Beitritts. Dabei dürfte die Fischerei, von der die vulkanreiche Insel im Nordatlantik lebt, eine große Rolle gespielt haben. Möglicherweise hat aber auch die EU in den letzten Jahren einiges an Strahlkraft verloren. Dieter Ebeling, Brüssel.
2: Zum Sportfußball. Aufsteiger FC Schalke 04 kehrt mit einem Auswärtsspiel in die Bundesliga zurück. Die Königsblauen sind zum Abschluss des ersten Spieltags zu Gast beim FC Augsburg. Außerdem empfängt der SC Freiburg am Nachmittag Werder Bremen.
0: Hier ist euer Wetter auf Antenne Thüringen. Bis zu 25 Grad sind es an diesem Sonntagnachmittag. Dazu Sonne, Wolken und ein laues Lüftchen, das durch Thüringen bläst. Und dazu gibt es örtlich so vereinzelt ein paar Regenwolken, die sich bemerkbar machen. Morgen am Montag auch da der Mix aus Sonne und Wolken und dazu Regen- und Gewitterwolken bei kühleren 22 bis 24 Grad. Genauso wechselhaft wird das Wetter am Dienstag. Antenne Thüringen, der schnellste Verkehrsservice. Vorsicht, da ist ein Unfall passiert auf der A4 Richtung Dresden zwischen Nora und Weimar. Der Unfall, Stau und Rückstau hat sich da aufgebaut. Noch ein Unfall auf der A4 Richtung Dresden zwischen Magdala und Bucher hat es ebenfalls gekracht. A9 Richtung München zwischen Münchberg Süd und Gefrees, Fahrzeugteile auf der mittleren Fahrspur. Das kaputte Auto auf der A71 Richtung Sangerhausen zwischen Oberhof und Gräfenroda, ein kaputtes Auto auf der rechten Fahrspur im Tunnel. Und wegen der Baustelle 7 Kilometer Rückstau auf der A9 Richtung München zwischen Eisenberg und Bad Klosterlausnitz dauert es für euch gut 20 Minuten länger. Staus und Blitzer gerne weitergeben, das Ganze kostenlos an die 0800 3x5 2550. Gute Fahrt.
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0: Antenne Thüringen am Sonntagnachmittag. Schön, dass ihr mit dabei seid. Und wir machen mal Folgendes. Wir gehen jetzt gemeinsam ins Kino. Denn seit dieser Woche gibt es da einen Film, der uns in die Zukunft versetzt. So weit, so gut. Da ist es aber für Singles verboten, Sex zu haben. Außer in einer einzigen Nacht. Owen und Ellie, die sind Single und die suchen aber nicht die schnelle Nummer, sondern die Beziehung fürs Leben. Und das in dieser Nacht. Da treffen sie sich ausgerechnet. Und ob das Ganze klappt, das ist die spannende Frage.
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2: Stell dir vor, wir leben in einer Welt, in der Sex verboten ist. Und zwar für alle, die nicht verheiratet sind. Nur eine Nacht ist davon ausgenommen, wie die aussehen könnte. Darum geht's in One Night Only.
3: So viele Verrückte, deshalb kämen sie alle raus in dieser einen Nacht.
4: Willst du erst ihn nehmen und dann mich? Oder erst mich und dann ihn?
3: Oder einfach uns beide zusammen.
4: Oh, hört sich nach Spaß an.
2: Alle Singles drehen komplett durch. Und in all dem Gewusel treffen zwei Menschen aufeinander.
5: Ich bin Owen.
6: Ellie.
5: Wie wär's mit dir und mir?
6: Nein, du willst doch nur dein Ding versenken.
5: Was willst du mit deinem Ding tun? Oder Dingern?
6: Dingern? Was denkst du denn, was da unten bei mir los ist?
2: Ja, das findest du später vielleicht noch raus. Klar ist jedenfalls.
6: Ich mach es, du machst es. Wir machen das nicht zusammen.
2: Spicy. Klingt auf jeden Fall nach ordentlich Knickknack. Davon kriegst du am Ende aber weniger zu sehen, als du jetzt vielleicht denkst. Sorry. Mit Callum Turner, Ehemann von Dua Lipa, und Monica Barbaro hast du dabei zwei wunderschöne Menschen, denen man super gern mehr als anderthalb Stunden bei was auch immer zuschaut. Was zu lachen gibt's auch. Und so eine romantische Komödie ist sowieso mal wieder überfällig. One Night Only kriegst du ab sofort im Kino.
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3: Ich bin Thomas Bleskin. Nach den nächtlichen Schüssen bei einer Musikveranstaltung in der Schweiz hat die Polizei Einzelheiten zu den Opfern bekannt gegeben. Eine 22-jährige Frau sei tödlich verletzt worden und vor Ort gestorben, teilten die Ermittler auf der Plattform X mit.
4: Wie das Todesopfer stammen auch die Verletzten aus der Schweiz. Es sind 4 Männer und eine Frau im Alter von 24 bis 27 Jahren. Die Hintergründe der Tat sind nach wie vor unklar. Der oder die Täter sind auf der Flucht. Um kurz nach 2:30 in der Nacht geht der Notruf bei der Polizei ein. Schüsse auf dem 7. Aarauer Rave. Panik, Schreie, Menschen gehen in Deckung. Unter anderem DJ Techibo tritt in Aarau auf. Er schreibt nachher auf Insta: Das ist absolut herzzerreißend. Techno und Raves sollten ein Ort der Freiheit und Sicherheit sein. Uli Reitinger, Nachrichtenredaktion.
3: Deutschland hat einer neuen Analyse zufolge unter den G20-Staaten die höchsten Strompreise. Nach Berechnungen des Vergleichsportals Verivox kostet eine Kilowattstunde hierzulande im Schnitt 35,6 Cent und damit mehr als doppelt so viel wie im G20-Durchschnitt. Als wesentlichen Grund nennt Verivox die hohe Belastung durch Steuern, Umlagen, Abgaben und Netzentgelte. Diese machten inzwischen mehr als 60% des Strompreises aus. Die Deutsche Bahn will bis 2030 zusätzlich 210 Millionen Euro in saubere Bahnhöfe und Züge investieren. Ein Teil des Geldes soll auch in zusätzliche Sicherheitsmaßnahmen fließen. Das berichtet die Bild unter Berufung auf Bahnchefin Evelyn Paller.
5: Man wolle jeden Tag ein Stück besser werden. Saubere Züge und Bahnhöfe, mehr Sicherheit und mehr Komfort dürften nicht die Ausnahme sein. Weil es derzeit aber noch nicht ganz rund läuft, sollen ICE-Züge zum Beispiel neben der Reinigung in großen Waschstraßen auch per Hand geschrubbt werden. Die Teams greifen selbst zur Bürste, bis der ICE glänzt, sagte Paller. Und mobile Handwerkerteams sollen Schäden und Schmierereien an Bahnhöfen beheben. Diana Kramer, Nachrichtenredaktion.
3: Die US-Raumfahrtbehörde NASA hat ein neues Weltraumteleskop gestartet, das deutlich schneller und leistungsfähiger arbeiten soll als Hubble. Das Nancy Grace Roman Space Telescope hob mit einer SpaceX-Rakete in Florida ab. In etwa einem Monat soll es seine Umlaufbahn erreichen und Anfang 2027 erste Bilder liefern. Untersucht werden sollen unter anderem Exoplaneten, explodierende Sterne und schwarze Löcher.
6: Hier ist euer Wetter auf Antenne Thüringen. Sonne, Wolken und ein laues Lüftchen weht durch Thüringen. Die Temperaturen heute Nachmittag bis zu 25 Grad. Morgen dann am Montag wechselhaftes Wetter. Auch da der Mix aus Sonne und Wolken, aber dazu auch ein paar Regenwolken und Gewitterwolken, die aufziehen. Die Höchstwerte schaffen wir es zum Wochenstart auf 22 bis 24 Grad. Ähnlich wird das Wetter am Dienstag bei Temperaturen um die 23 Grad.
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6: Antenne Thüringen, der schnellste Verkehrsservice um 3:03. Vorsicht an der Stelle auf der A38 Richtung Göttingen. Zwischen Sangerhausen und Roßlar 2 kaputte Autos auf der Standspur. Schauen wir nochmal auf die A4, ploppt gerade nochmal auf Richtung Dresden zwischen Nora und Weimar. Ist ein Unfall passiert, auch da momentan Stau und stockender Verkehr. A71 Richtung Schweinfurt, zwischen Schweinfurt West und Dreieck-Werntal. Da liegen Fahrradteile auf der Autobahn, da bitte schön besonders vorsichtig fahren. A71 Richtung Sangerhausen, zwischen Oberhof von Gräfenroda steht ein kaputtes Auto. Auf der rechten Fahrspur im Tunnel da ebenfalls aufgepasst. A9 Richtung München die Staus zwischen Eisenberg und Bad Klosterlausnitz. 7 Kilometer Stau wegen einer Baustelle. Da dauert es 25 Minuten länger, bis ihr da durch seid. Ploppt gerade auf, schauen wir drauf. Auf die A72 Richtung Zwickau zwischen Plauen Süd und Plauen Ost ist ein Unfall passiert. Da ist auch ein Rettungshubschrauber im Einsatz. Da ist momentan die Autobahn für diese Fahrtrichtung komplett gesperrt. A72 Richtung Zwickau, der schwere Unfall zwischen Plauen Süd und Plauen Ost. Blitzer Erfurt, Martin Andersen Nexö-Straße, da blitzt es stadteinwärts in der 30er-Zone. Sollte was fehlen, Stau oder Blitzer? Es gibt eine Nummer für alles, WhatsApp-Verkehr und mehr. Das ist die 0800 3x5 25 50. 0.
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0: Über eine Woche ist das heftige Unwetter jetzt her. Was es hinterlassen hat? Spuren der Verwüstung.
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0: Ein Tornado hat vor gut einer Woche rund um Ortruf gewütet. Antenne Thüringen Reporter Andreas Heidenreich, der war in dieser Woche vor Ort und hat sich mit Florian Schminke getroffen. Er ist Baumschutzwart der Stadt Ortruf und auch er sagt, da muss was getan werden. Unbedingt. Jetzt.
2: Auf jeden Fall. Zumal der letzte Sturm ja noch nicht lange her ist und wir gerade die ganzen Schäden beseitigt haben und ja, eigentlich froh waren, dass es wieder ordentlich ist und wir viel erhalten konnten, ist jetzt alles wieder dahin.
3: Ihr seid jetzt schon tagelang unterwegs, versucht aufzuräumen. Wie muss man sich das vorstellen? Was ist eigentlich alles zerstört bei euch? Es ist eine Schneise.
2: Ja, das stimmt. Es ist eine Schneise, die von Gräfenhain Richtung Truppenübungsplatz Wölfis ging und einmal quer Ortruf gestreift hat und massive Schäden angerichtet hat. In jeglicher Form, Straßen, Versorgung. Einheiten wie Strom, Telefon, es war alles zugebrochen.
3: Muss man sich mal vorstellen, das sind ja auch Bäume, die sind schon 100 Jahre alt und sind dann wie Streichhölzer zerbrochen, rausgedreht worden, was man zumindest gesehen hat.
2: Ja, das stimmt. Also es ist nicht so wie bei Kyrill, dass alles in eine Richtung lag, weil es eine Hauptwindrichtung war. Wir haben ja oben Bereiche, die liegen nebeneinander in alle Richtungen. Die sind zerdreht komplett. Welche liegen nach unten, nach oben, in alle Richtungen. Wirklich, also massiv.
3: Irre. Im Stadtwald, welche Fläche ist denn da betroffen?
2: Also alles, was jetzt praktisch von Gräfenhain über die schöne Aussicht Rasenteich hier hin hinter uns in die Schwarze Brücke geht, die ganzen Waldbereiche liegen komplett. Also die, so breit wie die Schneise halt war, ich würde mal sagen, wir reden dann von einer Fläche auf einer Breite von 700 Metern ungefähr. Ist komplett unser ganzes Stadtgebiet gestriffen worden.
0: Wahnsinn. Schäden schlimmer wie bei Kyrill damals, sagen viele. 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

0: Der Sonntagnachmittag mit Antenne Thüringen und der besten Musik und gleich Temper City. Self-Aware. Außerdem geht's ins Jahr 1997. Ich habe mir damals die Maxi-CD gekauft für, glaube ich, 9 Mark oder so. Die Plus Something, Breakfast at Tiffany's spiele ich euch gleich. Genauso wie Ariana Grande. We can't be friends. Ariana Grande. Gleich hier auf Antenne Thüringen. Eben die beste Musik.
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2: Ich bin Thomas Bleskin. Nach den nächtlichen Schüssen bei einer Musikveranstaltung in der Schweiz hat die Polizei Einzelheiten zu den Opfern bekannt gegeben. Eine 22-jährige Frau sei tödlich verletzt worden und vor Ort gestorben, teilten die Ermittler auf der Plattform X mit.
3: Wie das Todesopfer stammen auch die Verletzten aus der Schweiz. Es sind 4 Männer und eine Frau im Alter von 24 bis 27 Jahren. Die Hintergründe der Tat sind nach wie vor unklar. Der oder die Täter sind auf der Flucht. Um kurz nach 2:30 in der Nacht geht der Notruf bei der Polizei ein. Schüsse auf dem 7. Aarauer Rave. Panik, Schreie, Menschen gehen in Deckung. Unter anderem DJ Techibo tritt in Aarau auf. Er schreibt nachher auf Insta: Das ist absolut herzzerreißend. Techno und Raves sollten ein Ort der Freiheit und Sicherheit sein. Uli Reitinger, Nachrichtenredaktion.
2: Deutschland hat einer neuen Analyse zufolge unter den G20-Staaten die höchsten Strompreise. Nach Berechnungen des Vergleichsportals Verivox kostet eine Kilowattstunde hierzulande im Schnitt 35,6 Cent und damit mehr als doppelt so viel wie im G20-Durchschnitt. Als wesentlichen Grund nennt Verivox die hohe Belastung durch Steuern, Umlagen, Abgaben und Netzentgelte. Diese machten inzwischen mehr als 60% des Strompreises aus. Die Deutsche Bahn will bis 2030 zusätzlich 210 Millionen Euro in saubere Bahnhöfe und Züge investieren. Ein Teil des Geldes soll auch in zusätzliche Sicherheitsmaßnahmen fließen. Das berichtet die Bild unter Berufung auf Bahnchefin Evelyn Paller.
4: Man wolle jeden Tag ein Stück besser werden. Saubere Züge und Bahnhöfe, mehr Sicherheit und mehr Komfort dürften nicht die Ausnahme sein. Weil es derzeit aber noch nicht ganz rund läuft, sollen ICE-Züge zum Beispiel neben der Reinigung in großen Waschstraßen auch per Hand geschrubbt werden. Die Teams greifen selbst zur Bürste, bis der ICE glänzt, sagte Paller. Und mobile Handwerkerteams sollen Schäden und Schmierereien an Bahnhöfen beheben. Diana Kramer, Nachrichtenredaktion.
2: Die US-Raumfahrtbehörde NASA hat ein neues Weltraumteleskop gestartet, das deutlich schneller und leistungsfähiger arbeiten soll als Hubble. Das Nancy Grace Roman Space Telescope hob mit einer SpaceX-Rakete in Florida ab. In etwa einem Monat soll es seine Umlaufbahn erreichen und Anfang 2027 erste Bilder liefern. Untersucht werden sollen unter anderem Exoplaneten, explodierende Sterne und schwarze Löcher.
0: Hier ist euer Wetter auf Antenne Thüringen. Sonne und Wolken wechseln sich heute mal ab den ganzen Sonntagnachmittag über. Mal mehr Wolken als Sonne, mal mehr Sonne als Wolken. Und die Höchstwerte bis zu 25 Grad. Dazu weht ein laues Lüftchen. Morgen am Montag Sonne, Wolken im Wechsel. Dazu ebenfalls zum Teil die ein oder andere Regenwolke und die ein oder andere Gewitterwolke. Bei Top-Temperaturen zum Wochenstart 22 bis 24 Grad. Und ähnlich wechselhaft bleibt das Wetter auch am Dienstag bei 23 Grad im Schnitt. Antenne Thüringen, der schnellste Verkehrsservice um kurz nach 3:30. Vorsicht auf 4 Richtung Dresden zwischen Nora und Weimar. Ist ein Unfall passiert. Da geht's schleppend für euch am Unfall vorbei. Im Nadelöhrprinzip. Rückstau hat sich dort aufgebaut. Noch ein Unfall auf der A4 Richtung Dresden zwischen Magdala und Bucher hat es ebenfalls gekracht. 2 kaputte Autos auf der A38 Richtung Göttingen zwischen Sangerhausen und Roßla. 2 kaputte Autos auf der Standspur. Ein Unfall auf der A72 Hof Richtung Zwickau zwischen Plauen Süd und Plauen Ost hat es ebenfalls gekracht. Der Rettungshubschrauber ist dort im Einsatz und da ist die Autobahn für diese Fahrtrichtung momentan gesperrt. Noch ein Unfall auf der A4 Richtung Frankfurt nehmen wir gerade mit. Und zwar im Jagdbergtunnel hat's gekracht. Da gibt's ebenfalls Behinderungen. A4 Richtung Frankfurt, der Unfall im Jagdbergtunnel. Und ein Stau auf der A9 Richtung München zwischen Eisenberg und Bad Klosterlausnitz. 7 Kilometer Stau wegen der Baustelle. 25 Minuten dauert's da länger. Blitzer Erfurt Martin Andersen Nexö-Straße. Da blitzt es stadteinwärts, 30er-Zone. Und sollte was fehlen, Stau oder Blitzer, es gibt eine Nummer für alles, WhatsApp-Verkehr und mehr. Das ist die 0800 3x5 2550. Gute Fahrt.
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0: Morgen und auch in der neuen Woche geht es hier um 10 nach 7 um 2500 Euro bei Anna und Alex in Antenne Thüringen Morning Show. Der Grund der hier. 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
0: Ja, zuletzt hat sich der SV Germania Ilmenau auf antennethüringen.de für den Vereinsbooster eingetragen und der wurde auch in der Morningshow um 10 nach 7 ausgerufen. Das bedeutet, innerhalb von einer Minute mussten dann 5 Vereinsmitglieder hier anrufen unter der 0800 3x5 2550. Und wenn das geklappt hat, gab es für die Vereinskasse 2500 Euro. Das war mal mega spannend.
3: So, ein Mensch ist in der Leitung. Hallo, Alex Küfer, wer ist dran?
4: Okay.
3: Hallo, wer ist dran?
4: Hallo.
3: Wer ist dran?
5: Ja, hier ist der Papa vom Wim.
3: Hallo, und du bist im SV Germania Ilmenau?
4: Ja.
3: Sehr gut, danke. Kandidat Nummer 1, weiter geht's. Kandidat Nummer 2, hallo.
6: Ja. Hallo, hier ist Peggy aus Geschwendau und ich bin Vereinsmitglied beim SV Germania.
3: Danke
6: Ilmenau.
3: Dir, wir müssen weitermachen, wir haben nicht so viel Zeit. Hallo, wer ist dran?
7: Hallo, hier ist die Heike aus Ilmenau.
3: Bist du im SV Germania Ilmenau?
7: Ja.
3: Sehr gut, du bist 3, dann haben wir noch wen. Hallo, wer ist dran?
8: Und hier ist die Frau Kalb, guten Morgen.
3: Guten Morgen, sind Sie im SV Germania Ilmenau?
8: Bitte?
3: Sind Sie im SV Germania Ilmenau?
8: Nein.
3: Nein, danke, wir müssen weitermachen. Antenne Thüringen, wer ist dran?
9: Tobias, ich rufe den SV Germania Ilmenau.
3: Sehr gut, du bist die 4, die 5. Hallo, wer ist dran?
10: Guten Morgen, hier ist der Justus. Ich bin Mitglied am SV Germania Ilmenau.
3: Justus, wie geil!
0: Ja, in letzter Sekunde. Das war mal knapp. Hammer. 2500 Euro wandern in die Vereinskasse vom SV Germania Ilmenau. Glückwunsch und viel Spaß beim Geld ausgeben. So, und jetzt seid ihr dran. 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
1: Ich bin Thomas Bleskin. Bei einem Fährunglück vor Zypern sind mindestens 6 Menschen ums Leben gekommen. Das Schiff mit mehr als 250 Passagieren war kurz nach dem Auslaufen aus Kyrenia gekentert. Nach Behördenangaben wurden bislang 172 Menschen gerettet. Die Suche nach weiteren Passagieren dauert an. Zuvor war Wasser in die Fähre eingedrungen und ein Notruf abgesetzt worden. Die Ursache des Unglücks ist noch unklar. Nach den nächtlichen Schüssen bei einer Musikveranstaltung in der Schweiz hat die Polizei Einzelheiten zu den Opfern bekannt gegeben. Eine 22-jährige Frau sei tödlich verletzt worden und vor Ort gestorben, teilten die Ermittler auf der Plattform X mit.
2: Wie das Todesopfer stammen auch die Verletzten aus der Schweiz. Es sind 4 Männer und eine Frau im Alter von 24 bis 27 Jahren. Die Hintergründe der Tat sind nach wie vor unklar. Der oder die Täter sind auf der Flucht. Um kurz nach 2:30 in der Nacht geht der Notruf bei der Polizei ein. Schüsse auf dem 7. Aarauer Rave. Panik, Schreie, Menschen gehen in Deckung. Unter anderem DJ Techibo tritt in Aarau auf. Er schreibt nachher auf Insta: Das ist absolut herzzerreißend. Techno und Raves sollten ein Ort der Freiheit und Sicherheit sein. Uli Reitinger, Nachrichtenredaktion.
1: Die Isländer haben mehrheitlich gegen eine Wiederaufnahme der Gespräche über einen EU-Beitritt ihres Landes gestimmt. Das Ergebnis des Referendums fiel mit 52,8 zu 47,2% der Stimmen allerdings knapp aus.
3: Jetzt bleibt erst einmal alles so, wie es schon war. Island bleibt Teil des europäischen Wirtschaftsraums, eng an die EU angelehnt, aber ohne Mitentscheidungsrecht. Offenbar schätzten viele Isländer die Gefahr, eigene Rechte aufzugeben, höher ein als mögliche Vorteile eines EU-Beitritts. Dabei dürfte die Fischerei, von der die vulkanreiche Insel im Nordatlantik lebt, eine große Rolle gespielt haben. Möglicherweise hat aber auch die EU in den letzten Jahren einiges an Strahlkraft verloren. Dieter Ebeling, Brüssel.
1: Deutschland hat einer neuen Analyse zufolge unter den G20-Staaten die höchsten Strompreise. Nach Berechnungen des Vergleichsportals Verivox kostet eine Kilowattstunde hierzulande im Schnitt 35,6 Cent und damit mehr als doppelt so viel wie im G20-Durchschnitt. Als wesentlichen Grund nennt Verivox die hohe Belastung durch Steuern, Umlagen, Abgaben und Netzentgelte. Diese machten inzwischen mehr als 60% des Strompreises aus.
4: Hier ist euer Wetter auf Antenne Thüringen. Der Mix aus Sonne und Wolken begleitet uns durch diesen Sonntag. Temperaturen zwischen Nordhausen, Apolda und Dittersdorf um die 25 Grad. Und dazu bläst ein laues Lüftchen und ab und an zieht die ein oder andere Regenwolke durch. Morgen dann am Montag der Mix aus Sonne und Wolken und dazu auch ein paar Regenwolken und Gewitterwolken. Es wird zum Wochenstart ein bisschen kühler bei 22 bis 24 Grad.
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6: Antenne Thüringen, der schnellste Verkehrsservice mit Kari. Auf der A4 Richtung Frankfurt liegen zwischen Erfurt-Fieselbach und Erfurt-Ost Metallteile auf dem rechten Fahrstreifen. Bitte fahrt dort besonders vorsichtig. Auf der A9 Richtung München gibt es zwischen Eisenberg und Bad Klosterlausnitz wegen einer Baustelle 7 Kilometer Stau. Auf der A72 Richtung Zwickau ist zwischen Plauen Süd und Plauen Ost nach einem Unfall der linke Fahrstreifen wieder befahrbar. Wir wünschen eine gute Fahrt.
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2: Ich bin Thomas Bleskin. Bei einem Fährunglück vor Zypern sind mindestens 6 Menschen ums Leben gekommen. Das Schiff mit mehr als 250 Passagieren war kurz nach dem Auslaufen aus Kyrenia gekentert. Nach Behördenangaben wurden bislang 172 Menschen gerettet. Die Suche nach weiteren Passagieren dauert an. Zuvor war Wasser in die Fähre eingedrungen und ein Notruf abgesetzt worden. Die Ursache des Unglücks ist noch unklar. Nach den nächtlichen Schüssen bei einer Musikveranstaltung in der Schweiz hat die Polizei Einzelheiten zu den Opfern bekannt gegeben. Eine 22-jährige Frau sei tödlich verletzt worden und vor Ort gestorben, teilten die Ermittler auf der Plattform X mit.
3: Wie das Todesopfer stammen auch die Verletzten aus der Schweiz. Es sind 4 Männer und eine Frau im Alter von 24 bis 27 Jahren. Die Hintergründe der Tat sind nach wie vor unklar. Der oder die Täter sind auf der Flucht. Um kurz nach 2:30 in der Nacht geht der Notruf bei der Polizei ein. Schüsse auf dem 7. Aarauer Rave. Panik, Schreie, Menschen gehen in Deckung. Unter anderem DJ Techibo tritt in Aarau auf. Er schreibt nachher auf Insta: Das ist absolut herzzerreißend. Techno und Raves sollten ein Ort der Freiheit und Sicherheit sein. Uli Reitinger, Nachrichtenredaktion.
2: Die Isländer haben mehrheitlich gegen eine Wiederaufnahme der Gespräche über einen EU-Beitritt ihres Landes gestimmt. Das Ergebnis des Referendums fiel mit 52,8 zu 47,2% der Stimmen allerdings knapp aus.
4: Jetzt bleibt erst einmal alles so, wie es schon war. Island bleibt Teil des europäischen Wirtschaftsraums, eng an die EU angelehnt, aber ohne Mitentscheidungsrecht. Offenbar schätzten viele Isländer die Gefahr, eigene Rechte aufzugeben, höher ein als mögliche Vorteile eines EU-Beitritts. Dabei dürfte die Fischerei, von der die vulkanreiche Insel im Nordatlantik lebt, eine große Rolle gespielt haben. Möglicherweise hat aber auch die EU in den letzten Jahren einiges an Strahlkraft verloren. Dieter Ebeling, Brüssel.
2: Deutschland hat einer neuen Analyse zufolge unter den G20-Staaten die höchsten Strompreise. Nach Berechnungen des Vergleichsportals Verivox kostet eine Kilowattstunde hierzulande im Schnitt 35,6 Cent und damit mehr als doppelt so viel wie im G20-Durchschnitt. Als wesentlichen Grund nennt Verivox die hohe Belastung durch Steuern, Umlagen, Abgaben und Netzentgelte. Diese machten inzwischen mehr als 60% des Strompreises aus.
5: Hier ist euer Wetter auf Antenne Thüringen. Immer noch bis zu 25 Grad an diesem Sonntag. T-Shirt, kurze Hose, Wetter bei uns in Thüringen. Und dazu weht ein laues Lüftchen. Örtlich gibt's dennoch die ein oder andere Regenwolke. Das gleiche auch morgen am Montag. Auch da der Mix aus Sonne und Wolken. Dazwischen ein paar Regen- und Gewitterwolken. Es wird ein bisschen kühler bei 22 bis 24 Grad.
6: Antenne Thüringen, der schnellste Verkehrsservice mit Kari. Auf der A4 Richtung Frankfurt zwischen Erfurt-Fieselbach und Erfurt-Ost liegen Metallteile auf dem rechten Fahrstreifen. A9 Richtung München zwischen Eisenberg und Bad Klosterlausnitz gibt es wegen einer Baustelle 7 Kilometer Stau. Wir wünschen eine gute Fahrt.

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1: Wir wünschen euch einen fantastischen Sonntag. Heute egal ob beim Stadtfest in Schmalkalden, Zollenroder Triebes oder beim Weinfest in Weimar oder bei der Kirmes in Mühlhausen oder ja, letzter Tag vom Vogelschießen in Rudolstadt. Und morgen kümmern wir uns um euren nächsten Ausflug. 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
2: 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Das ist einer der längsten in Europa.
1: Da lauft ihr dann zwischen den ganzen Pinguinen und Robben durch. 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Also, bis morgen früh.
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3: Ich bin Thomas Bleskin. Nach den nächtlichen Schüssen bei einer Musikveranstaltung in der Schweiz hat die Polizei Einzelheiten zu den Opfern bekannt gegeben. Eine 22-jährige Frau sei tödlich verletzt worden und vor Ort gestorben, teilten die Ermittler auf der Plattform X mit.
4: Wie das Todesopfer stammen auch die Verletzten aus der Schweiz. Es sind 4 Männer und eine Frau im Alter von 24 bis 27 Jahren. Die Hintergründe der Tat sind nach wie vor unklar. Der oder die Täter sind auf der Flucht. Um kurz nach 2:30 in der Nacht geht der Notruf bei der Polizei ein. Schüsse auf dem 7. Aarauer Rave. Panik, Schreie, Menschen gehen in Deckung. Unter anderem DJ Techibo tritt in Aarau auf. Er schreibt nachher auf Insta: Das ist absolut herzzerreißend. Techno und Raves sollten ein Ort der Freiheit und Sicherheit sein. Uli Reitinger, Nachrichtenredaktion.
3: Deutschland hat einer neuen Analyse zufolge unter den G20-Staaten die höchsten Strompreise. Nach Berechnungen des Vergleichsportals Verivox kostet eine Kilowattstunde hierzulande im Schnitt 35,6 Cent und damit mehr als doppelt so viel wie im G20-Durchschnitt. Als wesentlichen Grund nennt Verivox die hohe Belastung durch Steuern, Umlagen, Abgaben und Netzentgelte. Diese machten inzwischen mehr als 60% des Strompreises aus. Die Deutsche Bahn will bis 2030 zusätzlich 210 Millionen Euro in saubere Bahnhöfe und Züge investieren. Ein Teil des Geldes soll auch in zusätzliche Sicherheitsmaßnahmen fließen. Das berichtet die Bild unter Berufung auf Bahnchefin Evelyn Paller.
5: Man wolle jeden Tag ein Stück besser werden. Saubere Züge und Bahnhöfe, mehr Sicherheit und mehr Komfort dürften nicht die Ausnahme sein. Weil es derzeit aber noch nicht ganz rund läuft, sollen ICE-Züge zum Beispiel neben der Reinigung in großen Waschstraßen auch per Hand geschrubbt werden. Die Teams greifen selbst zur Bürste, bis der ICE glänzt, sagte Paller. Und mobile Handwerkerteams sollen Schäden und Schmierereien an Bahnhöfen beheben. Diana Kramer, Nachrichtenredaktion.
3: Bei einem Fährunglück vor Zypern sind mindestens 6 Menschen ums Leben gekommen. Das Schiff mit mehr als 250 Passagieren war kurz nach dem Auslaufen aus Kyrenia gekentert. Nach Behördenangaben wurden bislang 172 Menschen gerettet. Die Suche nach weiteren Passagieren dauert an.
6: Hier ist euer Wetter auf Antenne Thüringen. Der Mix aus Sonne und Wolken begleitet uns durch diesen Sonntag. Temperaturen zwischen Nordhausen, Apolda und Dittersdorf um die 25 Grad. Und dazu bläst ein laues Lüftchen und ab und an zieht die ein oder andere Regenwolke durch. Morgen dann am Montag der Mix aus Sonne und Wolken und dazu auch ein paar Regenwolken und Gewitterwolken. Es wird zum Wochenstart ein bisschen kühler bei 22 bis 24 Grad.
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8: Antenne Thüringen, der schnellste Verkehrsservice mit Kari. Auf der A9 Richtung München gibt es zwischen Eisenberg und Bad Klosterlausnitz 7 Kilometer Stau wegen einer Baustelle. Auf der B80 zwischen Halle und Lutherstadt Eisleben steht bei Langbogen in beiden Richtungen ein kaputtes Auto. An der Kreuzung besteht Staugefahr. Auf der B289 Richtung Kulmbach ist zwischen Fassolzhof und Schwarzach nach einem Unfall gesperrt. Die Feuerwehr regelt den Verkehr. Wir wünschen eine gute Fahrt.
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1: Ich bin Thomas Bleskin. Nach den nächtlichen Schüssen bei einer Musikveranstaltung in der Schweiz hat die Polizei Einzelheiten zu den Opfern bekannt gegeben. Eine 22-jährige Frau sei tödlich verletzt worden und vor Ort gestorben, teilten die Ermittler auf der Plattform X mit.
2: Wie das Todesopfer stammen auch die Verletzten aus der Schweiz. Es sind 4 Männer und eine Frau im Alter von 24 bis 27 Jahren. Die Hintergründe der Tat sind nach wie vor unklar. Der oder die Täter sind auf der Flucht. Um kurz nach 3:30 in der Nacht geht der Notruf bei der Polizei ein. Schüsse auf dem 7. Aarauer Rave. Panik, Schreie, Menschen gehen in Deckung. Unter anderem DJ Techibo tritt in Aarau auf. Er schreibt nachher auf Insta: Das ist absolut herzzerreißend. Techno und Raves sollten ein Ort der Freiheit und Sicherheit sein. Uli Reitinger, Nachrichtenredaktion.
1: Deutschland hat einer neuen Analyse zufolge unter den G20-Staaten die höchsten Strompreise. Nach Berechnungen des Vergleichsportals Verivox kostet eine Kilowattstunde hierzulande im Schnitt 35,6 Cent und damit mehr als doppelt so viel wie im G20-Durchschnitt. Als wesentlichen Grund nennt Verivox die hohe Belastung durch Steuern, Umlagen, Abgaben und Netzentgelte. Diese machten inzwischen mehr als 60% des Strompreises aus. Die Deutsche Bahn will bis 2030 zusätzlich 210 Millionen Euro in sauberere Bahnhöfe und Züge investieren. Ein Teil des Geldes soll auch in zusätzliche Sicherheitsmaßnahmen fließen. Das berichtet die Bild unter Berufung auf Bahnchefin Evelyn Paller.
3: Man wolle jeden Tag ein Stück besser werden. Saubere Züge und Bahnhöfe, mehr Sicherheit und mehr Komfort dürften nicht die Ausnahme sein. Weil es derzeit aber noch nicht ganz rund läuft, sollen ICE-Züge zum Beispiel neben der Reinigung in großen Waschstraßen auch per Hand geschrubbt werden. Die Teams greifen selbst zur Bürste, bis der ICE glänzt, sagte Paller. Und mobile Handwerkerteams sollen Schäden und Schmierereien an Bahnhöfen beheben. Diana Kramer, Nachrichtenredaktion.
1: Bei einem Fährunglück vor Zypern sind mindestens 6 Menschen ums Leben gekommen. Das Schiff mit mehr als 250 Passagieren war kurz nach dem Auslaufen aus Kyrenia gekentert. Nach Behördenangaben wurden bislang 172 Menschen gerettet. Die Suche nach weiteren Passagieren dauert an.
4: Hier ist euer Wetter auf Antenne Thüringen, 15 Grad. Das werden die Tiefstwerte in der kommenden Nacht zwischen Nordhausen und Sonneberg, zwischen Eisenach und Triptisch. Und dazu ziehen einige Regenwolken vom Westen herein und die begleiten uns auch durch den Montag tagsüber. Dazu gibt es einen Mix aus Sonne und Wolken, am Nachmittag bei 22 bis 24 Grad und auch ein paar Gewitter sind mit dabei. Und genauso wechselhaft wird das Wetter am Dienstag.
5: Antenne Thüringen, der schnellste Verkehrsservice mit KI. Auf der A9 Richtung München gibt es zwischen Eisenberg und Bad Klosterlausnitz 7 Kilometer Stau wegen einer Baustelle. Auf der B80 zwischen Langbogen und Langbogen steht in beiden Richtungen ein kaputtes Auto. An der Kreuzung bitte vorsichtig. Die B289 Richtung Kulmbach ist zwischen Fassolzhof und Schwarzach nach einem Unfall gesperrt. Die Feuerwehr regelt den Verkehr. Wir wünschen eine gute Fahrt.
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0: 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Für Mittelthüringen, Maren Brandt.
1: Hallo. Viele schwarze und einige bunte Luftballons sind gleich am Anfang der Woche über der Gemeinde am Ettersberg in den Himmel geflogen. Dahinter steckte eine Aktion vom Bürgermeister Thomas Hess. Der hat ein Problem, was viele Gemeinden in Thüringen kennen. Viele ältere Menschen sterben und zu wenige Kinder werden neu geboren. Bei ihm ist das Verhältnis 3:1. Das kann bald krasse Folgen haben für die Gemeinde, so Hess.
2: Wir müssen an die Vereine denken, die zukünftig keine Mitglieder mehr haben. Wir müssen an die Feuerwehren denken. Für mich Jugendfeuerwehren oder allgemein. Es wird keine Freiwilligen mehr geben, die in den jeweiligen Situationen arbeiten. Aber die Zahlen, die werden zur Kenntnis genommen, werden abgehakt. Und dann habe ich überlegt, der Mensch ist ein visueller Mensch. Irgendwo ist manchmal ein Bild, sagt manchmal mehr als 1000 Worte. Diesen Spruch kennt jeder. Und da ist was dran. Und dann fiel mir das ein mit den Luftballons. Und 60 schwarze Luftballons für Verstorbene, 19 bunte Luftballons für Geborene.
1: Unterstützung hat er von den Kids der Kita Palmberg-Knirpse bekommen. Die durften die bunten Luftballons, die er für den Nachwuchs stehen, fliegen lassen. Fürs Mitmachen gab es auch eine Belohnung. Der Bürgermeister hat eine Eismaschine fürs große Kita-Fest im September versprochen.
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1: Ich bin Thomas Bleskin. Strom ist für Verbraucher in Deutschland so teuer wie in keinem anderen G20-Staat. Das haben Berechnungen des Vergleichsportals Verivox ergeben.
2: G20, das ist die Gruppe der führenden Industrie- und Schwellenländer. Aber nicht nur hier liegt Deutschland bei den Strompreisen weit vorne, das gilt weltweit, heißt es von Verivox. In Deutschland kostet die Kilowattstunde 35,6 Cent. Der G20-Durchschnitt liegt bei gerade mal 16,3 Cent. Das heißt, wir zahlen mehr als doppelt so viel. Hauptgrund sind die hohen Steuern und Abgaben. Laut Verivox entfallen aktuell über 60% des Strompreises in Deutschland auf Steuern, Umlagen, Abgaben und Netzentgelte. Uli Reitinger, Nachrichtenredaktion.
1: Bei einem Fährunglück vor Zypern sind mindestens 7 Menschen ums Leben gekommen. 237 Passagiere konnten gerettet werden, nach 23 weiteren wird noch gesucht. Die Fähre war kurz nach dem Auslaufen gekentert, nachdem Wasser eingedrungen war.
3: Die Rettungskräfte befürchten, dass die Zahl der Opfer noch steigen könnte. Fernsehbilder zeigen Menschen in Rettungswesten, die darauf warten, von den Einsatzkräften in Sicherheit gebracht zu werden. Ein Hubschrauber kreist über der Unglücksstelle, während die Besatzungen zahlreicher Boote weitere Menschen aus dem Wasser retten. Die Such- und Rettungsaktion läuft nach Angaben der Behörden auf Hochtouren. Takis Athen.
1: Nach den tödlichen Schüssen bei einer Rave-Veranstaltung in der Schweiz fahndet die Polizei intensiv nach dem Täter oder den Tätern. Auch die Polizei auf deutscher Seite beteiligt sich an den Fahndungsmaßnahmen. Bei dem Vorfall in Aarau wurde eine 22-Jährige getötet, 4 Männer und eine Frau wurden teils schwer verletzt. Das Motiv ist noch unklar. Die US-Raumfahrtbehörde NASA hat ein neues Weltraumteleskop gestartet, das deutlich schneller und leistungsfähiger arbeiten soll als Hubble. Das Nancy Grace Roman Space Telescope hob mit einer SpaceX-Rakete in Florida ab. In etwa einem Monat soll es seine Umlaufbahn erreichen und Anfang 2027 erste Bilder liefern. Zum Sport. Der SC Freiburg hat in der Fußball-Bundesliga deutlich gegen Werder Bremen gewonnen. Die Breisgauer setzten sich mit 4:1 durch und führten bereits zur Pause mit 2:0. Bei Werder gab Niklas Füllkrug sein Bundesliga-Comeback. Der 33-Jährige stand in der Startelf und wurde nach einer Stunde ausgewechselt.
4: Hier ist euer Wetter auf Antenne Thüringen. Die Temperaturen gehen in den nächsten Stunden runter auf 16 bis 13 Grad im Süden Thüringens. Und dazu begleiten uns zu späterer Stunde ein paar Regenwolken. Morgen am Montag ein Mix aus Sonne, Wolken, Regenwolken und Gewitter. Die Höchstwerte schaffen es dann auch auf über 20 Grad bis 24 Grad, die Top-Temperatur zum Wochenstart.
5: Antenne Thüringen, der schnellste Verkehrsservice mit Cari. Auf der A9 Richtung München zwischen Eisenberg und Bad Klosterlausnitz 7 Kilometer Stau wegen einer Baustelle. A70 Richtung Bayreuth zwischen Bamberg und dem Kreuz Bamberg. Vorsicht, dort ist ein Fahrradfahrer auf der Fahrbahn. B80 Halle Richtung Lutherstadt Eisleben zwischen Langenbogen und Langenbogen in beiden Richtungen. Ein kaputtes Auto sorgt für Staugefahr. Außerdem bitte Vorsicht an der Kreuzung. B289 Coburg Richtung Kulmbach zwischen Fassolzhof und Schwarzach. Unfall, die Feuerwehr regelt den Verkehr, die Strecke ist gesperrt. Wir wünschen eine gute Fahrt.
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0: 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Für Mittelthüringen Kim Wenzel.
1: Das war schon ein aufschlussreiches Wochenende, auch für die Eishockey-Cracks der Black Dragons, die sich so langsam in Punktspielform bringen. Zwei Testspiele standen an. Erst gab es eine 2-4 Niederlage in Sheb, dann aber zu Hause ein 3-2 Sieg gegen die Tschechen. Darauf lässt sich aufbauen. Mit einem klaren Auftaktsieg sind die Handballerinnen des Thüringer HC in die neue Bundesliga-Saison gestartet. Das Team von Trainer Herbert Müller gewann in der heimischen Salzerhalle gegen den Buxtehuder SV mit 34-27. Bereits zur Halbzeit lag der THC mit 5 Toren vorn. Im ersten Auswärtsspiel der Saison geht's nächsten Sonntag zum VfL nach Oldenburg. Währenddessen die Männer des THSV Eisenach bereits am Donnerstagabend Aufsteiger Baling Waldstätten empfangen. Nach der knappen 31-33 Niederlage vor 2 Tagen bei Flensburg-Handewitt wollen die Eisenacher unbedingt diese starke Leistung auch zu Hause auf die Platte bringen und die ersten beiden Punkte der Saison einheimsen. Die Tischtennisspieler von Postmühlhausen haben das Final Four im deutschen Pokal verpasst, nachdem gestern noch das Team von Trainer Erik Schreier mit 3-0 gegen Grünwettersbach erfolgreich war, unterlag es im heutigen Viertelfinale dem 1. FC Saarbrücken mit 1-3.
2: Hier ist euer Wetter auf Antenne Thüringen, 16 Grad im Norden und 13 Grad im Süden Thüringens, die Tiefstwerte in der kommenden Nacht. Und dazu gibt es immer wieder ein paar Regenwolken, die sich bemerkbar machen, vor allem im Süden Thüringens zwischen Meiningen und Schleiz. Morgen am Montag der Mix aus Sonne und Wolken und dazu auch ein paar Regen- und Gewitterwolken. Die Höchstwerte schaffen es locker über die 20 Grad Marke, bis 24 Grad die Top-Temperatur. Und genauso wechselhaft wird das Wetter am Dienstag.
3: Antenne Thüringen, der schnellste Verkehrsservice mit Cari. Auf der A9 Richtung München, zwischen Eisenberg und Bad Klosterlausnitz stehen wegen einer Baustelle 7 Kilometer Stau. Auf der A9 Richtung München, zwischen Lederhose und Triptis steht ein defektes Fahrzeug auf dem Standstreifen. Auf der A9 Richtung München, zwischen Triptis und Dittersdorf liegen Gegenstände auf dem linken Fahrstreifen. A38 Richtung Leipzig, zwischen Deinerode und Friedland liegt ein totes Tier auf der Fahrbahn. B80 Halle, Lutherstadt Eisleben. Zwischen Langenbogen und Langenbogen steht in beiden Richtungen ein kaputtes Auto. Dazu Staugefahr. Vorsicht auch an der Kreuzung. B289 Coburg Richtung Kulmbach. Zwischen Fassolzhof und Schwarzach ist nach einem Unfall gesperrt. Die Feuerwehr regelt den Verkehr. Wir wünschen eine gute Fahrt.
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1: Ich bin Thomas Bleskin. Strom ist für Verbraucher in Deutschland einer Analyse zufolge so teuer wie in keinem anderen G20-Land. Nach Berechnungen des Vergleichsportals Verivox kostet eine Kilowattstunde hierzulande im Schnitt knapp 36 Cent. Im Durchschnitt der G20-Staaten sind es nur gut 16 Cent.
2: Ein wesentlicher Treiber der hohen Stromkosten in Deutschland ist die hohe Steuer- und Abgabenlast. Laut Verivox-Daten entfallen aktuell über 60% des Strompreises auf Steuern, Umlagen, Abgaben und Netzentgelte. Wirtschaftsverbände fordern seit langem, die Stromsteuer für alle Unternehmen sowie für Haushalte zu senken. Die Strompreise in Deutschland gehörten zu den höchsten weltweit, so Verivox-Energieexperte Thorsten Stork. Das liege auch daran, dass die Stromproduktion selbst nur etwa ein Drittel des Strompreises für Haushalte ausmache. Dirk Zeitler, Berlin.
1: Bei einem Fährunglück vor Zypern sind mindestens 7 Menschen ums Leben gekommen. 237 Passagiere konnten gerettet werden. Nach 23 weiteren wird noch gesucht.
3: Plötzlich hat sich das Schiff zur Seite geneigt. Menschen sprangen panisch auf und suchten nach Rettungswesten. Einige versuchten, Scheiben einzuschlagen, um aus dem sinkenden Schiff herauszukommen. An Bord herrschte Chaos, berichtet ein Überlebender. Warum Wasser in das Schiff eindringen konnte, ist bislang unklar. Die Hoffnung, weitere Überlebende zu finden, schwindet. Das Schiff ist nämlich an einer Stelle gesunken, an der das Meer rund 500 Meter tief ist. Takistafos Athen.
1: Bei einem russischen Angriff auf ein ukrainisches Munitionsdepot nahe Kiew sind nach Angaben von Präsident Zelensky 38 Menschen getötet worden. 4 weitere werden noch vermisst, 20 Menschen wurden verletzt. Das Lager befand sich entgegen ukrainischen Vorschriften in einem Wohngebiet. Unter den Opfern waren vor allem Bewohner eines Altenheims. Gegen die Verantwortlichen wurde ein Strafverfahren eingeleitet. Zum Sport. Der SC Freiburg hat in der Fußball-Bundesliga deutlich gegen Werder Bremen gewonnen. Die Breisgauer setzten sich mit 4:1 durch und führten bereits zur Pause mit 2:0. Bei Werder gab Niklas Füllkrug sein Bundesliga-Comeback. Die deutschen Hockeyherren sind erneut Weltmeister. Im Finale in Belgien setzte sich das Team von Bundestrainer André Henning mit 1:0 gegen Spanien durch. Für Deutschland ist es nach 2002, 2006 und 2023 der 4. WM-Titel.
4: Hier ist euer Wetter auf Antenne Thüringen, 15 Grad. Das werden die Tiefstwerte in der kommenden Nacht zwischen Nordhausen und Sonneberg, zwischen Eisenach und Triptisch. Und dazu ziehen einige Regenwolken vom Westen herein und die begleiten uns auch durch den Montag tagsüber. Dazu gibt es einen Mix aus Sonne und Wolken am Nachmittag bei 22 bis 24 Grad und auch ein paar Gewitter sind mit dabei. Und genauso wechselhaft wird das Wetter am Dienstag.
5: Antenne Thüringen, der schnellste Verkehrsservice mit KI. Auf der A9 Richtung München steht ihr zwischen Eisenberg und Bad Klosterlausnitz wegen einer Baustelle auf 7 Kilometern im Stau. Auf der B80 zwischen Halle und Lutherstadt Eisleben müsst ihr bei Langbogen in beiden Richtungen mit Staugefahr rechnen. Dort steht ein kaputtes Auto, Vorsicht auch an der Kreuzung. Auf der B289 Richtung Kulmbach ist zwischen Fassolzhof und Schwarzach nach einem Unfall gesperrt. Die Feuerwehr regelt dort den Verkehr. Wir wünschen eine gute Fahrt.
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0: Hier ist euer Wetter auf Antenne Thüringen. Die Temperaturen gehen in den nächsten Stunden runter auf 16 bis 13 Grad im Süden Thüringens. Und dazu begleiten uns zu späterer Stunde ein paar Regenwolken. Morgen am Montag ein Mix aus Sonne, Wolken, Regenwolken und Gewitter. Die Höchstwerte schaffen es dann noch auf über 20 Grad bis 24 Grad, die Top-Temperatur zum Wochenstart.
1: Antenne Thüringen, der schnellste Verkehrsservice mit Kari. Auf der A9 Richtung München gibt es zwischen Eisenberg und Bad Klosterlausnitz 7 Kilometer Stau wegen einer Baustelle. Auf der B80 zwischen Halle und Lutherstadt Eisleben steht bei Langbogen in beiden Richtungen ein kaputtes Auto. An der Kreuzung bitte vorsichtig, dort gibt es Staugefahr. Die B289 Richtung Kulmbach ist zwischen Fassolzhof und Schwarzach nach einem Unfall gesperrt. Die Feuerwehr regelt den Verkehr. Wir wünschen eine gute Fahrt.
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1: Ich bin Thomas Bleskin. Strom ist für Verbraucher in Deutschland so teuer wie in keinem anderen G20-Staat. Das haben Berechnungen des Vergleichsportals Verivox ergeben.
2: G20, das ist die Gruppe der führenden Industrie- und Schwellenländer. Aber nicht nur hier liegt Deutschland bei den Strompreisen weit vorne. Das gilt weltweit, heißt es von Verivox. In Deutschland kostet die Kilowattstunde 35,6 Cent. Der G20-Durchschnitt liegt bei gerade mal 16,3 Cent. Das heißt, wir zahlen mehr als doppelt so viel. Hauptgrund sind die hohen Steuern und Abgaben. Laut Verivox entfallen aktuell über 60% des Strompreises in Deutschland auf Steuern, Umlagen, Abgaben und Netzentgelte. Uli Reitinger, Nachrichtenredaktion.
1: Bei einem Fährunglück vor Zypern sind mindestens 7 Menschen ums Leben gekommen. 237 Passagiere konnten gerettet werden, nach 23 weiteren wird noch gesucht. Die Fähre war kurz nach dem Auslaufen gekentert, nachdem Wasser eingedrungen war.
3: Die Rettungskräfte befürchten, dass die Zahl der Opfer noch steigen könnte. Fernsehbilder zeigen Menschen in Rettungswesten, die darauf warten, von den Einsatzkräften in Sicherheit gebracht zu werden. Ein Hubschrauber kreist über der Unglücksstelle, während die Besatzungen zahlreicher Boote weitere Menschen aus dem Wasser retten. Die Such- und Rettungsaktion läuft nach Angaben der Behörden auf Hochtouren. Takisaphos Athen.
1: Nach den tödlichen Schüssen bei einer Rave-Veranstaltung in der Schweiz fahndet die Polizei intensiv nach dem Täter oder den Tätern. Auch die Polizei auf deutscher Seite beteiligt sich an den Fahndungsmaßnahmen. Bei dem Vorfall in Aarau wurde eine 22-Jährige getötet, 4 Männer und eine Frau wurden teils schwer verletzt. Das Motiv ist noch unklar. Die US-Raumfahrtbehörde NASA hat ein neues Weltraumteleskop gestartet, das deutlich schneller und leistungsfähiger arbeiten soll als Hubble. Das Nancy Grace Roman Space Telescope hob mit einer SpaceX-Rakete in Florida ab. In etwa einem Monat soll es seine Umlaufbahn erreichen und Anfang 2027 erste Bilder liefern. Zum Sport. Der SC Freiburg hat in der Fußball-Bundesliga deutlich gegen Werder Bremen gewonnen. Die Breisgauer setzten sich mit 4:1 durch und führten bereits zur Pause mit 2:0. Bei Werder gab Niklas Füllkrug sein Bundesliga-Comeback. Der 33-Jährige stand in der Startelf und wurde nach einer Stunde ausgewechselt.
4: Hier ist euer Wetter auf Antenne Thüringen. 16 Grad im Norden und 13 Grad im Süden Thüringens. Die Tiefstwerte in der kommenden Nacht. Und dazu gibt es immer wieder ein paar Regenwolken, die sich bemerkbar machen. Vor allem im Süden Thüringens zwischen Meiningen und Schleiz. Morgen am Montag der Mix aus Sonne und Wolken und dazu auch ein paar Regen- und Gewitterwolken. Die Höchstwerte schaffen es locker über die 20 Grad Marke. Bis 24 Grad die Top-Temperatur. Und genauso wechselhaft wird das Wetter am Dienstag.
5: Antenne Thüringen, der schnellste Verkehrsservice mit Kari. Auf der A9 Richtung München staut es sich zwischen Eisenberg und Bad Klosterlausnitz auf 7 Kilometern wegen einer Baustelle. Auf der B80 zwischen Halle und Lutherstadt Eisleben steht bei Langbogen in beiden Richtungen ein kaputtes Auto. An der Kreuzung besteht Staugefahr. Die B289 Richtung Kulmbach ist zwischen Fassolzhof und Schwarzach wegen eines Unfalls gesperrt. Die Feuerwehr regelt den Verkehr. Wir wünschen eine gute Fahrt.
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0: Hier ist euer Wetter auf Antenne Thüringen, 15 Grad. Das werden die Tiefstwerte in der kommenden Nacht zwischen Nordhausen und Sonneberg, zwischen Eisenach und Triptisch. Und dazu ziehen einige Regenwolken vom Westen herein und die begleiten uns auch durch den Montag tagsüber. Dazu gibt es einen Mix aus Sonne und Wolken am Nachmittag bei 22 bis 24 Grad und auch ein paar Gewitter sind mit dabei. Und genauso wechselhaft wird das Wetter am Dienstag.
1: Antenne Thüringen, der schnellste Verkehrsservice mit Kari. Auf der A9 Richtung München staut es sich zwischen Eisenberg und Bad Klosterlausnitz auf 7 Kilometern wegen einer Baustelle. Auf der B80 zwischen Halle und Lutherstadt Eisleben steht zwischen Langbogen und Langbogen in beiden Richtungen ein kaputtes Auto. An der Kreuzung besteht Staugefahr, bitte seid vorsichtig. Die B289 Richtung Kulmbach ist zwischen Fassolzhof und Schwarzach nach einem Unfall gesperrt. Die Feuerwehr regelt den Verkehr. Wir wünschen eine gute Fahrt.
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1: Ich bin Thomas Bleskin. Strom ist für Verbraucher in Deutschland einer Analyse zufolge so teuer wie in keinem anderen G20-Land. Nach Berechnungen des Vergleichsportals Verivox kostet eine Kilowattstunde hierzulande im Schnitt knapp 36 Cent. Im Durchschnitt der G20-Staaten sind es nur gut 16 Cent.
2: Ein wesentlicher Treiber der hohen Stromkosten in Deutschland ist die hohe Steuer- und Abgabenlast. Laut Verivox-Daten entfallen aktuell über 60% des Strompreises auf Steuern, Umlagen, Abgaben und Netzentgelte. Wirtschaftsverbände fordern seit langem, die Stromsteuer für alle Unternehmen sowie für Haushalte zu senken. Die Strompreise in Deutschland gehörten zu den höchsten weltweit, so Verivox-Energieexperte Thorsten Stork. Das liege auch daran, dass die Stromproduktion selbst nur etwa ein Drittel des Strompreises für Haushalte ausmache. Dr. Zeitler, Berlin.
3: Bei einem Fährunglück vor Zypern sind mindestens 7 Menschen ums Leben gekommen. 237 Passagiere konnten gerettet werden. Nach 23 weiteren wird noch gesucht.
4: Plötzlich hat sich das Schiff zur Seite geneigt. Menschen sprangen panisch auf und suchten nach Rettungswesten. Einige versuchten, Scheiben einzuschlagen, um aus dem sinkenden Schiff herauszukommen. An Bord herrschte Chaos, berichtet ein Überlebender. Warum Wasser in das Schiff eindringen konnte, ist bislang unklar. Die Hoffnung, weitere Überlebende zu finden, schwindet. Das Schiff ist nämlich an einer Stelle gesunken, an der das Meer rund 500 Meter tief ist. Takisafos Athen.
3: Bei einem russischen Angriff auf ein ukrainisches Munitionsdepot nahe Kiew sind nach Angaben von Präsident Zelensky 38 Menschen getötet worden. 4 weitere werden noch vermisst, 20 Menschen wurden verletzt. Das Lager befand sich entgegen ukrainischen Vorschriften in einem Wohngebiet. Unter den Opfern waren vor allem Bewohner eines Altenheims. Gegen die Verantwortlichen wurde ein Strafverfahren eingeleitet. Zum Sport. Der SC Freiburg hat in der Fußball-Bundesliga deutlich gegen Werder Bremen gewonnen. Die Breisgauer setzten sich mit 4:1 durch und führten bereits zur Pause mit 2:0. Bei Werder gab Niklas Füllkrug sein Bundesliga-Comeback. Die deutschen Hockeyherren sind erneut Weltmeister. Im Finale in Belgien setzte sich das Team von Bundestrainer André Henning mit 1:0 gegen Spanien durch. Für Deutschland ist es nach 2002, 2006 und 2023 der 4. WM-Titel.
5: Hier ist euer Wetter auf Antenne Thüringen. Die Temperaturen gehen in den nächsten Stunden runter auf 16 bis 13 Grad im Süden Thüringens. Und dazu begleiten uns zur späteren Stunde ein paar Regenwolken. Morgen am Montag ein Mix aus Sonne, Wolken, Regenwolken und Gewitter. Die Höchstwerte schaffen es dann auch auf über 20 Grad bis 24 Grad. Die Top-Temperatur zum Wochenstart.
6: Antenne Thüringen, der schnellste Verkehrsservice mit KI. Auf der A9 Richtung München zwischen Eisenberg und Bad Klosterlausnitz gibt es 7 Kilometer Stau wegen einer Baustelle. Auf der A38 Richtung Leipzig zwischen Roßlau und Sangerhausen West liegt ein Müllsack auf dem linken Fahrstreifen. Auf der B80 zwischen Halle und Lutherstadt Eisleben im Bereich Langenbogen steht in beiden Richtungen ein kaputtes Auto. An der Kreuzung besteht Staugefahr. Auf der B289 Richtung Kulmbach zwischen Fassolzhof und Schwarzach hat es einen Unfall gegeben. Die Strecke ist gesperrt, die Feuerwehr regelt den Verkehr. Wir wünschen eine gute Fahrt.
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0: Hier ist euer Wetter auf Antenne Thüringen. 16 Grad im Norden und 13 Grad im Süden Thüringens. Die Tiefstwerte in der kommenden Nacht. Und dazu gibt es immer wieder ein paar Regenwolken, die sich bemerkbar machen. Vor allem im Süden Thüringens zwischen Meiningen und Schleiz. Morgen am Montag der Mix aus Sonne und Wolken und dazu auch ein paar Regen- und Gewitterwolken. Die Höchstwerte schaffen es locker über die 20 Grad Marke. Bis 24 Grad die Top-Temperatur. Und genauso wechselhaft wird das Wetter am Dienstag.
1: Antenne Thüringen, der schnellste Verkehrsservice mit KI. Auf der A9 Richtung Berlin zwischen dem Kreuz Rippachtal und Bad Dürrenberg steht ein liegengebliebenes Fahrzeug auf dem rechten Fahrstreifen und dem Standstreifen. Bitte fahrt dort besonders vorsichtig. Auf der A9 Richtung München zwischen Eisenberg und Bad Klosterlausnitz gibt es wegen einer Baustelle 7 Kilometer Stau. Auf der B80 zwischen Halle und Lutherstadt Eisleben im Bereich Langenbogen steht in beiden Richtungen ein kaputtes Auto. An der Kreuzung besteht Staugefahr. Auf der B289 Richtung Kulmbach zwischen Fassolzhof und Schwarzach ist nach einem Unfall gesperrt. Die Feuerwehr regelt den Verkehr. Wir wünschen eine gute Fahrt.
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2: Ich bin Thomas Brockt. Wer ist für den versuchten Anschlag mit einer Sprengstoffdrohne verantwortlich, die Anfang August auf dem Flughafen Leipzig-Halle in der Nähe ukrainischer Frachtmaschinen entdeckt wurde? Schon bald will die Bundesregierung dazu Angaben machen. Die Ermittlungen stünden kurz vor dem Abschluss, sagte Kanzler Merz am Abend im ARD-Sommerinterview.
3: Die Bundesregierung stimmt ihre angekündigte Reaktion auf den versuchten Sprengstoffanschlag demnach aktuell mit europäischen Partnern und innerhalb der NATO ab. Es werde eine Reaktion aus Deutschland sein, aber die Partner würden davon nicht überrascht werden. Auf die Frage, ob Deutschland überhaupt angemessen reagieren könnte, sollte sich eine Urheberschaft Russlands herausstellen, antwortete der Kanzler. Warten wir mal ab, was angemessen reagieren heißt. Aus Regierungskreisen ist zu hören, in einem so gravierenden Fall sei es mit der Ausweisung von einem oder zwei Diplomaten nicht getan. Dirk Zeitler, Nachrichtenredaktion.
2: Deutschland hat einer neuen Analyse zufolge unter den G20-Staaten die höchsten Strompreise. Nach Berechnungen des Vergleichsportals Verivox kostet eine Kilowattstunde hierzulande im Schnitt 35,6 Cent und damit mehr als doppelt so viel wie im G20-Durchschnitt. Als wesentlichen Grund nennt Verivox die hohe Belastung durch Steuern, Umlagen, Abgaben und Netzentgelte. Die Zahl der Toten nach der Flut in China und Nepal steigt weiter. Mehr als 3000 Menschen gelten als vermisst, darunter auch Deutsche. Rettungsteams kämpfen gegen neue Gefahren und schwierige Bedingungen.
4: Chinas Rettungskräfte beobachten einen See, der sich oberhalb eines schwer verwüsteten Grenzpostens in Tibet neu gebildet hat. Die Sorge ist, dass das Wasser eine neue Flut auslöst. In Nepal bleibt das Schicksal von Arbeitern an einem Wasserkraftwerk unklar. Sie sollen sich dort in einen Tunnel geflüchtet haben. Spezialretter konnten nun einen Zugang graben. Die Lage der vermissten Deutschen bleibt weiter ungewiss. Chinas Behörden machten heute öffentlich, dass sich in Tibet 3 Deutsche unter den 261 vermissten Ausländern befinden. Bislang fehlt von ihnen jedoch jede Spur. Aus Peking, Johannes Neudecker.
2: In der Fußball-Bundesliga hat der FC Schalke 04 ein bitteres Comeback erlebt. Der Aufsteiger verlor zum Saisonstart beim FC Augsburg mit 0:3. Außerdem gewann der SC Freiburg gegen Werder Bremen mit 4:1. Und die deutschen Hockeyherren sind zum 4. Mal Weltmeister. Im Finale in Belgien setzte sich das Team mit 1:0 gegen Spanien durch.
5: Hier ist euer Wetter auf Antenne Thüringen, 15 Grad. Das werden die Tiefstwerte in der kommenden Nacht zwischen Nordhausen und Sonneberg, zwischen Eisenach und Triptisch. Und dazu ziehen einige Regenwolken vom Westen herein und die begleiten uns auch durch den Montag tagsüber. Dazu gibt es einen Mix aus Sonne und Wolken am Nachmittag bei 22 bis 24 Grad und auch ein paar Gewitter sind mit dabei. Und genauso wechselhaft wird das Wetter am Dienstag.
6: Antenne Thüringen, der schnellste Verkehrsservice mit KI. Auf der A4 Richtung Frankfurt zwischen Erfurt-Fieselbach und Erfurt-Ost steht ein defektes Fahrzeug auf dem Standstreifen. A9 Richtung Berlin zwischen dem Kreuz Rippachtal und Bad Dürrenberg liegt ein Fahrzeug auf dem rechten Fahrstreifen und dem Standstreifen. A9 Richtung München zwischen Eisenberg und Bad Klosterlausnitz gibt es wegen einer Baustelle 7 Kilometer Stau. A70 Richtung Bayreuth zwischen dem Kreuz Bamberg und Schesslitz liegen Gegenstände auf der Fahrbahn. A71 Richtung Schweinfurt. Der Schmücketunnel ist wegen eines defekten Fahrzeugs gesperrt. B80 Halle, Lutherstadt Eisleben. Zwischen Langenbogen und Langenbogen steht in beiden Richtungen ein kaputtes Auto. Es gibt Staugefahr. Vorsicht auch an der Kreuzung. B289 Coburg Richtung Kulmbach. Zwischen Fassolzhof und Schwarzach hat es einen Unfall gegeben. Die Strecke ist gesperrt. Die Feuerwehr regelt den Verkehr. Wir wünschen eine gute Fahrt.
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0: Hier ist euer Wetter auf Antenne Thüringen. Die Temperaturen gehen in den nächsten Stunden runter auf 16 bis 13 Grad im Süden Thüringens. Und dazu begleiten uns zu späterer Stunde ein paar Regenwolken. Morgen am Montag ein Mix aus Sonne, Wolken, Regenwolken und Gewitter. Die Höchstwerte schaffen es dann auch auf über 20 Grad bis 24 Grad, die Top-Temperatur zum Wochenstart.
1: Antenne Thüringen, der schnellste Verkehrsservice mit Kari. Auf der A4 Richtung Frankfurt steht zwischen Erfurt-Fieselbach und Erfurt-Ost ein defektes Fahrzeug auf dem Standstreifen. Auf der A9 Richtung Berlin liegt zwischen dem Kreuz Rippachtal und Bad Dürnberg ein Fahrzeug auf dem rechten Fahrstreifen und dem Standstreifen. Auf der A9 Richtung München gibt es zwischen Eisenberg und Bad Klosterlausnitz wegen einer Baustelle 7 Kilometer Stau. Auf der A71 zwischen Erfurt und Sangerhausen ist der Schmücketunnel in beiden Richtungen wegen eines defekten Fahrzeugs gesperrt. Im Ilmkreis sind auf der K54 zwischen Herschdorf und Gillersdorf in beiden Richtungen Pferdeherden unterwegs. Wir wünschen eine gute Fahrt.
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1: Ich bin Thomas Brockt. Wie sieht die angekündigte Reaktion auf den versuchten Sprengstoffanschlag am Flughafen Leipzig-Halle aus? Die Bundesregierung will darauf bald eine Antwort geben. Das bestätigte Kanzler Merz nochmal in der ARD. Demnach laufen dazu aktuell Abstimmungen mit den Partnern.
2: Die ist abgestimmt. Die wird in diesen Tagen auch final abgestimmt mit der Europäischen Union, mit den NATO-Partnern. Es wird eine Reaktion aus Deutschland sein, aber die Partner in der Europäischen Union und in der NATO werden davon nicht überrascht.
1: Bundeskanzler Merz. Eine mit Sprengstoff präparierte Drohne war Anfang August im Sicherheitsbereich des Flughafens zwischen ukrainischen Frachtmaschinen entdeckt worden. Nach dem Fährunglück vor Zypern mit mindestens 8 Toten sind der Kapitän und 7 Crewmitglieder festgenommen worden. Die Behörden kündigten an, mögliche Versäumnisse umfassend zu untersuchen. Die Rettungsarbeiten dauern an, nach zahlreichen Menschen wird noch gesucht. Die Fähre war kurz nach dem Auslaufen aus Kyrenia in Nordzypern gekentert, nachdem Wasser eingedrungen war. Die Schweiz wird von einer Bluttat erschüttert. Bei einem Rave in Aarau fielen vergangene Nacht Schüsse. Eine junge Frau starb und 5 Menschen wurden zum Teil schwer verletzt. Die Fahndung laufe auf Hochtouren, teilte die Polizei mit.
3: Die Ermittler tappen noch im Dunkeln. Sie wissen noch nicht, wer hinter der Tat steckt und was das Motiv sein könnte. Einen Anschlag halten sie für eher wenig wahrscheinlich. Die Veranstaltung war schon vorbei und nur noch wenige Besucher waren auf dem Gelände, als die Schüsse fielen. Eine 22 Jahre alte Frau wurde tödlich getroffen. Sie soll vor Ort verblutet sein. 4 Männer und eine Frau wurden teils schwer verletzt. Die Fahndung gilt auch für den deutschen Raum. Die Fahrt von Aarau an die deutsche Grenze dauert nur etwa 45 Minuten. Aus Wien, Matthias Röder.
1: In der Fußball-Bundesliga hat der FC Schalke 04 ein bitteres Comeback erlebt. Der Aufsteiger verlor zum Saisonstart beim FC Augsburg mit 0:3. Außerdem gewann der SC Freiburg gegen Werder Bremen mit 4:1. Und die deutschen Hockeyherren sind zum 4. Mal Weltmeister. Im Finale in Belgien setzte sich das Team mit 1:0 gegen Spanien durch.
4: Hier ist euer Wetter auf Antenne Thüringen, 16 Grad im Norden und 13 Grad im Süden Thüringens, die Tiefstwerte in der kommenden Nacht. Und dazu gibt es immer wieder ein paar Regenwolken, die sich bemerkbar machen, vor allem im Süden Thüringens zwischen Meiningen und Schleiz. Morgen am Montag der Mix aus Sonne und Wolken und dazu auch ein paar Regen- und Gewitterwolken. Die Höchstwerte schaffen es locker über die 20 Grad Marke, bis 24 Grad die Top-Temperatur und genauso wechselhaft wird das Wetter am Dienstag.
5: Antenne Thüringen, der schnellste Verkehrsservice mit KI. A4 Richtung Frankfurt. Zwischen Erfurt-Fieselbach und Erfurt-Ost steht ein defektes Fahrzeug auf dem Standstreifen. A9 Richtung Berlin. Zwischen dem Kreuz Rippachtal und Bad Dürrenberg steht ein liegengebliebenes Fahrzeug auf dem rechten Fahrstreifen und dem Standstreifen. A9 Richtung München. Zwischen Eisenberg und Bad Klosterlausnitz gibt es wegen einer Baustelle 7 Kilometer Stau. A71 Erfurt Richtung Sangerhausen. Der Schmücketunnel ist in beiden Richtungen wegen eines defekten Fahrzeugs gesperrt. A71 Richtung Schweinfurt. Zwischen Atern und Heldrungen steht ein kaputtes Auto in einer Baustelle. Ilmkreis, K54. Zwischen Herschdorf und Gillersdorf sind in beiden Richtungen Pferdeherden unterwegs. Wir wünschen eine gute Fahrt.
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0: Hier ist euer Wetter auf Antenne Thüringen, 15 Grad. Das werden die Tiefstwerte in der kommenden Nacht zwischen Nordhausen und Sonneberg, zwischen Eisenach und Triptisch. Und dazu ziehen einige Regenwolken vom Westen herein und die begleiten uns auch durch den Montag tagsüber. Dazu gibt es einen Mix aus Sonne und Wolken, am Nachmittag bei 22 bis 24 Grad und auch ein paar Gewitter sind mit dabei. Und genauso wechselhaft wird das Wetter am Dienstag.
1: Antenne Thüringen, der schnellste Verkehrsservice mit KI. Auf der A4 Richtung Frankfurt zwischen Erfurt-Fieselbach und Erfurt-Ost steht ein defektes Fahrzeug auf dem Standstreifen. A9 Richtung Berlin zwischen dem Kreuz Rippachtal und Bad Dürrenberg liegt ein Fahrzeug auf dem rechten Fahrstreifen und dem Standstreifen. A9 Richtung München zwischen Eisenberg und Bad Klosterlausnitz gibt es wegen einer Baustelle 7 Kilometer Stau. A71 Richtung Schweinfurt. Der Schmücketunnel ist wegen eines defekten Fahrzeugs gesperrt. A71 Richtung Schweinfurt. Zwischen Atern und Heldrungen steht ein kaputtes Auto in einer Baustelle. Ilmkreis, K54. Zwischen Herschdorf und Gillersdorf sind in beiden Richtungen Pferdeherden auf der Straße. Wir wünschen eine gute Fahrt.
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1: Ich bin Thomas Brock. Das US-Militär hat Medienberichten zufolge erstmals seit Ende Juli wieder Angriffe im Iran geflogen. Ziel seien zwei iranische Raketenwerfer auf der Insel Larak gewesen, berichten etwa die Sender Fox News und CBS News unter Berufung auf einen US-Beamten.
2: Seit Wochen herrschte Ruhe zwischen den Kriegsparteien USA und Iran, allerdings gab es auch keinerlei Verhandlungsfortschritte. Jetzt startete das US-Militär wieder Angriffe, vor allem um zu verhindern, dass der Iran weitere Seeminen in der Straße von Hormuz verteilt. Präsident Trump behauptet, der Handelsweg sei von allen Minen geräumt und er hat gedroht, alle Schiffe zu zerstören, die in der Meerenge Seeminen legen. Trump beteuert auch, dass der Iran bezwungen und die Straße von Hormuz offen sei, allerdings liegt der Schiffsverkehr dort weiterhin ziemlich breit. Aus den USA, Tina Eck.
1: Wie sieht die angekündigte Reaktion auf den versuchten Sprengstoffanschlag am Flughafen Leipzig-Halle aus? Die Bundesregierung will darauf bald eine Antwort geben, das bestätigte Kanzler Merz nochmal in der ARD. Demnach laufen dazu aktuell Abstimmungen mit den Partnern.
3: Die ist abgestimmt, die wird in diesen Tagen auch final abgestimmt mit der Europäischen Union, mit den NATO-Partnern. Es wird eine Reaktion aus Deutschland sein, aber die Partner in der Europäischen Union und in der NATO werden davon nicht überrascht.
1: Bundeskanzler Merz. Eine mit Sprengstoff präparierte Drohne war Anfang August im Sicherheitsbereich des Flughafens zwischen ukrainischen Frachtmaschinen entdeckt worden. Nach dem Fährunglück vor Zypern mit mindestens 8 Toten sind der Kapitän und 7 Crewmitglieder festgenommen worden. Die Behörden kündigten an, mögliche Versäumnisse umfassend zu untersuchen. Die Rettungsarbeiten dauern an, nach zahlreichen Menschen wird noch gesucht. Die Fähre war kurz nach dem Auslaufen aus Kyrenia in Nordzypern gekentert, nachdem Wasser eingedrungen war. In der Fußball-Bundesliga hat der FC Schalke 04 ein bitteres Comeback erlebt. Der Aufsteiger verlor zum Saisonstart beim FC Augsburg mit 0:3. Außerdem gewann der SC Freiburg gegen Werder Bremen mit 4:1. Und die deutschen Hockeyherren sind zum 4. Mal Weltmeister. Im Finale in Belgien setzte sich das Team mit 1:0 gegen Spanien durch.
4: Hier ist euer Wetter auf Antenne Thüringen, 16 bis 13 Grad. Das sind die Tiefstwerte in dieser Nacht und dazu regnet es immer wieder mal örtlich bei uns in Thüringen. Heute den ganzen Tag ein Mix aus Sonne und Wolken, wie ähnlich auch am Wochenende. Und dazu Regen und auch Gewitterwolken, die sich ausbreiten. Die Höchstwerte am Montagnachmittag 22 bis 24 Grad. Ähnlich wird das Wetter am Dienstag.
5: Antenne Thüringen, der schnellste Verkehrsservice mit KI. Auf der A4 Richtung Frankfurt, zwischen Erfurt-Fieselbach und Erfurt-Ost steht ein defektes Fahrzeug auf dem Standstreifen. A9 Richtung Berlin, zwischen Schleiz und Dittersdorf stehen 2 defekte Fahrzeuge auf dem Standstreifen. A9 Richtung München, zwischen Eisenberg und Bad Klosterlausnitz gibt es wegen einer Baustelle 7 Kilometer Stau. A71 Richtung Schweinfurt, der Schmücketunnel ist wegen eines defekten Fahrzeugs gesperrt. Wir wünschen eine gute Fahrt.
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0: Hier ist euer Wetter auf Antenne Thüringen. 16 bis 13 Grad die Tiefstwerte in dieser Nacht zwischen Nordhausen, Nora und Dittersdorf. Heute bekommen wir den ganzen Tag einen Mix aus Sonne und Wolken ab. Hört sich schön an. Dazu aber leider auch ein paar Regen- und Gewitterwolken. Die Höchstwerte schaffen es dennoch auf 22 bis 24 Grad. Und ähnlich wechselhaft wird auch der Dienstag bei Temperaturen um die 23 Grad im Schnitt.
1: Antenne Thüringen, der schnellste Verkehrsservice mit KI. Auf der A4 Richtung Frankfurt zwischen Erfurt-Fieselbach und Erfurt-Ost steht ein defektes Fahrzeug auf dem Standstreifen. A9 Richtung Berlin zwischen Schleiz und Dittersdorf stehen zwei defekte Fahrzeuge auf dem Standstreifen. A71 Richtung Schweinfurt, der Schmücketunnel ist wegen eines defekten Fahrzeugs gesperrt. A72 Leipzig Richtung Chemnitz, zwischen Penich und Niederfrohna liegt ein toter Fuchs auf dem linken Fahrstreifen. Wir wünschen eine gute Fahrt.
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1: Ich bin Thomas Brockt. Wer ist für den versuchten Anschlag mit einer Sprengstoffdrohne verantwortlich, die Anfang August auf dem Flughafen Leipzig-Halle in der Nähe ukrainischer Frachtmaschinen entdeckt wurde? Schon bald will die Bundesregierung dazu Angaben machen. Die Ermittlungen stünden kurz vor dem Abschluss, sagte Bundeskanzler Merz im ARD-Sommerinterview.
2: Die Bundesregierung stimmt ihre angekündigte Reaktion auf den versuchten Sprengstoffanschlag demnach aktuell mit europäischen Partnern und innerhalb der NATO ab. Es werde eine Reaktion aus Deutschland sein, aber die Partner würden davon nicht überrascht werden. Auf die Frage, ob Deutschland überhaupt angemessen reagieren könnte, sollte sich eine Urheberschaft Russlands herausstellen, antwortete der Kanzler. Warten wir mal ab, was angemessen reagieren heißt. Aus Regierungskreisen ist zu hören, in einem so gravierenden Fall sei es mit der Ausweisung von einem oder zwei Diplomaten nicht getan. Dirk Zeitler, Nachrichtenredaktion.
1: Das US-Militär hat Medienberichten zufolge erstmals seit Ende Juli wieder Ziele im Iran angegriffen. Es nahm dabei zwei Raketenwerfer auf der Insel Larak ins Visier, wie unter anderem die Sender Fox News und CBS berichten. Sie sollten daran gehindert werden, neue Seeminen in der Straße von Hormuz zu legen, hieß es. Die iranischen Revolutionsgarden drohten umgehend mit Vergeltung. Die Zahl der Toten nach der Flut in China und Nepal steigt weiter. Mehr als 3000 Menschen gelten als vermisst, darunter auch Deutsche. Rettungsteams kämpfen gegen neue Gefahren und schwierige Bedingungen.
3: Chinas Rettungskräfte beobachten einen See, der sich oberhalb eines schwer verwüsteten Grenzpostens in Tibet neu gebildet hat. Die Sorge ist, dass das Wasser eine neue Flut auslöst. In Nepal bleibt das Schicksal von Arbeitern an einem Wasserkraftwerk unklar. Sie sollen sich dort in einen Tunnel geflüchtet haben. Spezialretter konnten nun einen Zugang graben. Die Lage der vermissten Deutschen bleibt weiter ungewiss. Chinas Behörden machten heute öffentlich, dass sich in Tibet 3 Deutsche unter den 261 vermissten Ausländern befinden. Bislang fehlt von ihnen jedoch jede Spur. Aus Peking, Johannes Neudecker.
1: In der Fußball-Bundesliga hat der FC Schalke 04 ein bitteres Comeback erlebt. Der Aufsteiger verlor zum Saisonstart beim FC Augsburg mit 0:3. Außerdem gewann der SC Freiburg gegen Werder Bremen mit 4:1. Und die deutschen Hockeyherren sind zum 4. Mal Weltmeister. Im Finale in Belgien setzte sich das Team mit 1:0 gegen Spanien durch.
4: Hier ist euer Wetter auf Antenne Thüringen um die 15 Grad. Das sind die Tiefstwerte in dieser Nacht. Im Süden Thüringens bis zu 13 Grad. Die Tiefsttemperatur. Und dazu ziehen einige Regenwolken durch. Heute den ganzen Tag der Mix aus Sonne, Wolken, Regenwolken und Gewitterwolken. 22 bis 24 Grad werden es heute Nachmittag. Und morgen am Dienstag bleibt es genauso wechselhaft bei uns in Thüringen.
5: Antenne Thüringen, der schnellste Verkehrsservice mit KI. Auf der A4 Richtung Frankfurt steht zwischen Erfurt-Fieselbach und Erfurt-Ost ein defektes Fahrzeug auf dem Standstreifen. Auf der A9 Richtung Berlin stehen zwischen Schleiz und Dittersdorf 2 defekte Fahrzeuge auf dem Standstreifen. Auf der A71 Richtung Schweinfurt ist der Schmücketunnel wegen eines defekten Fahrzeugs gesperrt. Wir wünschen eine gute Fahrt.
0: 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Gelesen von Tim Gößler. Ein verzweifelter Plan wurde geschmiedet. Um den wahnsinnig gewordenen Gouverneur Syl Ravan davon abzuhalten, den Orden der Friedenswächter weiter auseinanderzureißen und so dem Schattenkult Tür und Tor zu öffnen, fliegt Admiral Andar Telios mit seinen verbündeten Friedenswächterrenegaten in die Hauptstadt Teriam, um mit Hilfe der Armschiene den Gouverneur auszuschalten. Gleichzeitig erklärt sich Endriels Ex-Freund, der Drachenschiff-Pirat Zephyron Tanner, bereit, Telios Vorschlag, dass die Piraten sich auf seine Seite stellen, seiner Kommandantin vorzubringen. Endriel will Zephyron eigenhändig zum geheimen Lager der Piraten fliegen, um sicherzustellen, dass er kein falsches Spiel treibt. Doch sie entschließt sich, ihren Freunden nichts davon zu erzählen. Denn sie weiß, die Reise wird gefährlich. Und nach Mikos Tod kann sie den Gedanken nicht ertragen, einen weiteren ihrer Freunde zu verlieren. Also fliegt sie allein mit Zephyron ins Unbekannte, ohne zu wissen, ob sie ihm trauen kann oder was die Piraten mit ihr anstellen werden.
6: 12. Das Ende des Schweigens. Sag mir, was ist das bevorzugte Schimpfwort von Verrätern? Rendrobal. Admiral Kalin von den Schwarzen Rosen war sich bewusst, dass die Worte, die in den nächsten Minuten über ihre Lippen kamen, ihr weiteres Schicksal besiegeln würden. Doch sie konnte nicht länger schweigen. Die letzten Wochen hatte sie damit verbracht, sich zu versichern, dass alles bald überstanden sein würde, dass die Dinge immer schlimmer wurden, bevor sie sich besserten, dass seine Exzellenz zur Vernunft kommen würde, früher oder später. Aber es war nicht diese Hoffnung, die sie die ganze Zeit über hatte stumm bleiben lassen, trotz aller Gräuel, die sie gesehen hatte, trotz der Dinge, die sie hatte tun müssen. Es war Angst. Angst vor Monaro und seiner Kommission. Nun war der Krieg zu einem Massaker geworden und sie konnte es nicht länger ertragen. Anda war tapferer gewesen als sie in ihrem ganzen langen Leben. Bis jetzt. Sie musste etwas unternehmen, solange ihr die Chance gegeben war. Und wenn sie selbst dabei unterging, sie musste versuchen, die Situation in den Griff zu kriegen. Diesen Morgen hatte sie sich von ihren Ehemännern und ihren Kindern verabschiedet, ohne ihnen zu verraten, was sie vorhatte. Doch sie würden es erfahren, wenn sie heute nicht zu ihnen zurückkehrte. Die Nacht zuvor hatte sie Kubus-Aufzeichnungen gemacht, abgeschottet in ihrem Büro, und trotz aller Vorsichtsmaßnahmen dabei geflüstert, aus Angst, die Worte könnten in die falschen Ohren gelangen. Wenn ihr Vorhaben versagte, würde die Kommission jeden einzelnen von ihnen jagen. Ihre gesamte Familie, jeder ihrer Freunde würde in Monaros Folterkellern landen und dort vielleicht sein Leben lassen. Zusammen mit ihr. Als sie heute, kurz nach Sonnenaufgang, die Nachrichten an die anderen gesandt hatte, hatte sie wie Espenlaub gezittert. Sie zitterte noch immer. Treffen Sie mich zur 7. Stunde im Konferenzraum 3 im Westflügel des Hauptquartiers. Das Gebäude war der einzige Ort in Teriam, an dem sie sich treffen konnten, ohne die Aufmerksamkeit von Monaros Spion zu erregen. Es gibt eine dringende Angelegenheit zu besprechen. Sie hatte die Mitteilungen an ihre vertrauenswürdigsten Kuriere übergeben und gewartet. Jede Stimme im Korridor, jeder Schritt hatte ihre Nerven zum Zerreißen gespannt. Und jedes Mal hatte sie gedacht, jetzt ist es soweit, jetzt kommen sie, um dich zu holen. Sie warf einen Blick zu der Standuhr zwischen den Fenstern. Es war soweit.
7: Kalin, brummte eine vertraute Stimme jenseits der offenen Tür.
6: Sie alle waren ihrer Einladung gefolgt. Skoru, der stolze Krüppel, die schweigsam düstere Andalok und der greise Rubandra auf seinen Gehstock gestützt. Sie betraten den Raum mit gemessenen Schritten, ihre Blicke fragend, misstrauisch, unsicher. Das Licht der Morgensonne ließ ihre Uniformen leuchten, als sie sich um den Marmortisch in der Raummitte verteilten. Die Tür fiel hinter ihnen ins Schloss.
7: »Sie wollten uns sprechen?«
6: begann Skoru, eine Pranke auf die Armprothese unter seinem Umhang gelegt. Der Wind aus Kalins Flügeln brachte seine Mähne in Bewegung. Sein Blick aus goldenen Augen war prüfend.
7: »Also sprechen Sie!«
6: »Ihr Geister steht mir bei!« Kalin sah von einem zum anderen, bemüht, ihre Stimme so sachlich klingen zu lassen, als wäre dies nur eine weitere Besprechung, während sie betete, dass sie nicht die Einzige war, die noch an den Pakt von Teriam glaubte und den Eid, den sie zu seinem Schutz geschworen hatten.
8: Verehrte Admiräle, ich danke Ihnen allen für Ihr Erscheinen. Bevor ich beginne, möchte ich Ihnen mitteilen, dass dieser Raum von Abhörgeräten gesäubert wurde. Trotzdem ist Eile geboten.
6: Unruhe kam auf. Rubandras uralte Äuglein blinzelten nervös. Sie sah die Muskeln an Andaloks limonengrünem Schnabel arbeiten und Skorus Tigerohren zucken.
7: »Fahren Sie fort«, knurrte der Skria.
6: Die Admiralin holte Tiefluft.
8: »Sie alle kennen die Situation. Ich bin sicher, jeder von uns hegt die gleichen Gedanken, auch wenn keiner von uns gewagt hat, sie auszusprechen, aus Furcht. Aber Furcht ist es, die diesen Orden in etwas verwandelt hat, das schlimmer ist als sein schlimmster Feind.«
6: Sie blickte von den beiden Draxyl zu dem Skria neben sich. Das darf nicht so weitergehen. Jeder von uns hat sich an die Hoffnung geklammert, dass die Kämpfe nur ein vorübergehendes Übel sein würden, dass sich alles zum Guten wenden würde. Aber wir haben uns getäuscht. Der Gouverneur ist dabei, sein eigenes Volk abzuschlachten. Er hat alle Ersuche um Verhandlungen mit den Anführern der Aufständischen abgelehnt. Er ist nicht daran interessiert, diesen Konflikt auf friedliche Art zu lösen. Er ist wahnsinnig, schnappte Andalok.
9: Er hat völlig die Kontrolle verloren, grollte Skoru.
6: Rubandra schloss gequält die Augen und nickte stumm. Sie hörten ein winselndes Geräusch aus dem Horn des alten Draxyl.

0: ihm noch Einhalt gebieten können, erklärte sie, von neuer Energie erfüllt. Ein Misstrauensvotum von uns Vieren genügt, Syl Ravan abzusetzen. Dieser Wahnsinn muss ein Ende haben, auf der Stelle!
1: Er wird uns nicht anhören.
2: Skooru spreizte seine Krallenfinger in ohnmächtiger Wut.
0: Er wird es müssen, erklärte Kalin. Ausnahmezustand oder nicht, noch existiert der Pakt. Und Syl Ravan hat sich dem Gesetz zu fügen.
2: Auf eine Geste von Kalin schwebte ein Geisterkubus zwischen die Admiräle und blieb in der Luft hängen.
0: Der Kubus wird das Gespräch auf der öffentlichen Frequenz senden. Das ganze Hauptquartier, ganz Teriam wird uns zuhören.
3: Die Kommission, krächzte Rubandra ängstlich.
1: Die Kommission verliert ihre Macht zusammen mit Syl Ravan, brummte Skooru. Er entblößte sein Gebiss, erfreut über den Gedanken.
3: Und wenn sie uns vorher zum Schweigen bringen?
0: Keine Sorge, Ru.
2: Kalin deutete mit dem Kinn zur Tür.
0: Meine Leute stehen auf den Gängen bereit, sie vorher abzufangen. Selbst wenn ihnen dies nicht gelingt, wird der halbe Orden wissen, was hier geschehen ist.
4: Verschwenden wir also keine weitere Zeit, drängte Andalok. Aktivieren Sie den Kubus, Kalin!
2: Auf diesen Moment hatte sie viel zu lange warten müssen. Die Yadi straffte ihre Uniform, dann öffnete sie den Kanal zum Yadeturm.
0: Kalin von den Schwarzen Rosen an Gouverneur Syl Ravan. Ihre Admiräle wünschen Sie in einer dringenden Angelegenheit zu sprechen, Exzellenz.
2: Ein quälender Moment verging, ohne dass etwas geschah. Dann materialisierte sich die bronzene Maske in dem perfekten Kristall. Ihr schwarzer Blick traf Kalin wie ein Dolchhieb. Sie erinnerte sich an eine Zeit, in der sie mit fast religiöser Ehrfurcht zu diesem Geschöpf aufgesehen hatte. Nun sah sie in ihm nichts anderes als eine fehlerhafte, gefährliche Maschine. Kalin wartete auf irgendein Wort des Gouverneurs. Ein Zeichen, dass er sie zur Kenntnis nahm. Sie wartete vergeblich. Also brach sie die Stille.
0: Exzellenz, wir werden nicht viel Ihrer Zeit in Anspruch nehmen. Angesichts der Ereignisse der letzten Wochen sehen meine Amtsbrüder und ich uns gezwungen, ein Misstrauensvotum gegen Sie auszusprechen. Als Mehrheit der 5 Admiräle des Ordens der Friedenswächter fordern wir, gemäß Artikel 67 des Pakts von Teriam, die sofortige Aufgabe Ihres Amtes. Außerdem verlangen wir die Auflösung des Sonderausschusses Nummer 19 und aller ihm angehörigen Unterorganisationen, sowie eine sofortige Aufnahme von Verhandlungen mit den aufständischen Fraktionen innerhalb der Bevölkerung. Dieses Blutbad muss enden. Unsere Pflicht ist es, dem Volk zu dienen, nicht es zu vernichten.
2: Die Maske schwieg.
0: »Haben Sie gar nichts dazu zu sagen?«, fragte Kalin.
2: Die Maske löste sich auf. Schüsse und Schreie im angrenzenden Korridor ließen Kalins Herz gegen ihre Brust hämmern. Wie sie selbst griffen auch Skooru und Andalok augenblicklich nach ihrem Sakedo. Rubandra stolperte ängstlich einen Schritt zurück, an seinen Gehstock geklammert. Das Klirren von Stahl und das Zischen von Sonnenaugen kamen näher und näher. Die Tür flog krachend auf. Leibgardisten des Gouverneurs stürmten den Raum, ein Dutzend von ihnen, eingehüllt von Rauch und dem Gestank nach verbranntem Fell und Fleisch.
5: »Keine Bewegung!«
2: donnerte ihr Anführer, ein Skria. Selbst für einen Angehörigen seines Volkes ein Riese. Fokuskristalle glühten durch den sich langsam lichtenden Qualm. Im Korridor wurde gekämpft. Kalins Pulsschlag übertönte fast alle anderen Geräusche. Sie hätten nie so schnell hier sein können, wenn sie nicht vorher gewusst hatten, was hier geschehen würde. Wer war es? Wer hatte sie verraten?
5: Skooru von den Kemwar, Rumu Andalok, Kalin von den Schwarzen Rosen und Xela Rubandra. Im Namen seiner Exzellenz Syl Ravan stehen sie hiermit unter Arrest wegen Hochverrats gegen den Gouverneur und den Orden der Friedenswächter.
0: »Der Befehl ist null und nichtig, Hauptmann«, rief Kalin. »Syl Ravan ist nicht länger Gouverneur von Kenlin.«
2: Das beeindruckte ihn herzlich wenig.
5: »Nehmen Sie die Klingen runter und kommen Sie mit uns.«
2: Kalin starrte ihn durch sein Helmvisier an. Jede Silbe von ihr war scharf wie die Klinge ihres Schwerts.
0: »Syl Ravan wurde durch unsere gemeinsame Stimme seiner Macht enthoben, Hauptmann. Und Sie richten Ihre Waffe auf Ihre vorgesetzten Offiziere. Sie wissen, wohin das führen wird.«
5: »Weder der Gouverneur noch einer seiner

0: Na Leute wird sich der Stimme von Verrätern beugen, brummte der Hauptmann. Händigen Sie Ihre Waffen aus und kommen Sie mit uns. Andernfalls zwingen Sie uns, Gewalt anzuwenden. Kalin verharrte in Angriffsstellung. Aus den Augenwinkeln sah sie zu Andalok und Skoru. Rubandra war zu einem winselnden Bündel alter Haut und Knochen geworden. Der Impuls zu kämpfen war stark, aber selbstmörderisch. Sie würden diesen Raum niemals lebend verlassen. Sie ließ ihr Sakedo sinken. Skoru brüllte, aber auch er fügte sich letztlich. »Nehmt sie fest«, befahl der Anführer der Gardisten.
1: »Sie alle haben sich zu Komplizen eines Verbrechers gemacht«, rief Kalin, als ihre Häscher sie in einen Kraftfeldkäfig sperrten. »Sie werden sich vor ganz Kenlen dafür zu verantworten haben!«
0: Niemand hörte ihr zu. Auf dem Korridor sah sie bewusstlose Körper ihrer Leute. Sie hatten den Gardisten wenig entgegenzusetzen gehabt. Über ihnen flatterte ein junger Artgenosse. Unterleutnant Meldin, einer ihrer Protégés. Er senkte den Blick, als Kalin an ihm vorbeigetragen wurde. »Ich musste es tun, Admiral«, flüsterte er. »Vergeben Sie mir.« Das hohle Lachen aus ihrer eigenen Kehle erschreckte Kalin mehr als alles andere.
2: »Der Pakt ist wirklich tot«, brummte Skoru neben ihr. Sie sah Tränen in seinen Augen. »Xalnama, erbarme dich unser.«
0: Kalin antwortete ihm nicht. Sie dankte den Geistern, auf diesen Moment vorbereitet gewesen zu sein. Nun blieb nur die Frage, wie lange sie im stillen Haus überleben konnte. Dritter Teil. Der ewige Kreis. 13. Alleingang. Jeder von uns stirbt für sich allein. Was nicht heißt, dass wir alleine leben müssen. Kesbra der Ältere.
3: Ihr wart also auf dem Saphirstern.
0: Ja. Um deinen Angebeteten abzuholen, nachdem er dorthin gegangen ist, um den letzten Sha Yang zu beerdigen.
3: Ja. Und dabei ist euch der Kult bis nach drüben gefolgt?
0: Ja. Sie hatte Mühe, nicht mit den Zähnen zu knirschen.
3: Und dann seid ihr mit dem letzten aller Raumschiffe zurückgekommen.
1: Ja, verdammt! Ist mein Komdra so schlecht oder bist du einfach nur taub?
0: Endriel hatte ihren toten Punkt mittlerweile überwunden. Die Wut hatte ihr dabei geholfen. Sie war wach genug, um Sephiron im Auge zu behalten und gleichzeitig die Corona wie blind zu fliegen. Dafür spürte sie jeden Kilometer, den sie sich von ihren Leuten entfernte, wie eine weitere Bleikette um ihren Hals. Sie warf einen Blick auf die Uhr und berechnete die Zeitverschiebung. Andar war noch nicht aufgebrochen. Ob die anderen schon gemerkt hatten, dass sie fort war? Und wenn, wie hatten sie reagiert? Endriel wusste, die Chancen standen denkbar schlecht. Dennoch hoffte sie, dass sie es verstehen würden. Besonders Kai. Sie flogen schon seit Stunden über das Meer dahin, immer Richtung Westen. Manchmal erkannten sie Rauchschwaden an der Küstenlinie wie eingefrorene schwarze Wirbelstürme. Weißmantelpatrouillen hatten sich nicht blicken lassen. Bis jetzt. Damit er endlich Ruhe gab, hatte sie Sephiron die Handschellen abgenommen, aber seine Füße an den Fuß des Divans gekettet gelassen. Er war ein Meisterdieb. Kein Schloss konnte ihm lange widerstehen. Sie wusste es. Schließlich hatte sie von ihm gelernt. Das Ganze war also mehr eine Formsache als eine ernsthafte Sicherheitsmaßnahme. Dennoch hatte er bislang keinerlei Dummheiten versucht, was sie allerdings eher verunsicherte. Andererseits, er war allein, unbewaffnet und musste wissen, dass sie ihn selbst ohne das Mini-Sonnenauge in ihrer Tasche jederzeit und selbst mit verbundenen Armen besiegen konnte. Er war gut, aber sie war von einem Weißmantel ausgebildet worden. Dennoch behielt sie seine Reflexion im Geisterkubus genau im Auge und fragte sich immer wieder, ob er von dem Peilsender wusste, den Anders Leute an Bord versteckt hatten.
1: »Das ist eine Falle«, durchzuckte es sie alle paar Minuten. »Kehr um, bevor es zu spät ist.«
0: Bislang hatte sie den Impuls unterdrücken können. Da war immer noch die winzige Chance, dass er sie nicht belog. Aber sie schwor sich, wenn er sie weiterhin nervte, würde er ohne Zähne bei seinen Leuten ankommen.
3: »Eine letzte Frage noch.«
1: »Welche?«
0: knurrte sie.
3: Die niedliche Rothaarige, die ich mit dir in Tianchi erwischt habe, ist die Schattenkaiserin höchstpersönlich, sehe ich das richtig?
4: Goldrichtig.
3: Wusste ich doch, dass ich sie von irgendwoher kenne. Sie sah ihn müde lächeln.
4: Jetzt mal ehrlich, erwartest du ernsthaft, dass ich dir auch nur ein einziges Wort von dem Ganzen abkaufe? Seth, mein Schatz, ich erwarte gar nichts von dir.
3: Außer, dass ich versuche, dich aufs Kreuz zu legen, natürlich. Sie zuckte mit den Achseln.
4: Kannst du es mir verdenken?
3: Machte er. Trotzdem hast du dich auf das hier eingelassen. Und soll ich dir auch sagen, wieso?
4: Ich vergehe von Neugierde.
3: Weil du dir nicht sicher bist, ob du mich wirklich so gut kennst, wie du glaubst, hörte sie ihn hinter ihrem Rücken sagen. Weil wenigstens ein klitzekleiner Teil von dir glaubt, dass ich doch zu ein bisschen mehr größefähig bin, als du bisher gedacht hast. Sie schwieg. Bin ich wirklich so verzweifelt, darauf zu hoffen? Sie glaubte fast, das Steuer würde unter ihrem Griff bersten. Was tue ich hier überhaupt?
4: Du hast also deinen Leuten von mir erzählt,
3: fragte sie tonlos, nur um ihre Zweifel zu übertönen.
4: Yep.
3: Sie sah sein Spiegelbild, die Hände hinter dem Kopf falten und sich zurücklehnen.
4: Und was, wenn man fragen darf?
3: Dinge.
4: Was für Dinge?
3: Seine Reflexion zwinkerte ihr zu. Interessante Dinge. Sie grinste müde.
4: Du hältst dich mal wieder für sehr geistreich.
3: Du kennst mein Motto. Wenn du nicht an dich selbst glaubst, glaubt keiner an dich. Also, du und dieser Kai. Ist es was Ernstes? Drachenschiffe im Bauch, Elektrizität in der Luft, Funken bei jeder Berührung?
4: Wenn du es unbedingt wissen musst, ja. Und bevor du fragst, ja, er ist besser als du. In jeder Hinsicht.
3: Er legte die Hände übers Herz und verzog das Gesicht. Autsch, das hat gesessen. Sie hörte den Divanbezug knautschen, als er sich wieder aufrichtete.
2: Beruht das Ganze wenigstens auf Gegenseitigkeit?
4: Ja.
3: Tja, dann wird ihm unser kleiner Ausflug gar nicht schmecken. Was?
0: Sie haben sie einfach gehen lassen?
3: Kai starrte den Admiral an. Seine Fäuste zitterten.
0: Zu den Piraten?
3: Telios saß hinter seinem Schreibtisch, die Ellenbogen auf die Tischplatte gestützt und die Hände gefaltet.
2: Ja.
0: Wieso?
3: Krächzte Kai.
0: Wie konnte der Mann so ruhig bleiben? Er war ihr Onkel. Oder zumindest etwas in der Art.
2: Weil Endriel es so wollte. Ich musste ihre Entscheidung respektieren.
0: Haben Sie je daran gedacht, dass das Ganze eine Falle sein könnte?
2: Natürlich.
0: Großartig. Das ist einfach...
2: Kai, setzen Sie sich.
0: Ich habe keine Lust, mich zu setzen.
2: Das ist ein Befehl,
3: donnerte der Admiral und fuhr auf. Mehr aus Schrecken als aus Gehorsam kam Kai dem Befehl nach.
0: Genau deswegen wollte sie nicht, dass Sie und die anderen mit ihr fliegen,
3: bellte Telios. Kai sah die Äderchen in seinen Augen und die Ringe der Erschöpfung darunter.
0: Eben weil es eine Falle sein könnte. Ich persönlich traue diesem Tanner keinen Zentimeter über den Weg. Aber Endriel war sich nicht sicher.
3: Er sah an die leere Wand.
2: Was soll das heißen? Sie war sich nicht sicher.
3: Telios sah ihn wieder an.
2: Sie meinte, es bestünde die Chance, dass er nicht blufft.
0: Und deswegen haben Sie sie ziehen lassen?
3: Der Admiral machte einen Schritt auf ihn zu. Die Hand auf dem Griff seiner Klinge, sein Blick düster und unerbittlich.
2: Das Mädchen ist wie eine Tochter für mich.
0: Glauben Sie, ich habe es gern getan?
3: Er atmete tief durch. Sein Zorn verkühlte und ließ nur Sorge zurück.
2: Aber in Zeiten wie diesen haben wir leider keine große Wahl.
3: Die Erkenntnis lähmte Kai für einen Moment.
2: Sie beide haben das von Anfang an geplant.
3: Telios antwortete nicht.
0: Sie haben das geplant. Und weder Endriel noch Sie haben es für nötig gehalten, uns einzuweihen.
3: Kai hatte Mühe, seine Stimme unter Kontrolle zu behalten.
0: Oder bin ich der Einzige, der von nichts eine Ahnung hat? Was ist mit den anderen?
3: Ihre Lippen waren trocken.
0: Sie hatte entsetzlichen Durst und noch größeren Hunger. Doch sie wagte es nicht, die Brücke zu verlassen oder Sephiron darum zu bitten, ihr etwas aus der Kombüse zu holen.
3: »Wie lange noch?«, fragte sie.
0: Er reckte den Hals in Richtung Navigationskarte.
3: Noch eine ganze Weile. Ja, keine Sorge, ich sag schon Bescheid, wenn's soweit ist.«
0: Er machte es sich wieder bequem.
3: »Ist wirklich ein schnuckeliges kleines Schiff, das du da hast. Passt zu dir?«
0: Im gleichen Plauderton fuhr er fort.
3: »Übrigens hättet ihr euch den Peilsender sparen können.«
0: Andriel riss die Augen auf. Sie starrte ihn über die Schulter an.
1: »Du wusstest davon?«
3: »Nö«, er grinste. »Aber jetzt weiß ich's.«
0: Er zuckte mit den Achseln.
3: »Das Teil ist trotzdem nutzlos. Wir sind erstens zu weit weg, als dass Telios uns anpeilen könnte. Und zweitens wird's von dort, wo wir hinfliegen, sowieso nicht senden.
0: Ich meine, nicht, dass ich euch den Versuch übel nehme.« Sie nickte grimmig.
3: »Man kann nie vorsichtig genug sein.«
0: »Gutes Motto«, sagte er.
3: »An eurer Stelle hätte ich genau das gleiche.«
0: Er hielt plötzlich inne, lauschte, genau wie Andriel. Sie hätte schwören können, das Ächzen von Holz im Korridor gehört zu haben.
3: »Nein«, dachte sie, »nein, nein, nein, bitte nicht.«
0: »Was wird das?«, fragte Sephiron. Auf einmal schien sein ganzer Körper unter Spannung zu stehen.
3: »Du hast doch nicht etwa noch ein paar Weißmäntelchen eingeladen, Sternäuglein?«
0: Da öffnete sich auch schon die Brückentür.
2: »Was soll das heißen? Verschwunden?«
0: Telios funkelte den Kubus an. Das Abbild seines ersten Offiziers schluckte.
3: »Sie sind nicht mehr auf dem Schiff, Admiral. Der Frachtraum zur Corona war nicht bewacht. Möglich, dass Sie sich...«
2: »Das hätte niemals passieren dürfen, Kommandant!«
3: »Ja, Admiral.«
0: Kai hörte gar nicht mehr hin. Der Raum schien um ihn auf einmal kleiner zu werden. Er konnte nicht länger hier bleiben. Er stand auf.
2: »Wo wollen Sie hin?«,
0: fragte der Admiral.
3: »Ich werde Sie zurückholen«,
0: erklärte Kai, ohne sich umzudrehen. Er fasste nach der Türklinke.
2: »Nein«, sagte der Admiral, »das wird nicht funktionieren.«
0: Kai sah ihn an. Es lag Mitgefühl in Telios Blick, als er sagte:
2: »Mit welchem Schiff, Kai? Andriel und die anderen sind schon seit Stunden fort. Davon abgesehen haben wir keine Ahnung, wo auf Kennlin sie sich jetzt befinden.«
3: »Das ist mir egal«,
0: Kai riss die Tür auf.
2: »Seien Sie vernünftig«, sagte Telios. »Andriel hat sie aus einem guten Grund zurückgelassen. Wir sind bald nahe des Himmelssanktums. Man wird eine Landbarke für sie bereitstellen und...«
0: Kai ließ ihn nicht ausreden. Er stürmte in den Korridor, hörte, wie der Admiral ihm nachrief. Doch er blieb nicht stehen.
1: »Nein«,
0: rief Andriel. Die Corona stoppte mitten in der Luft.
1: »Nein, nein, nein, was tut ihr, verdammt? Ihr dürftet gar nicht hier sein!«
0: Nelen runzelte lächelnd die Stirn.
5: »Was? Hast du etwa gedacht, wir lassen dich allein fliegen?«
2: »Ich übernehme von hier ab.«
0: Keru schob Andriel von der Steuerkonsole fort, so sehr sie sich auch dagegen wehrte.
1: »Was soll das?«
2: »Sieh dich an«, brummte er. »Du kannst kaum noch stehen. Ich fliege.«
1: »Was? Wohin?«
2: »Nach Westen, oder?«
1: »Nein!«
0: Andriel stellte sich mit ausgebreiteten Armen vor die Konsole.
1: »Ich fliege keinen Millimeter mit euch an Bord!«
0: Da schleppte sich Xea auf die Brücke, ein Tablett mit belegten Broten und einer Teetasse in den Händen.
3: »Nicht du auch noch?«
6: »Hallo, Andriel!«
0: Sie blinzelte gut gelaunt.
6: »Im Gegensatz zu uns hast du bestimmt noch nicht gefrühstückt. Daher dachte ich, ich bringe dir eine Kleinigkeit aus der Kombüse.«
1: »Er hat es euch gesagt, oder? Ander hat...«
2: »Gar nichts hat er uns erzählt«, knurrte Keru. »Wir haben es uns aus dem bisschen, was wir von meinem Quartier aus mitbekommen haben, zusammengereimt.«
1: »Aber wieso?«
0: Nelen bedachte sie mit einem »Ich-bitte-dich-Blick«.
5: »Glaubst du wirklich, du kannst ausgerechnet mir was vormachen? Selbst wenn ich blind, taub und blöde wäre, hätte ich immer noch mitgekriegt, dass du was vorhast.«
6: »Nur was? Das wussten wir nicht«,
0: sagte Xea.
6: »Deswegen sind wir sicherheitshalber an Bord gegangen.«
1: Aber, Kai, was ist mit Kai?
5: Keine Sorge, sagte Nelen. Er ist immer noch beim Admiral.
0: Sephiron räusperte sich gespielt und zeigte sein patentiertes Lächeln. Andriel, willst du mich deiner Mannschaft nicht vorstellen?
6: Wir haben schon von Ihnen gehört, Bürger Tanner,
0: sagte Xea trocken. Nelen verschränkte abweisend die Arme.
5: Ich habe Ihnen alles erzählt, was Sie über dich wissen müssen.
0: Sephiron lächelte. Ich nehme mal an, du hast es noch hübsch bunt ausgeschmückt.
5: Seth,
0: sagte Nelen geduldig,
5: wenn du nicht willst, dass ich dir deine wertlose Haut perforiere, dann halt bitte deine Klappe, ja?
1: Verflucht nochmal,
0: funkte Andriel dazwischen.
1: Begreift ihr denn nicht? Das hier kann
5: gefährlich werden.
0: Nelen zuckte mit den Achseln.
5: Andriel, die ganzen letzten Wochen, wann war es dann nicht gefährlich?
2: Ich habe deinem Vater ein Versprechen gegeben, brummte Keoru.
1: Und ich habe dich davon befreit, entgegnete Andriel. Du musst nicht mehr den Leibwächter für mich spielen, Keoru.
0: Seine Schnurrhaare vibrierten.
2: Ich weiß.
5: Wir sind immer noch deine Mannschaft,
0: sagte Nelen.
6: Und vor allem deine Freunde,
0: fügte Xea hinzu.
6: Nimmst du Honig zu deinem Tee?
1: Nein, stotterte Andriel. Ich
5: spar dir das, sagte Nelen. Wenn auch nur die winzige Chance besteht, den Kult dadurch irgendwie aufzuhalten, kommen wir mit. Und damit basta.
0: Andriel schüttelte den Kopf. Tränen brannten in ihren Augen.
1: Ihr versteht das nicht. Keiner weiß, was uns bei seinen Leuten erwartet.
5: Und deswegen fliegst du lieber auf eigene Faust los? Ist dir nicht klar, wie bescheuert das ist?
1: Nelen, ich habe keine Ahnung, ob ich dem Kerl trauen kann oder nicht.
0: Wenn ich dazu was sagen dürfte, setzte Sephiron an. Das nächste, was sie von ihm hörten, war ein krächzendes, als Keoru das Schiff stoppte und seinen Hals packte.
2: Dir sollte eins klar sein, Affengesicht.
0: Keoru spreizte die Krallen der freien Hand, während sein blutroter Blick seine Beute durchbohrte.
2: Wenn das irgendein dreckiger Trick ist, kommst du in Scheiben bei deinen Leuten an.
0: Röchelte Sephiron. Seine Hände versuchten vergeblich, Keros Pranke von seinem Hals zu lösen.
6: Irgendwie habe ich das unbestimmte Gefühl, deine Freunde haben einen falschen Eindruck von mir.
0: Ha, höhnte Nelen.
5: Du willst also einfach nur helfen, ja? Du hast doch noch nie was ohne Hintergedanken gemacht.
6: Natürlich nicht.
0: Sephirons Gesicht war bereits tomatenrot angelaufen.
2: Also, was springt für dich dabei raus?
0: Grollte Keoru. Krächzte der Pirat. Er rang nach Atem, als Keoru seinen Griff lockerte.
6: Die Sicherheit meiner Leute.
0: Nelen lächelte humorlos.
5: Das sollen wir dir glauben?
6: Glaub, was du willst,
0: presste Sephiron hervor.
1: Er meint die Mitglieder seiner Mannschaft, die Anda zusammen mit ihm ins Netz gegangen sind, erklärte Andriel. Er lässt sie erst frei, wenn ich wieder bei ihm bin.
0: Sephiron versuchte zu nicken.
1: Lass ihn los, Keoru. Es bringt jetzt auch nichts, sagte Andriel matt. Lass ihn los.
0: Keoru ließ Sephiron auf den Divan fallen. Der Pirat rieb sich den wunden Hals und kämpfte um Luft. Andriel sah von Nelen über Keoru zu Xea. Ein Kloß steckte in ihrer Kehle.
1: Zusammen, also,
0: brachte sie hervor.
5: Zusammen,
0: sagte Nelen. Ihr Ton duldete keine Widerworte.
6: Zusammen,
0: wiederholte Xea, und Keoru stimmte mit einem bestätigenden Knurren zu.
1: Großartig, hörten sie Sephiron sagen. Jetzt, wo das geklärt ist, hat vielleicht einer ein Taschentuch oder sowas für mich? Ich blute nämlich.
0: Andriel ignorierte ihn. Sie hoffte, dass zumindest Kai klug genug war, ihr nicht zu folgen.
1: Kannst du nicht irgendwie das Steuer übernehmen? Sie dazu bringen, umzudrehen?
0: Kai wusste nicht, wie lange er schon durch das Schiff irrte. Die ewig gleichen Korridore kamen ihm vor wie ein Labyrinth, das allein dafür geschaffen worden war, ihn zu quälen. Die Dragulia und ihre Begleiter befanden sich auf dem Weg nach Osten, zurück in die Zivilisation. Jede Sekunde, die verstrich, trennte ihn mehr und mehr von Andriel. Bald würde der Admiral ihn aufsuchen und in die Landbarke zum Kloster stecken.
6: Du weißt, dass ich das nicht kann.
0: Das Eidolon schwebte neben ihm her wie ein blaues Gespenst.
6: Und selbst wenn, was hätte es für einen Sinn? Du hast gehört, was Telios sagte. Sie haben den Kontakt zum Peilsender verloren. Die Korona könnte mittlerweile überall auf dem Planeten sein.
1: Dann werde ich eben ganz Kenlin auf den Kopf stellen.
6: Kai.
0: Zwei Friedenswächter marschierten ihnen entgegen. Kai wusste, wie er auf sie wirken musste. Ein Verrückter im Selbstgespräch. Es konnte ihm nicht gleichgültiger sein.
1: Sie kann mich nicht einfach abschieben und direkt in die Falle fliegen.
6: Du weißt nicht, ob es eine Falle ist.
0: Er sah das Eidolon an, als habe es den Verstand verloren.
1: Was soll es sonst sein?
0: Yunans Abbild übermittelte ein Geräusch, das wie ein Seufzen klang.
6: Es gibt nichts, was du tun kannst. Deine Sorge ehrt dich, aber sie zählt darauf, dass du im Sanktum auf sie wartest.
1: Und wenn sie es nie zum Kloster schafft?
6: Und wenn dir auf der Suche nach ihr etwas zustößt?
0: Eine Tür öffnete sich vor ihnen.
1: Warum hat sie das getan? Fragte Kai.
0: Das Eidolon legte ihm eine immaterielle Hand auf die Schulter. Die Magie der Armschiene sorgte dafür, dass Kai die Berührung spürte.
6: Du weißt, warum.
1: Nein, schnappte Kai. Ich dachte, wir bleiben zusammen, was auch passiert.
0: Er fuhr sich verzweifelt durch das Haar.
1: Ich liebe sie. Begreifst du das nicht?
6: Doch, das tue ich, sagte der Shayang-Geist. Aber denke nur dieses eine Mal an deine eigene Sicherheit.
0: Kai blieb stehen. Er sah das Simulakrum seines Mentors grimmig an.
1: Kannst du mir nicht helfen oder willst du es nicht?
0: Das Eidolon nickte.
6: Ich will dir helfen, aber ich sehe keine Möglichkeit, wie.
0: Kai wandte sich ab, marschierte weiter.
1: Yunan hätte nie so schnell aufgegeben.
6: Ich bin nicht Yunan,
0: sendete das Eidolon hinter ihm.
1: Nein,
0: murmelte Kai. Du bist nur eine schlechte Kopie. Er strich über die Kristalle der Armschiene.
6: Kai,
0: sendete das Eidolon ein letztes, hilfloses Mal. Dann verblasste es. Kai setzte seinen Weg fort. Wie hatte er so blind sein können? Ihre Blicke, ihre Stimme, er hätte es wissen müssen. Er hätte sehen müssen, dass sie etwas vorhatte. Eine Tür schob sich automatisch vor ihm zur Seite und offenbarte, Überraschung, einen weiteren weißen Korridor. Die Beleuchtung war heruntergeschraubt, so dass man durch das große Aussichtsfenster zu seiner Rechten hinaus in die Nacht blicken konnte. Er war nicht allein hier. Traurige Augen wie aus flüssiger Bronze sahen ihn an.
6: Kai Novus.
1: Aylan.
0: Er trat näher und kämpfte gegen den Kloß in seinem Hals.
1: Die anderen sind fort.
0: Die Shayang wandte sich wieder dem Fenster zu. Das Schwarz der Nacht war zu einem dunklen Blau geworden.
6: Ich weiß.
1: Was?
0: Kai trat auf sie zu.
1: Seit wann? Woher?
6: Die Yadi hat geahnt, dass Endriel Nagun etwas vorhat und hat uns Bescheid gegeben. Sie haben sich gestern Nacht von mir verabschiedet und sich anschließend auf ihr Schiff geschmuggelt.
0: Kai packte ihren Arm und zwang sie, ihn anzusehen. Aylans Fleisch war kühl.
1: Du hast das gewusst und mir nichts davon gesagt?
0: Sie hielt seinen Blick stand.
6: Ja.
1: Warum?
0: Sie raschelte mit ihren Flügeln.
6: Weil du die ganze Zeit bei deiner Gefährtin warst. Es gab keine Möglichkeit, dich zu informieren, ohne dass sie etwas bemerkt.
0: Er ließ sie los.
1: Du weißt, was sie vorhat?
0: Sie nickte.
6: Ja.
1: Ich muss sie davon abhalten, Aylan.
6: Wie?
0: Es war eine rhetorische Frage, das wusste er. Er fuhr sich durch das Haar.
1: Ich weiß es nicht, aber Es muss eine Möglichkeit geben.
0: Er schlug gegen die Wand. Das Metall der Armschiene hinterließ einen Kratzer im Holz. Ein langer Moment verging in Schweigen. Dann hörte er Aylans Stimme in seinem Kopf sagen,
7: »Eure Welt ist schön.«
0: Kai blickte auf und sah, wie sich ihr Blick in der Aussicht dort draußen verlor.
3: »Ja«, sagte er, von dem plötzlichen Themenwechsel irritiert. »Ja, das ist sie.«
7: »Ich dachte, ich könnte hier nie eine Heimat finden. Aber nun bin ich mir nicht mehr so sicher.«
0: Er sah den Anflug eines Lächelns im Gesicht der Shayang, doch es erreichte ihre Augen nicht.
7: »Es ist seltsam, was aus unseren Träumen werden kann, wenn wir sie erst einmal wahrgemacht haben«, sagte Aylan. »Vor dem Krieg, vor dem Untergang meiner Welt, habe ich immer davon geträumt, etwas Großes zu schaffen. Mein Volk lebt lange, Kai Novus, aber keiner von uns lebt ewig. Ich wollte etwas hinterlassen, das die Welt für alle Zeit in Liebe an mich erinnern würde. Etwas Gutes. Etwas wahrhaft Gutes.«
0: Kai ließ sie ausreden, gebannt von der Traurigkeit in ihrer Stimme.
7: »Nun habe ich gesehen, was meine Schöpfung anrichtet, und ich muss tun, was ich kann, um es zu beenden. Aber«,
0: sie sah Kai an,
7: »ich fürchte mich, Kai Novus. Ich fürchte mich davor, unter Fremden zu sterben.«
0: Kai spürte Mitleid um sein Herz wie eine Kette aus Stein. Er wusste, was Einsamkeit war, und er wusste, wie es war, allein auf den Tod zu warten.
3: »Nein«, sagte er, »das wirst du nicht.«
0: Aylan legte den Kopf schräg.
3: »Ich bleibe bei dir.«
7: »Warum?«
3: »Weil du eine Freundin bist. All das hier hat sowieso mit mir angefangen. Wenn ich sonst schon nichts anderes tun kann, dann wenigstens das.«
0: Er streckte die Hand nach ihr aus.
3: »Also gehen wir zusammen.«
0: Etwas glitzerte in Aylans Augen, als sie sich berührten. Seine Menschenhand und ihre blaue, dünne Shayang-Hand.
7: »Ich danke dir.«
0: Kai lächelte. »Keine Ursache.«
7: »Du wirst es dem Admiral sagen müssen«,
0: sendete sie.
7: »Ich weiß nicht, ob er sich dazu überreden lässt, sein Versprechen zu brechen.«
0: 14. Feindesland. Welcher ist schlimmer, der Feind meines Freundes oder der Freund meines Feindes? Aus »Die Antagonie zwischen Politik und Moral« von Rendro Barr.
8: »Du kannst die Geschwindigkeit langsam runterschrauben«, sagte Sephiron. »Wir sind so gut wie da.«
0: Die Worte beschworen augenblicklich ein Kribbeln in Endriels Magen. Sie verringerte den Druck auf das Schubpedal. Die Corona gehorchte und ging von der Höchstgeschwindigkeit auf ein 1/16 ihrer Beschleunigung herunter.
5: »Willst du uns verarschen?«
0: Nelen schwang sich empört von der Steuerkonsole aus in die Luft.
5: »Hier draußen ist doch nichts als Wasser.«
0: Sie hatte recht. Vor ihnen breiteten sich unverändert die eiskalten Fluten des großen Meeres aus. Gischt leuchtete perfekt weiß im Licht der Nachmittagssonne. Am südlichen Horizont konnte man die Ausläufer des Niemandslandes sehen. Das Hochplateau erschien aus der Ferne wie Burgen aus Sand, gemischt mit Blut. Sephiron stand an der Spitze der Brückenkanzel. Er blickte über die Schulter, ein Grinsen auf dem Gesicht.
9: »Warum wartet ihr es nicht einfach ab?«
0: Ihre Reise zu diesem Punkt im Nirgendwo hatte 16 Stunden gedauert. 16 Stunden stur nach Westen. Zurück durch die Nacht bis vor den Sonnenuntergang. Dabei hatten sie ein Drittel des Planeten umrundet, unter sich nichts als Wasser, Wasser und noch mehr Wasser. Das hatte nicht nur Endriel misstrauisch gemacht. Aber auf die ständige Frage, ob sie auch auf dem richtigen Kurs lägen, hatte Sephiron nur unbekümmert geantwortet: Vertraut mir. Nachdem Kero das Steuer übernommen hatte, hatte Endriel etwas gegessen und versucht, sich auszuruhen, was ihr erst gelungen war, als Xea ihr ein leichtes Schlafmittel aus ihrem Medizinköfferchen gegeben hatte. Sie hatte von Kai geträumt, der in den Steingärten des Himmelssanktums auf sie wartete. Ein anderer Teil des Traumes hatte von Andar gehandelt, der sich jetzt auf der gegenüberliegenden Seite Kenlins befand, im Licht eines neuen Tages. Ob die Schlacht gegen die Armada schon begonnen hatte? Endriel versuchte, den Gedanken abzuschütteln. So hart es auch war, sie musste im Hier und Jetzt bleiben und an ihr eigenes Überleben denken. Und das der anderen hier. Sie hielt die Entscheidung ihrer Mannschaft, sie zu begleiten, immer noch für einen schrecklichen Fehler. Aber tief in ihrem Inneren war sie dankbar für ihre Begleitung. Sephiron hatte sich nach wie vor so brav wie ein dressiertes Hündchen gezeigt. Kein Versuch, das Steuer zu übernehmen, keine Sendungen über den Kubus, keine unangemeldeten Ausflüge in den Maschinenraum oder sonst wohin. Selbst auf die Toilette war er nicht gegangen, ohne dass jemand im Korridor Wache gehalten hatte. Das hatte Endriel die Chance gegeben, mit dem Rest ihrer Mannschaft gewisse Dinge zu besprechen, die nicht für seine Ohren bestimmt waren. Vertraut mir, hatte er gesagt. Nicht in diesem Leben.
7: Nelan?
0: Endriels Zungenspitze befeuchtete ihre trockenen Lippen.
7: Sag Kero Bescheid.
5: Ei, Kapitän,
0: sagte Nelan. Sie beide bedauerten es. Der Ausspruch klang schmerzhaft nach Miko. Xea reckte den Hals.
6: Sind Sie sicher, dass wir...
0: Ganz sicher, sagte Sephiron. Er studierte die Navigationskarte, die größtenteils blau mit einem blinkenden Punkt darauf zeigte. Keine Inseln, keine anderen Schiffe, nur eine riesige und unermessliche Ansammlung von nichts. Geh tiefer, wies er Endriel an, mit einer dazu passenden Handbewegung, und bring sie noch etwa 500 Meter weiter nach Nordwest.
7: Nordwest, wiederholte Endriel und ließ das Steuer rotieren. Darf man nun endlich erfahren, wo eure Basis liegt?
0: Xea blinzelte.
6: Doch nicht etwa unter Wasser?
0: Sephiron ließ ein Lächeln aufblitzen.
9: Warum lassen sich die Damen nicht einfach überraschen?
7: Weil diese Dame hier deine Art von Überraschungen kennt,
0: sagte Endriel.
9: Tja, ich habe noch ein paar neue auf Lager.
0: Der Pirat warf einen erneuten Blick auf die Karte.
9: Gut so, noch etwa 100 Meter weiter nach Backbord. Und etwas tiefer.
7: Halt!
9: Wir sind da.
2: Und wo ist da?
0: Knurrte Kero, als er die Brücke betrat. Die Bodendielen quietschten unter der Masse des Kriya. Er klang unausgeschlafen und noch mürrischer als sonst. Endriel fühlte Nelens kaum nennenswertes Gewicht, als diese sich auf ihrer Schulter niederließ. Die Motoren hatten gestoppt.
7: Ich sehe immer noch nichts.
9: Das wird sich gleich ändern, versprach Sephiron und trat neben sie vor den Kubus. Darf ich?
0: Endriel wechselte einen Blick mit Kero.
7: Tu dir keinen Zwang an,
0: sagte sie und spürte ihre Eingeweide revoltieren. Was hatte er vor? Würde er Verstärkung rufen? Unmöglich. Das Signal des Kubus würde die Reichweite der Navigationskarte nie überschreiten. Und die Karte war leer. Sephiron schaltete den Kristall fachmännisch auf Übertragen. Dann tippte er mit fast musikalischem Rhythmus etwas in die Schaltflächen der Konsole. Endriel und ihre Mannschaft beobachteten gespannt, wie rein gar nichts geschah. Sephiron verzog den Mund.
7: Scheiße, wie ging der verdammte Code nochmal? Ich bin so selten hier draußen,
0: er murmelte halblaut etwas vor sich hin.
2: Code wofür? Brummte Kero.
0: Sephiron wedelte nur abwehrend mit der linken Hand, während die Finger der rechten weitertippten.
7: Du erfüllst uns nicht gerade mit Zuversicht, Seth.
0: Endriel verlagerte ihr Gewicht von einem Fuß auf den anderen.
9: Nein?
0: Er grinste sie an.
9: Dann sieh mal genau hin.
0: Seine Hand deutete nach draußen. Endriel verengte misstrauisch die Augen. Etwas Dunkles erschien unter der Wasseroberfläche. Es kam langsam nach oben, und einen Moment lang glaubte sie an ein auftauchendes Seeungeheuer. Aber was immer es war, ein Tier war es nicht, denn sie alle konnten deutlich einen perfekt kreisförmigen Umriss erkennen, sowie ein Viereck blauer Lichter an seinen Rändern. Dann durchbrach es die Wellen. Es war ein horizontaler Nexus, rund und breit genug, gleich 4 Coronas auf seiner Oberfläche landen zu lassen. Ganze Nationen von Seepocken hatten sich auf dem schwarzen Metall angesiedelt. Kupferfarbene Schubdüsen, die im Quadrat um das Artefakt angeordnet waren, hielten es gut 3 Meter über dem Wasser.
3: »Ned«, sagte Andriel, »nicht ganz so atemberaubend wie gewisse andere Sachen, die wir gesehen haben, aber nett.
5: Wo habt ihr das Ding her?«
0: Helen kratzte sich so unbeteiligt wie möglich an der Nase. Der Pirat gab sich bescheiden.
3: »Sagen wir einfach, wir haben's gefunden. Wir haben eine ganze Reihe von solchen Portalen auf der ganzen weiten Welt verstreut, jedes davon gut versteckt.«
0: »Ah«, machte Andriel im Lichtblitz der Erkenntnis, »so macht ihr das also, plötzlich aufzutauchen und wieder zu verschwinden.«
9: »Jep«, sagte Sephiron, »aber bemühe dich nicht, deinem Kumpel, dem Admiral, davon zu erzählen. Sobald wir hier durch sind, gebe ich meinen Leuten Bescheid, das Portal woanders hin zu verfrachten. Du weißt ja, was besser ist als Nachsicht.«
0: Andriel schwieg. Ein Teil ihres Plans hatte sich damit in Luft aufgelöst. Das Portal hatte sich mittlerweile geöffnet. Darunter schien es gut 20 Meter in die Tiefe zu gehen. Auf dem Grund schimmerte schwarzer Marmor in künstlichem weißem Licht. Andriel musste an Liens Palast denken und an die Folter, die sie und Nelen dort ertragen hatten.
3: »Und wo führt das Ding hin, Seth?«
0: Sie machte keinen Hehl aus ihrem Argwohn.
9: »Nach Hause?«
0: Keru spreizte die Krallen.
2: »Keine Tricks.«
0: »Keine Tricks«, versprach der Pirat unbekümmert. Andriel kontrollierte den Geisterkubus, als wartete sie auf eine eingehende Nachricht von unten. Sinnlos, da Kubussignale nicht durch die Raumzeitschleusen eines Nexus reichten. Wenn sie mit seinen Leuten reden wollten, würden sie warten müssen, bis jemand zu ihnen heraufkam oder selbst hinunterfliegen. Sie warf einen erneuten, fragenden Blick zu Keru. Er nickte. Andriel umfasste wieder das Steuer. Sie brachte die Corona mit einem kurzen Tritt auf das Schuhpedal direkt über den Schlund des Nexus, dann drückte sie das Steuer von sich. Das Schiff sank durch das Loch in der vernarbten Metallscheibe. Das Portal brachte sie durch das Dach eines Hangars, eine riesige, runde Halle, deren Wände zum größten Teil aus dem gleichen dunklen Stein bestanden wie ihr Boden, abgesehen von einem riesigen Tor aus Metall. Drachenschiffe erwarteten die Corona, 20 oder mehr davon. Andriel hörte Nelens leises »Wow« und fand es durchaus angemessen. Sie sahen dickbäuchige Frachter mit fast lächerlich dünnen Landekufen, Kurierschiffe in Bau und Größe ähnlich der Corona und andere Modelle, die aussahen wie Feuerdrachen der Weißmäntel mit neuer Lackierung. Andriel gestand sich ein, dass sie halb erwartet hatte, Totenschädel und blutige Augen auf den Rümpfen der Schiffe zu sehen, vielleicht Galionsfiguren aus Knochen oder andere abschreckende Verzierungen. Doch ein weiteres Mal hatten sie die Geschichten aus ihrer Kindheit belogen. Die meisten der Schiffe sahen völlig harmlos aus. Sie würden sich ohne aufzufallen in den Luftverkehr auf den Hauptverkehrsrouten mischen können. Sie trugen Namen wie »Fette Katze«, ein mittelgroßer Frachter, dem das namensgebende Tier auf den Bug gemalt war, »Roter Komet«, ein Kurier noch kleiner als die Corona, doch dafür mit Sonnenaugen, die aus Luken an den Steuerdüsen ragten, oder »Erste und letzte Chance«, einer der Feuerdrachen, dessen Bewaffnung nicht ganz so offensichtlich war, sodass man ihn für eine zahnlose Bestie halten konnte. Die Schiffe standen zwischen deaktivierten Schwebeplattformen, mechanischen Armen, Schweißgeräten, Stapeln von Fässern und Kisten, ausgebauten Aggregaten, Trittleitern und Hebebühnen.
2: »Nette Sammlung«, brummte Keru.
0: Andriel kannte ihren Bordingenieur lange genug, um zu wissen, dass die Bemerkung nicht ironisch gemeint war. Sie hob das Kinn und erkannte, dass jedes Schiff direkt unter einem anderen Nexus angelegt hatte. Das Portal, durch das sie gekommen waren, lag im Zentrum der Hangardecke und hatte sich bereits wieder geschlossen. »Shayang«, dachte sie Niemand sonst konnte das hier gebaut haben. Bald berührten die Landekufen der Korona den Boden. Die Druckveränderung ließ Endriels Innenohr knacken.
7: »Wo sind wir?«,
0: fragte sie.
10: »Netter Versuch, Sternäuglein«, sagte Sephirons Blick. Zwischen der fetten Katze und einem anderen Frachter war Platz für eine weiße Flügeltür geblieben. Die hatte sich bereits geöffnet.
0: Piraten quollen daraus hervor, gut 2 Dutzend Vertreter jeden Volkes und Geschlechts. Ihr Auftreten erinnerte Endriel an eine verwilderte Armee. Ihre Kleidung war wild zusammengewürfelt. Kilts mit unzähligen Taschen und Messern daran, Bandanas und Stirnbänder, lose Hemden und zerschlissene Jacken, abgewetzte Stiefel, Halbschuhe und Sandalen, weite Mäntel, von deren Knopflöchern Geisterschädel baumelten und, ja, die Bandkleidung in sich beißenden Farben. Es gab nur 2 Elemente, die sie alle verbanden. Ihre düsteren und blutrünstigen Mienen sowie die unübersehbare Tatsache, dass jeder von ihnen bewaffnet war. Allerdings besaßen nur wenige von ihnen Sonnenaugen, vielleicht 4 oder 5. Die anderen trugen Wurfmesser, Armbrüste, Sakedo, Kampfsensen, Säbel oder Äxte. Respektable Bürger, dachte Endriel, sehen anders aus. Sie verspürte den dringenden Wunsch, irgendwo ganz anders zu sein. Sie blickte zu ihrer Mannschaft. Sie waren bereit oder versuchten bereit auszusehen. Sie vergewisserte sich, dass Sephiron nicht zusah, dann ließ sie Nelen in die Innenseite ihrer Jacke kriechen. Sie spürte das winzige Geschöpf zittern. Die Piraten hatten sich mittlerweile rings um die Korona versammelt, wie um einen riesigen Truthahn, den sie schlachten wollten. Die Jadi unter ihnen flatterten auf Höhe der Brückenkanzel. »Keine Sorge«, Sephiron winkte seinen Leuten zu. »So reagieren sie immer auf unangemeldeten Besuch.«
7: »Vergiss nicht, ihnen klarzumachen, dass wir besonders bevorzugt behandelt werden sollten«, knirschte Endriel. Sie griff in ihre Hosentasche und schob etwas unter ihre Jacke.
0: »Wir kommen nach draußen«, rief Sephiron den Yadi-Piraten zu.
2: »Bleibt hinter mir«, knurrte Keru, Xea, Nelen und Endriel zu.
0: Er packte Sephiron an der Schulter und drückte ihn in Richtung Brückentür.
2: »Nach dir!«
7: »Da du so nett drum bittest!«
0: Sephiron marschierte ihnen voran ins mittlere Deck. Er ließ die Gangway ausfahren und öffnete die Tür. Der Geruch von Schmieröl, Ozon und ungewaschenen Lebewesen traf Endriels Nase. »Keine Panik!« rief Sephiron seinen Kumpanen in bester Laune zu. »Ich bin's, Leute! Und ich hab Besuch mitgebracht!«
2: »Hände an den Kopf!« forderte ein dunkelhäutiger Mensch mit verfilzten Haarsträhnen. »Sofort!«
0: »Hey, ganz ruhig, Kobeck, ich...«
2: »Hände an den Kopf! Wird's bald!«
0: Der Befehl gellte durch den Hangar. Sie alle kamen der Aufforderung nach, Sephiron eingeschlossen.
5: »Irgendwie habe ich das Gefühl, hierher zu kommen war vielleicht keine besonders gute Idee«,
0: wisperte Nelen in ihrem Versteck. Endriel antwortete nicht. Weitere Piraten kamen durch die weiße Tür.
7: »Admiral?«
0: Quailors Stimme ließ Telios aufhorchen.
11: »Ja, Kommandant?«
7: »Es ist soweit. Die Kelkomo und die Kalavar müssten in Position sein.«
0: Der Admiral spürte, wie Blei seinen Magen füllte. Er brauchte nicht auf die Navigationskarte zu sehen, um zu wissen, wo sie sich befanden. Die nördliche Hemisphäre, gut 600 Kilometer nordöstlich der Hafenstadt Quaigo. In dieser Zone des Planeten war es früher Morgen. Das Meer unter ihnen war nur eine Spur dunkler als das Azurblau des Himmels. Das Festland erschien als grüne, unregelmäßige Linie am Horizont. Sie waren die ganze Nacht hindurch geflogen, die Nordküste entlang, immer mit sicherem Abstand zur Küste und möglichen Beobachtern dort. Die verseuchte Zone um Xanata, weiter im Inneren des Kontinents, hatte ihnen zusätzlichen Schutz geboten. Mit Kriegsbeginn waren sämtliche Ordensschiffe von hier abgezogen worden, daher war die Region so tot wie der Drachenfriedhof. Bald würde der Rest der Flotte von hier aus beschleunigen und in einer schnurgeraden Linie in die südliche Hemisphäre jagen, über unbewohnte Gebiete hinweg bis zum kleinen Meer, an dessen Ostküste sich die schwebende Stadt gegenwärtig befand. Es würde ein langer Weg werden,
10: Keine 2 Flugstunden von hier entfernt wimmelte es nur so von Ordensschiffen. Wenn überhaupt, würden sie nicht vor Mitternacht in Theriam ankommen. Er hatte Silber vor.